0: pædagogisches Projekt.
1: Skylar und Black bedrohen Odysseus und seine Crew.
2: Nachdem sie die Zauberin Kirke besiegten, treten sie ahnungslos die Heimreise an. Odysseus und seine Crew fahren an einem stürmischen Tag mit ihrem Schiff auf offener See. Nach einer Weile sehen sie eine dunkle Gestalt hinter einem Felsen. Plötzlich kommt sie hervor. Odysseus erschreckt sich.
3: Oh nein, es ist Skylar. Kirke hat uns vor ihr gewarnt.
4: Skylar ist eine Wasserschlange mit 3 Köpfen, die man nicht unterschätzen sollte.
5: Schnell weg hier, setz die Segel und ab nach Hause.
2: Doch keiner sieht den schwarzen Strudel, der sich dem Schiff nähert. Auf einmal ruckelt das Schiff. Die gesamte Crew schaut mit einem entsetzten Blick über Bord. Sie sehen einen schwarzen Strudel namens Black. Die Crew will wegfahren, aber es geht nicht voran.
6: Odysseus, wir werden in den Strudel gezogen.
3: Wir müssen uns retten. Springt all ins Wasser, sofort.
2: Alle schwimmen um ihr Leben. Plötzlich spürt Odysseus an seinem Bein etwas ziehen.
4: Furcht steht in allen Gesichtern. Skylar zieht die gesamte Crew unter Wasser. Schnell greift Odysseus zu seinen Muschelbefohlen und ruft Poseidon an.
7: Yo, was geht?
3: Alles cool. Was machst du gerade?
7: Chill gerade bei Maggis.
3: Nice. Kannst mir einen Cheeseburger mitbringen?
7: Logo!
3: By the way, bin gerade am Vertrinken. Kannst mich mal retten?
7: Bin in 10 Minuten da!
3: Thanks, Alter.
2: Bei Odysseus und Skylar.
3: Yo, 10 Minuten, das kann ich schaffen.
8: Du wirst sterben.
3: Das glaub ich nicht.
8: Warum? Ich werde dich töten.
3: Nein, weil Poseidon mich retten wird.
8: Naja, solange wie wir auf ihn warten, können wir ein Wettschwimmen machen.
3: Okay.
2: Nachdem sie das Wettschwimmen durchgeführt haben, bekommen beide großen Hunger.
8: Ich hab Bock auf was zu essen.
3: Ich auch. Ich bekomme aber bald einen Cheeseburger.
8: Warte nur, den will ich.
9: Lieben wir.
6: Einen Cheeseburger bitte.
8: Okay, kommt sofort. Bist du nicht Poseidon?
6: Ja, nein. Was auch immer. Tschüss. Danke für den Cheeseburger.
2: Poseidon eilt auf einer Welle Odysseus und seiner Crew zur Hilfe.
6: Hey, Skylar, du hast dich echt mit dem Falschen angelegt.
8: Das ist mir egal. Das ist euer Untergang.
6: Nein, das ist dein Untergang.
3: Nein, das ist unser Untergang.
4: Odysseus zittert am ganzen Leib.
6: Akio Riesenwelle!
4: Poseidon erschafft eine große Welle und spült damit Skylar an die Küste. Mit ihrer letzten Kraft reißt sie dem Gott den Cheeseburger aus der Hand.
3: Hey, lass den Cheeseburger hier.
8: Nee, den nehme ich mit. Du lust sehr.
6: Der war noch nicht mal für dich bestimmt.
8: Jetzt schon.
3: Ist doch egal. Lass noch zu Burger King gehen.
6: Aber diesmal bezahlst du.
3: Warum? Du bist ein Gott.
6: Bedeutet nicht, dass ich kein Geringverdiener bin.
3: Dann lass doch bestellen und wegrennen.
6: Okay.
4: Poseidon dämpft seine Stimme.
6: Und wenn wir nicht im Gefängnis sitzen, essen wir heute noch Cheeseburger.

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3: Schauen wir mal, was es im Veranstaltungskalender gibt. Eigentlich hatten wir Nina Gummich im vergangenen Sommer als Rechtsmedizinerin Theresa Wolf verabschiedet. Ihr letzter Fall schien erzählt. Umso mehr freuen wir uns, dass sie im neuen Thüringen-Krimi zurückkehrt. Mit einem neuen Kommissar an ihrer Seite und erstmals auf der großen Leinwand. Auslöser ist die Explosion eines Geldautomaten in Jena. Das vermeintlich zufällige Opfer entpuppt sich bei der Obduktion als Mann mit veränderter Identität. Theresa Wolf und Kriminalhauptkommissar Moritz Herbst geraten bei ihren Ermittlungen in ein komplexes Netzwerk aus Geldwäsche, Korruption und organisierter Kriminalität, das bis in familiäre und gesellschaftliche Abgründe reicht. Der Film geht los um 21.30 Uhr in der Kulturarena und 20.30 Uhr ist Einlass heute. Der Preis beträgt 10 Euro, ermäßigt 8. Natürlich seht ihr den Film auf dem Theatervorplatz. Außerhalb der Kulturarena gibt es noch die Filmbühne im Kulturschlachthof, die aktuell wieder stattfindet und immer spannende Filme zu politischen und gesellschaftlichen Themen bringt. Diesmal wird der Film Einzeltäter gezeigt, beziehungsweise der erste Teil davon. Der stammt von Julian Vogel, ist eine Trilogie. Und da geht es darum, dass der Film Angehörige der Opfer des rechtsextremen Anschlags am Münchner Olympia-Einkaufszentrum 2016 begleitet. Nach dem Verlust ihrer Kinder und Geschwister kämpfen sie bis heute für die Anerkennung der Tat als rechtsterroristischen Anschlag und gegen das Vergessen. William Vogel hat auch Filme über die rechtsextremen Anschläge in Halle und Hanau gemacht, beziehungsweise die Folgen davon, und beleuchtet eben die Perspektiven der Hinterbliebenen. Der Film kommt morgen um 18 Uhr im Kulturschlachthof. Es gibt wieder eine Küche für alle, und zwar von Black Kitchen. Da wird auch eine Initiative dabei sein, und zwar 22.07. nicht vergessen und NSU-Komplex auflösen. Wenn man Lust auf Musik hat, für den ist die nächste Veranstaltung was. Und zwar findet die im Rahmen des Jiddisch Summer Weimar statt, welcher organisiert ist durch die Other Music Academy. Da kommen folgende Menschen. Elena Reiser ist bekannt durch die ARD-Serie Die Zweiflers und die präsentiert gemeinsam mit Grammy-Preisträger Frank London und Akkordeonist Patrick Farrell ein Konzert voller jiddischer Lieder und Klezmer-Musik mit erzählerischen Melodien, musikalischer Offenheit und großer Spielfreude verbinden die drei Künstler in Tradition mit zeitgenössischen Einflüssen und schaffen ein ebenso mitreißendes wie persönliches Konzerterlebnis. Eleanor Reiser ist jiddische Muttersprachlerin, Sängerin, Schauspielerin sowie Autorin und verbreitet in ihrer Arbeit auch die Geschichte ihrer Familie als Nachkommen von Auschwitz-Überlebenden. Frank London erzählt als Mitglied der Klezmatics zu den prägenden Persönlichkeiten der internationalen Klezmer-Szene. Patrick Farrell begeistert mit seinem virtuosen Akkordeonspiel zwischen Klezmer, Jazz und Avantgarde. Das Ganze beginnt 19 Uhr in der Villa Rosenthal, 10 Euro kostet das Ticket ermäßigt und 22 Euro normal. Einen dritten Film habe ich auch noch für euch, und zwar kommt in der Filmarena Sinners. In den 1930er Jahren kehren die Zwillingsbrüder Smoke und Stack nach Mississippi zurück, um einen Musikclub zu eröffnen. Doch die Eröffnungsnacht wird zum Albtraum, als blutrünstige Angreifer die Feier überfallen. Im Kampf

ums Überleben müssen sich die Brüder nicht nur einer übernatürlichen Bedrohung stellen, sondern auch den Schatten ihrer eigenen Vergangenheit. Mit Sinners verbindet Regisseur Ryan Coogler Horror, Southern Gothic, Action und Bluesmusik zu einem packenden Kinoerlebnis. Michael B. Jordan überzeugt in einer Doppelrolle, unterstützt von einem hochkarätigen Ensemble. Und dieser Film wurde auch für sehr, sehr viele Preise nominiert oder hat diese auch gewonnen. Los geht es um 20.30 Uhr, da ist Einlass und um 21.30 Uhr geht der Film los. Auf dem Theatervorplatz, auch hier kostet das Ticket 10 Euro oder ermäßigt dann 8. Und genauso wie Veranstaltungen davor ist es auch morgen.

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2: Was ist denn Ihre Meinung gegenüber Klimaklebern?
3: Das finde ich auch nicht gut. Dann sollten doch die jungen Leute dann mal was aufbringen oder sagen, wie sie es ändern wollen.
4: Ja.
3: Wie sie es ändern wollen und nicht sich andere behindern. Das ist ja eine andere Behinderung. Sollen sie sich doch auch mal Gedanken machen, ja, wie wollen wir es denn ändern? Und nicht der alten Generation zuschieben, ihr habt das verbrochen.
4: Relativ wenig. Ich unterstütze das nicht. Es gibt sicher andere Mittel und Wege und ich glaube, die meisten sollten es auch mal mit Arbeiten versuchen, mit ehrlicher Arbeit.
5: Ich würde es nicht machen, weil ich hätte Angst um meine Haut. Es ist sehr krass und sehr gefährlich. Aber sie tun was, ob es nicht doch andere Wege gibt. Also okay. Da bin ich nicht so sehr dafür. Ich finde es prima, dass sie was in Bewegung setzen wollen, aber das finde ich zu krass.
6: Ist ja gut gemeint, aber ob das nun so das Richtige ist, dass man dann die Leute von der Straße abkratzt, das kommt auch bei den Älteren nicht so gut an. Ihr müsst ja immer noch denken, ihr müsst die Alten noch mitnehmen. Also die junge Generation muss auch noch ein bisschen mal sagen, was denken denn jetzt die Alten?
7: Nee, ich halte was von Klimaschutz, da bin ich ganz bei euch. Aber ich halte nichts davon, wenn sich jemand auf die Straße klebt.
8: Also das finde ich ein bisschen krass, weil, also ich frage mich halt immer bei Festkleben auf Straßen, was soll das bringen so? Am Ende ist es halt eine Verschwendung von Kleber, finde ich, was ja auch nicht so umweltgut, also für die Umwelt gut ist. Ich bin schon auch der Meinung, dass Klima- und Umweltschutz ein wahnsinnig wichtiges Thema ist und gerade was auch so Verpackungsmüll und so angeht und glaube auch, dass es so langsam ins Rollen kommt, das könnte sicherlich auch schneller gehen.
9: Also ich würde jetzt nicht sagen, dass ich das unterstütze, aber ich glaube, dass es immer Leute braucht, die auch extreme Positionen vertreten, damit man sich am Ende dann irgendwo in der Mitte treffen kann. Von daher weiß ich jetzt nicht, ob das so die beste Möglichkeit ist, auch für Akzeptanz für solche Maßnahmen in der Bevölkerung zu sorgen. Aber man merkt ja trotzdem, dass dadurch das Thema Klimaschutz auf jeden Fall sehr präsent ist in den Medien.
10: Also grundsätzlich bin ich dafür und ich finde es auch richtig, dass das gemacht wird, weil sonst würde es wahrscheinlich niemanden interessieren. Ich finde aber, dass es gerade ein bisschen nach hinten losgeht, weil die Leute, also die jungen Leute verlieren halt die Unterstützung der Bevölkerung. Und das ist, glaube ich, der falsche Weg. Da müsste man sich irgendwie intelligentere Lösungen oder beziehungsweise intelligenterer Protest wäre, glaube ich, cool.

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1: Ja, ein guter oder ein schlechter Morgen war das für alle Menschen, die Campus Radio Jena Ultras sind. Wie man es denn nimmt, ihr habt es sicher gehört oder ihr habt es nicht gehört, weil ihr fresh dabei seid, dann kriegt ihr jetzt einen kleinen Schwank aus meinem Leben. Die Technik hat gestreikt, heute Morgen hat dankenswerterweise das OKJ für uns übernommen. Die ersten zwei Stunden, ich weiß nicht so genau, ich habe erst um 9 mal reingehört, was da so läuft. Und jetzt haben wir eigentlich für heute die Playlist am Start gehabt, aber jetzt bin ich eh da, laber ich noch ein bisschen für euch ins Mikro. Wir haben es 10 Uhr inzwischen, es ist der 3.8., wir sind im August angekommen. Campus Radio Jena habt ihr eingeschaltet, das wusstet ihr sicher schon, oder ihr wisst es jetzt, für euch am Mikrofon, also jetzt noch eine Stunde leer. Wir hören aber, würde ich erstmal sagen, ganz viel Musik. Wir starten direkt rein. Endgame von Haiti, rein da.

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1: Und das nächste auf der Liste ist Du bist gut genug. Wirklich.
2: Neun.
1: Neun. Kein Bock.
2: Kein Bock.
1: Nicht okay. Yeah, yeah.

Vielleicht von Lena war das neu bei uns im Campus Radio und wir werfen einmal einen Blick darauf, was uns diese Stunde noch so erwartet. Es ist gar nicht mehr so viel, es ist ja nur noch eine Stunde, aber wir haben wie immer um 10.45 Uhr den guten Hunger für euch auf dem Programm. Da erfahrt ihr einmal kurz durchgerutscht, welche Mensa überhaupt offen hat gerade und was es denn in den verbliebenen so zu futtern gibt. Und um 10.15 Uhr, also nach dem nächsten Song, habe ich euch rausgesucht ein Campus Radio Jena Sport, Halbmarathon aus der Kalten. Was es damit auf sich hat, das erfahren wir nach dem nächsten Song. Farbfilm von OK Kid heißt er. Und wir hören uns gleich wieder.

0: Der August ist da. Die Mitte des Jahres ist also, ist überhaupt nicht die Mitte des Jahres, ne? Ein Jahr hat nur 12 Monate. Die Mitte des Jahres ist schon längst vorbei. Wen das jetzt gerade genauso aus der Kalten erwischt hat wie mich, der oder die darf vielleicht nochmal über seine Jahresziele nachdenken, die wir uns vielleicht alle dieses Jahr gesetzt haben. Ich dachte mir, safe gibt's Leute da draußen, die haben sich gedacht, boah, dieses Jahr gehe ich richtig viel Sport machen. Ich gehe vor allem vielleicht richtig viel joggen, weil das ist sehr so leicht umsetzbar. Man muss nur zu Hause loslaufen, man muss gar nicht irgendwo hingehen. Und vielleicht hat sich ja jemand da draußen einen Halbmarathon als Ziel gesetzt. Falls das der Fall ist, mein Beileid erstmal. Außerdem haltet euch ran, ne? Wir haben nicht mehr so viel Zeit dieses Jahr. Jetzt kann begonnen werden zu trainieren, dann können wir uns alle anmelden für irgendwelche Halbmarathons, die im Herbst stattfinden, so Oktober, vielleicht November noch. Rennsteigmarathon zum Beispiel, direkt in Thüringen. Nee, der war schon, aber Kernberglauf ist noch. Kernberglauf, so rum. Naja, wer einen Halbmarathon gelaufen ist, ist unsere Sportolle Janne. Und der ist ja komplett verrückt unterwegs. Der dachte sich, boah, bin ich jetzt noch nie gelaufen, aber ich bin auch sportlich. Dann mache ich das doch jetzt einfach mal heute. Und da hat er ein bisschen zu berichtet und wir hören da doch einfach mal rein, was da so gut geklappt hat und was vielleicht, hoffentlich nicht, aber was vielleicht auch schiefgegangen ist. Wir sind gespannt. Halbmarathon aus der Kalten laufen. Unsere Eule Janne hat den Bericht.
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2: Einfach mal durchziehen. Das waren meine Gedanken am vergangenen Sonntag. Als sportbegeisterter Mensch suche ich mir immer mal wieder ein paar neue Herausforderungen. Mein aktuellstes Vorhaben sollte mich aber eine Menge Überwindung kosten. Denn aus irgendeinem Grund dachte ich mir, dass es doch ganz cool wäre, sich mal an einer Halbmarathondistanz zu wagen. Gesagt, getan. Und so stand ich am Freitagmittag um 13.30 Uhr auf der Tatanbahn des Universitätssportzentrums, wusste aber noch nicht ganz genau, was da auf mich zukommen würde. Denn eine solche Strecke am Stück bin ich noch nie gelaufen. Vielleicht mal die Hälfte oder gar ein Viertel. Der emsige Ausdauerläufer war ich eben auch noch nie. Doch genau das galt es für mich herauszufinden. Was passiert mit einem Körper auf 21,2 Kilometern und wie fit bin ich eigentlich gerade? Die Aussicht auf 53 Runden auf flachem, aber sehr eintönigem Terrain ließ meinen Respekt nicht unbedingt kleiner werden. Doch meine Motivation und mein Ehrgeiz waren geweckt und so lief ich einfach mal drauf los. Die ersten Runden fühlten sich gut an. Bei perfekten Bedingungen mit etwa 11 Grad und einer hohen Luftfeuchtigkeit fuhr der Kreislauf so langsam hoch. Die ersten Verpflegungen wurden mir nach 3 geschafften Kilometern zugesteckt. Ein paar Riegel, etwas Wasser und extrem effektives, wie auch ekelhaftes Kohlenhydratgel sollten meine Mission etwas erträglicher machen. Und so kam ich immer besser ins Rollen. Ab einem Drittel fing es sogar an, richtig Spaß zu machen und ich war gänzlich im Tunnel angekommen. Wichtige Begleiter waren natürlich auch meine Kopfhörer, die mich mit Musik von Hans Zimmer oder M83 auf Touren hielten. Doch die leichten Anflüge des Genießens wichen der Anstrengung immer mehr. Allerdings konnte ich auch mein Tempo immer weiter anziehen. Von ursprünglichen 5,30 pro Kilometer arbeitete ich mich zu den 5,20, 5,10 und zwischenzeitlich sogar 5,01 vor. An genau diesem Punkt hatte ich das Maximum der Gefühlslage erreicht und etwa 13 Kilometer in die Bahn gebrannt. Was dann kommen sollte, waren selten zuvor gefühlte Schmerz und Anspannung. Da hatte ich die Stundenmarke schon längst geknackt. Während die Adduktoren so langsam den Geist aufgaben und die Hüfte von Kreislaufen immer unrunder wurde, tickte zumindest der Rundenkauter immer weiter runter. Ich näherte mich dem Ziel. Noch 10 Runden. Noch 8. Einfach nicht aufhören zu laufen. Die Unterstützung von der Seite war weiter ungebrochen und so bog ich tatsächlich auf den letzten Kilometer ein. Nun galt es, noch einmal alles herauszuholen und in den krampfenden Oberschenkeln noch einmal dem einschießenden Laktat die Bühne zu überlassen. Und so kam ich tatsächlich im Vollsprint und unter völliger Verausgabung an meinem Ziel an. Ironischerweise belohnte mich der Fleck Erde, vor dem ich vor einer Stunde, 52 Minuten und 3 Sekunden losgelaufen war, mit der Erlösung, die sich aber erst einmal überhaupt nicht so anfühlte. Die letzte Runde lief ich sogar in für mich noch immer unfassbaren 1 Minute 40. Dass ich danach kurz vergessen hatte, wie wohl das Laufen funktionieren würde, ordnete ich immerhin noch dem Gefühl der Ungläubigkeit unter. Ich hatte es also geschafft. In einer Geschwindigkeit, mit der ich wirklich zufrieden war. Mein passendes Fazit lautete dennoch: Es kann Spaß machen, aber es tut irgendwann einfach nur weh. Trotzdem bin ich stolz und freue mich auf die nächste Herausforderung. Bis dahin lege ich aber doch mal ganz kurz die Beine hoch.
0: 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Ja, jetzt ist dieser Beitrag schon aus dem vergangenen Frühling, also April 2025. Und ich hoffe, Jana legt immer noch die Beine hoch. Das ist ja komplett verrückt. Also ich habe größten Respekt, ich könnte es nicht. Ich habe mir den Bericht jetzt trotzdem mal als Motivation genommen und zumindest mal meinen Müsli-Riegel und mein Vitaminwasser rausgeholt und mir zugute geführt. Marathonrennen oder Halbmarathon ist jetzt vielleicht bei 30 Grad auch nicht so die beste Idee, aber haltet euch das doch mal im Hinterkopf, wenn ihr jetzt denkt, Junge, der Janne, der ist so krass, bisschen was davon will ich irgendwie auch machen. Jetzt fange ich an zu trainieren für meinen Halbmarathon im Herbst. Go for it. Erfahrungsberichte immer gerne an mich. Ich bin gespannt, ich drücke euch allen die Daumen. Wir machen weiter mit guter Musik. Was ist dein Type? Von Herbst haben wir als nächstes in der Playlist. Den hauen wir doch direkt mal rein.

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1: Wir werfen einen Blick auf das Wetter. Die klimatologische Messstation an der Ernst-Abbe-Hochschule, die sagt uns aktuell Temperaturen von 24 Grad durch. Es geht also noch. Wenn wir einen Blick auf den weiteren Tagesverlauf werfen, dann sehen wir, bis heute Mittag soll es 32 Grad werden. Höchsttemperaturen heute also über 30 Grad. Es ist auch überwiegend sonnig, also passt gut auf euch auf. Nehmt mindestens einen Sonnenschutz mit, benutzt am besten auch Sonnencreme und haltet euch im Schatten auf oder drinnen. Ruhig auf jeden Fall, vielleicht kein Halbmarathon laufen heute. Passt auch im weiteren Verlauf der Woche am besten auf euch auf. Es wird noch heißer morgen zum Beispiel. Erwarten uns Temperaturen von bis zu 36 Grad. Ja, wir haben keine Aussichten für heute, weil ich habe nichts vorbereitet. Ich bin jetzt einfach mal so ehrlich. Wir haben die Playlist geplant für heute und ich bin nur zufällig hier. Deswegen gibt es keine Aussichten für heute, aber ich denke, so Schwimmbad oder Para oder sowas sind, glaube ich, ganz gute Tipps. Informiert euch doch da gerne einfach selber.
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1: Ja, und ich würde sagen, mit guter Musik machen wir doch direkt weiter. Nasenbrecher von den Leftovers für euch im Campusradio.

0: Ich reiche eine Überleitung nach. Und zwar im Botanischen Garten, da ist es so schön, da muss man sich gar nichts schön trinken.
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1: Wir gucken doch mal, was es heute zu essen gibt in den verschiedensten Mensen. Wir fangen an mit der Mensa an der Karl-Zeiss-Promenade. Da haben wir zur Auswahl eine Thai-Kokossuppe mit Gemüse und einem Brötchen für 2 Euro vegan. Vegetarisch hätten wir eine italienische Nudelpfanne mit Hirtenkäse und Tomatensauce zur Auswahl für 3,20 Euro. Und mit Fleisch gibt es 2 Alternativen. Einmal die Bratwurst mit Sauerkraut und Kartoffeln für 3,20 Euro oder das Puten-Paprika-Gulasch mit Reis für 4,20 Euro. In der Mensa am Ernst-Abbe-Platz. Da gibt es zu futtern Kichererbsen-Masala mit Basmati-Reis für 2 Euro als vegane Option. Vegan ist ziemlich viel heute, nämlich auch die Schupfnudel-Gemüsepfanne mit Karotte, Zucchini und Paprika für 2,80 Euro und das Gemüseschnitzel mit Pommes und Curryerbsen für 3,70 Euro. Und dann hätten wir mit Fleisch noch ein Gericht zur Auswahl, nämlich Hähnchen-Gyros mit Reis und Tzatziki. Die Mensa am Philosophenweg, die ist noch bis einschließlich 14.8., also bis Freitag nächste Woche, geschlossen und ist dann erst in 2 Wochen am Montag wieder für uns da. Dafür hat die Mensa am Uni-Hauptgebäude geöffnet. Da gibt es auch das Kichererbsen-Masala mit Basmati-Reis für 2 Euro vegan oder es würde geben Hirtennudeln mit Hack für 3,70 Euro. Ich denke, da finden wir doch alle heute was Gutes zu essen. Wir wünschen euch auf jeden Fall einen guten Appetit.
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1: Ja, so lang ist die Sendung dann auch gar nicht mehr. Deswegen machen wir direkt weiter mit guter Musik. Kleiner Mann von 6,90 Euro für euch im Campus Radio Jena.

0: Wenn ihr auch eine kommunistische Revolution plant, dann wünsche ich euch dabei auf jeden Fall viel Erfolg. Aber seid vorsichtig und tut euch nicht weh und passt vielleicht auch auf bei der Hitze.
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war das von E.G. Und damit sind wir am Ende der Sendung angekommen. Das heißt, mir bleibt gar nichts anderes übrig, als mich zu verabschieden. Der letzte Song, den wir gleich im Programm haben, der heißt Zieh und kommt von Van Holzen. Und morgen sind wir wieder, wie gewohnt, für euch zurück. Janne und Anne stehen für euch im Studio. Macht's gut, bis dahin, passt auf euch auf und bis bald.

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1: Und damit herzlich willkommen zu einer neuen Ausgabe von Handmade, das Musikmagazin. Mein Name ist Thomas und ich führe euch heute durch die Sendung. Wobei, durch die Sendung führe ich euch heute nicht wirklich, denn heute wird weniger geredet, sondern mehr gehört. Ich stelle euch heute ein Kollektiv vor, ein DJ-Kollektiv aus Erfurt, welches jetzt schon seit mehreren Jahren oder nicht sogar schon seit Jahrzehnten die elektronische Szene in Thüringen aufmischt. Was meine ich mit elektronischer Szene? Ganz genau genommen die Drum, Bass und Jungle-Szene in Thüringen. Es geht um das Kollektiv BGME, Bass Grandpas with Music Experience. In den vergangenen Jahren hat sich BGME mit zahlreichen Mixes und Radioshows einen Namen gemacht und ist regelmäßig auf Veranstaltungen in Thüringen und auch außerhalb zu hören und zu sehen. Dabei bringt jedes Mitglied seinen eigenen musikalischen Hintergrund mit ein. Und genau diese unterschiedlichen Einflüsse machen den besonderen Reiz des Kollektivs aus. Verschiedene Stile treffen aufeinander und verschmelzen zu einem gemeinsamen Sound, der immer wieder neue Facetten zeigt. Für BGME steht nicht der schnelle Effekt im Vordergrund, sondern eine sorgfältige Musikauswahl, fließende Übergänge und das Gespür für den richtigen Moment. Es geht darum, Menschen über Musik zusammenzubringen und sie auf eine gemeinsame Reise mitzunehmen. Ganz gleich, ob im Club, auf einem Festival,

oder ganz einfach beim Hören für euch zu Hause. Deswegen freut euch jetzt auf eine ganze Stunde von BGMI Best Grandpas with Music Experience. Und ab dafür!

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Einen wundervollen guten Abend und willkommen zu einer weiteren Episode Satta Radio. Wie immer hier aus dem OKJ-Studio in Jena. Und ja, wir haben uns lange nicht mehr gehört und ich hoffe, ihr habt bisher ein angenehmes Jahr verleben können. Hier im Studio mit mir heute Sascha und Nick vom Satta Sound und wir werden euch heute hier ein paar Liedchen kredenzen. Wir fangen erstmal ein bisschen ruhiger an, die Hitze gebietet es, ein bisschen Kalmamente zu machen. Ja, viel Spaß mit dem ersten Track oder zweiten.

Und es ist Zeit für die Version. Martin Kempel, ihr habt es schon sicherlich rausgehört.

0: Ja, hallo. Hier ist auch übrigens nochmal der Nick. Ich wollte auch mal Hallo sagen an alle Menschen da draußen, die unsere Musik jetzt gerade irgendwie hören. Der letzte Tune, der passt so richtig zur Stimmung gerade. Es ist so heiß und alles ist irgendwie so langsam. Auf jeden Fall, das war Yabba Yabbas Radix Year Zero Dub. So heißt die Platte von Felix. Die hätte ich auch so gerne, aber ich habe sie mir leider nur digital kaufen können. Ausverkauft. Naja, Felix?
1: Wie wunderbar, dass ich damals über eine wunderbare Chemnitzer Radiostation auf die Yabba Yabbas Radix gestoßen bin. Grüße gehen raus an Tina und Teacher und an Korioki und Alex und die ganze Chemnitzer Gang. Vielen Dank nochmal für die wunderbaren Jahre mit eurer Radiostation. Ich merke, bei euch wird es auch weniger, Tine alleine das Ruder zu übernehmen. Weiß nicht. Machst du das noch monatlich? Melde dich mal, schick die Sendung, bitte, bitte. Ja, genau, danke nochmal für die Yabba Yabbas
0: Ich würde sagen, noch einen, oder?
1: Spielen wir noch einen.
0: Noch
1: Auf
0: einen.
1: geht's.

0: Ja, lieber Nick, was hast du denn da mitgebracht?
1: Das ist eine schöne Platte mit ganz viel Bobby Brown Songs und das waren die Aggravators. We can't dub like that, this. Genau, so heißt der Tune. Auch richtig schöne Dub-Platte.
0: Ja, und jetzt, wo du näher dran bist, die Aggravators, wunderbare Band, auf jeden Fall. Also, ich glaube, jeder von euch hat sie schon mal gehört. Wir machen jetzt hier weiter. Nick hat vorhin bemängelt, dass er die Jabba-Jabba-Radics nicht schießen konnte. Jetzt eine absolute Kaufempfehlung. Und zwar Skin Shape nennt sich der Artist. Der macht sonst so ruhigen Dream Pop, aber hat hier ein Reggae-Album aufgenommen. Zusammen mit Horus Records. Also da ist er irgendwie verbandelt. Und Horus Records seinerseits oder ihrerseits, das sind die, die schon seit Jahren so Re-Releases von irgendwelchen ultra-raren Roots-Tunes raushauen. Und genau, die haben währenddessen halt noch ihre Leidenschaft für Dub gefrönt und haben selber im Studio noch was aufgenommen, eben mit Skin Shape zusammen. Und naja, jetzt kommt es zu einem Novum bei Satter Radio. Ich spiele das erste Mal einen Tune vom Mobiltelefon. Und ja, ihr könnt jetzt Buh schreien, die Platte landet wahrscheinlich nächste Woche bei mir zu Hause. Ihr könnt sie auch noch nachbestellen. Gibt es in verschiedensten Variationen mit Hand selbst siebgedruckt und dies und das und Kunstkram. Oder halt in der schlichten schwarzen Ausführung. Und hier schon mal ein kleiner Vorgeschmack. Skin Shape.

0: Ja, das klingt gut. Klingt sehr motivierend, sich ein bisschen zu bewegen. Bisschen Ska-ähnlich. Irgendwie. Naja.
1: Ska-ähnlich. ja, wie gesagt, Skinshape mit Horus zusammen auf Horus Records. Könnte auf jeden Fall, kann man bestellen. So, die haben sogar noch ein paar 7 Inches rausgehauen, wo sie noch mal eine Version zu ihren Dub-Nummern, die sie da eh die ganze Zeit schmettern, spielen. Hier eine Ska-Nummer und ja, Nick hat geskankt hier live vor uns allen.
0: Ich habe vorhin schon mal ein bisschen geskankt, dabei sind dann hier die Plattennadeln auf der Platte rumgesteppt. Das war nicht so gut.
1: Ja, also die Dämmung hier, die verhindert das Ganken.
0: Ja.
1: Bevor wir uns hier festlabern, kommen wir zu einem zweiten Tune von der Platte. Stormy Night, viel Spaß damit.

0: Tja, wie Stormy Night klang das aber nicht, Felix, oder?
1: Was sagst du?
0: Wie Stormy Night klang das nicht?
1: Ja, es klang eher wie eine sehr ruhige Nacht. Nichtsdestotrotz eine Kaufempfehlung, dieses Album.
0: Übrigens, diese kleinen Sequenzen zwischendurch, wenn mal noch ein anderes Lied so einfach reinspielt, das ist natürlich nicht auf dem Original mit drauf, das ist alles live von uns mit hinzugefügt.
1: Live Mixing Skills im
0: an der Stelle Studio. Muss ich unbedingt mal eine kleine Geschichte erzählen über Felix, der gerne mal solche Späßchen macht in den Plattenteller. Damals, ich glaube,

0: es war in der Kala zum Sommerfest, schon lange, lange her. Da habe ich mir ein Lied auf den Plattenteller gelegt und Felix hat einfach noch eine Platte obendrauf gesetzt und dann ein richtig fieses Takeover gemacht. Ja, das ist mir gerade so eingefallen. Weil
1: das sind die harten Seiten des DJ-Lebens. Also als Selector, da muss man sich vorkämpfen an die Plattenteller.
0: Ja, okay, aber es geht weiter, Felix. Was kommt als nächstes?
1: Als nächstes haben wir Lee Perry. Liebe Leute, die Black Ark ruft. Genau, Nick, du hast sie damals geschossen und aufgelegt an der Insel und ich dachte mir, Mann, hier kann man richtig heil sein.
0: Ich habe mir damals tatsächlich eine ganze Nacht lang immer dieses Album wieder in Endlosschleife angehört und mich dann dazu hindurchgerungen, sie früh um 5 oder um 6 dann für, ich glaube, 80 Pfund bei Discogs zu kaufen.
1: Über Geld reden wir hier nicht.
0: Jo.
1: Genau, die Black Ark ruft.
0: Los geht's.
1: Los geht's.

0: Ja, das war die Black Ark von Lee Perry. Ein wirklich ziemlich roher Sound, wie ich finde. Man, die leiert auch so ein bisschen. Irgendwie sehr faszinierendes Album, habe ich wirklich sehr oft gehört. Und ich habe euch jetzt auch noch was mitgebracht. Und zwar 3 Jahre später, 1981, hat Al Campbell ein Album rausgebracht, The Hard Way. Und davon möchte ich jetzt mal einen spielen. Und zwar haben wir hier Feedback heißt der Tune. Achtung, los geht's.
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0: Ja, ein Nick Classic, würde ich fast sagen.
1: Absolut, ja. Auf jeden Fall. Das war Abakusch aus Brixton, eine ziemlich geile Band. Und es gibt einige SängerInnen, die auf diesen Platten zu hören sind, von denen Denise Davis, Nisha Kay, Angela Whitner, Jennifer Harrison. Ja, das sind echt eine Menge von Frauen und die haben auf jeden Fall so viel Energie. Deswegen spiele ich jetzt gleich noch den nächsten, auch von Abakusch. Und der heißt Rock Attack.

0: Ja. Also, Nick, erzähl.
1: Ich habe gerade hier die nächste Platte rausgeholt. Forward to Zion. Und die erinnert mich immer an unseren guten Freund Anthony Bregler, der Anthony B. aus Grimma.
0: Liebe Grüße gehen
1: Grüße gehen
0: raus.
1: raus, Mann. Vielleicht hörst du gerade zu. Und
0: Wahrscheinlich.
1: wahrscheinlich hörst du gerade zu, genau. Und da geht auch einiges ab, Felix, oder? Jetzt in den nächsten Tagen und
0: Mann,
1: Wochen.
0: oh Mann, oh Mann, geht's da ab?
1: Grimma, ey, das
0: Palm
1: denkt man gar
0: Sound
1: nicht.
0: System, Palm Aquan. Jetzt am Wochenende in der Distillery in Leipzig. Machen ein wundervolles Abendprogramm. Später gibt es dann ein bisschen mehr Haut drauf Mucke Richtung Jungle. Für alle Leipzigerinnen und Leipziger. Geht da hin. Unterstützt die Distille, unterstützt Palm Sound System immer.
1: Die sind super
0: Und
1: aktiv, wirklich. Big Ups raus an euch.
0: Genau, weil die Woche drauf geht es schon wieder in Grimma weiter. Antifa bleibt Landarbeit, heißt es. Und ja, Palm Sound System stellt den Sound ins Teletubbyland und Papa Wins ist eingeladen. Und naja, also ich darf auch spielen.
1: Felix, du darfst auch spielen, ja.
0: Ich darf auch spielen.
1: Du hast noch Ferien.
0: Ich habe noch Ferien, noch
1: Ja.
0: eine Woche Ferien und das ist das letzte Ferienwochenende und das werde ich richtig genießen in Grimma im Teletubbyland.
1: Warum heißt es eigentlich Teletubbyland?
0: Wegen der saftigen Hügel und der lachenden Sonne und den Ivy Vibrations.
1: Man kann,
0: Nick,
1: glaube ich, skaten, man kann viele verschiedene Sachen dort machen.
0: Basketball
1: Chillen.
0: spielen, chillen, man kann
1: Basketball
0: Reggae
1: spielen,
0: hören
1: richtig.
0: und ja, man kann den vorbeilaufenden Faschos den Stinkefinger zeigen. Mal gucken.
1: Eintritt frei, Leute. Geht dahin. Weiter
0: Kauf
1: geht's.
0: Getränke, spendet was.
1: Jawohl.
0: Ja, leg mal nächsten Tune rein, Nick.

0: Yeah. Going forward to Zion is for everyone. Und die Veranstaltung in Leipzig in der Distillery, wann ist die nochmal, Nick?
1: Die ist morgen am Freitag, das haben wir ganz vergessen zu sagen. Bips, die gehört gerade zu, die hat mich gerade angeschrieben, dass sie das gerne wüsste, aber wir haben es gar nicht gesagt.
0: Ja, morgen Abend von, ich glaube, von 20 bis 1 oder so, schaut auf den sozialen Kanälen nach oder auf den asozialen Kanälen, je nachdem, wie man sie bezeichnen möchte. Genau, morgen Abend Distillery Leipzig, Pam Sound System.
1: Hingehen.
0: Als nächstes schmettert Sascha einen raus.
1: Ja, der hat sich endlich mal aufgerafft, um auch mal was aufzulegen. Also hau raus.
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0: Ja, Danny Red, die Stimme ist wohl bekannt, mit Boxboy so ein bisschen seine Geschichte da erzählt, aber auch die Geschichte vieler anderer. Und wir kommen zur nächsten Platte, aufgelegt von Nick.
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Ja, und schon kommen wir zum letzten Tune von meiner Seite. Ja, Satter Radio neigt sich mal wieder dem Ende und wir freuen uns schon aufs nächste Mal. Ich hoffe, Nick und Sascha haben Blut geleckt. Auf jeden Fall haben wir jede Menge Spaß hier. Es hat schöner Abend. Ich hoffe, den hattet ihr auch. Und ja, letztes Lied von mir. Danach noch ein bisschen Nick und Sascha in Action.

0: Time stiff. Letzte Worte, liebe Grüße Richtung Süden, Richtung Norden, Richtung Osten, Richtung Westen. Danke fürs Zuhören. Bis zum nächsten Mal. Von meiner Seite, jetzt übernimmt Nick mit einer Choice.
1: Ja, die Lions Choice Nummer 14 ist nämlich im Juni, Felix, oder? Das war
0: im Juni. Ich denke im Juni.
1: Da kommt fast jeden Monat ein neuer Tune gerade irgendwie raus.
0: Auf. Na, das ist Festival Lions Season, Choice. Natürlich. Also ja, ein professionelles Label, so wie Lions Den oder Base Come Save Me, die hauen da raus.
1: Genau, von Lions Den ist nämlich auch das Release, was wir jetzt gleich hören werden. Das ist Roman Lee Brown mit Let It Shine.

So, das war Roman Lee Brown. Und jetzt kommen wir auch zu meinem letzten Song. Vorher möchte ich aber noch meine ganze Familie grüßen, die gerade zu Hause wahrscheinlich im Bett liegt und zuhört. Jascha und Ananda, ihr geht jetzt auch hoffentlich gleich mal ins Bett, oder? Das letzte Lied für euch und dann schlaft gut.

langen Abend. Ich will noch mal was kurz zum nächsten Song sagen. Das ist auch vom deutschen Artist Delay. Ein Coversong. Waiting on the World to Change. Ich glaube, wir können alle damit uns identifizieren. Aber wir müssen weiter kämpfen und weiter stark sein zusammen. Kommt gut in euer Wochenende rein. Es war schön mit euch. Einen schönen Abend.

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weiß nicht, wo du wohnst, ich weiß nicht, was du machst und ob du nicht vielleicht über diese Platte lachst oder hörst du dir vielleicht nur noch Schlager an und ich hab das alles ganz umsonst getan. Ich hoffe so, du hörst

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5: Lieber Freund Schleiermacher, Hardenberg ist hier auf einige Tage. Sie müssen ihn sehen. Wenn Sie 30 Bücher von ihm lesen, verstehen Sie ihn nicht so gut, als wenn Sie einmal Tee mit ihm trinken.
6: Religion und Holberg, Galvanismus und Poesie. Du kannst es leicht denken, was zwei solche Feuer- und Wassersprudelnde Menschen wie Hardenberg und Tieck für ein Wesen zusammentreiben.
7: Gewiss.
6: Auf den ersten hast du eine ungeheure Wirkung gemacht.
7: Tatsächlich. Hab ich das?
6: Christliche Lieder hat Hardenberg uns gelesen. Die Poesie darin hat mit nichts Ähnlichkeit als mit den innigsten und tiefsten unter Goethes früheren kleinen Gedichten.
5: Auch Tieck treibt die Religion, wie Schiller das Schicksal.
7: Wo sind wir denn hier gelandet? Und wie reden die denn? Das kann man ja kaum verstehen.
8: Ich glaube, die reden über Goethe, Schiller und
9: Poesie. Wir befinden uns wohl irgendwo in der Zeit der deutschen Klassik.
8: Max Pommer ist Kunsthistoriker und der Leiter des Romantikerhauses. Deshalb kennt er sich mit der Geschichte der Zeit um 1800 so gut aus.
10: Im Romantikerhaus treffen sich tatsächlich allerhand Leute, ganz unterschiedliche, die kann man gar nicht alle fassen und über einen Kamm scheren, aber es gibt einen engen Kreis von Leuten, die da wohnen und oft dort sind, und das sind 7 Personen, die zählen wir heute zum Kreis der jener Romantikergruppe, Frühromantikergruppe. Und das sind einmal August Wilhelm Schlegel, das ist der allererste, der nach Jena kommt, 1796. Der bringt auch seine Frau mit, Caroline, die hat er vorher geheiratet, die heißt also auch Schlegel. Kurz danach kommt auch sein Bruder Friedrich Schlegel. Der verstreitet sich hier allerdings sehr schnell mit Schiller und muss dann nach Berlin übersiedeln, weil er es in Jena mit dem Streit nicht mehr aushält, und bringt einige Jahre später seine Frau wieder mit, seine Freundin wieder mit zurück. Das ist die Dorothea Veit. Die heiratet er erst später, die heißt dann also auch Schlegel. Und diese 4 Personen wohnen alle zusammen in einer Art WG in der Leutragasse 5, das ehemalige Romantikerhaus. Und dort findet dann 1799 auch ein wichtiges und berühmtes Treffen statt, das Jenaer Frühromantikertreffen. Und zu diesem Treffen kommen noch 3 weitere Dichter und Philosophen. Das ist einmal der Philosoph Schelling, dann der Dichter Ludwig Tieck und Friedrich von Hardenberg, den heute die meisten Leute unter dem Namen Novalis kennen.
7: Wieso heißt diese Zeit denn Romantik?
10: Ganz ursprünglich bezieht sich das Adjektiv romantisch auf den Roman. Und Roman meint aber wiederum weniger die Art von Literatur, die wir heute darunter verstehen, als vielmehr im Mittelalter verfasste Texte, die fantasievoll waren und vor allem in einer Sprache geschrieben, die das einfache Volk verstehen konnte. also beispielsweise nicht auf Latein. Und die ersten Volkssprachen, in denen solche Texte verfasst wurden, waren romanische Sprachen, also etwa Französisch und Italienisch, und deshalb heißt der Roman auch Roman. Wenn wir an den heutigen Gebrauch von Romantik denken, dann kommt der schon daher, der hat sich aber immer mehr verwaschen. Also wenn wir eine Situation haben, die so sehr gefühlvoll ist, wenn wir vor einem Sonnenuntergang stehen und sagen, ach, ist das jetzt toll, sieht das romantisch aus, dann ist es ja was Irrationales, weil da geht halt nur die Sonne unter. Und die geht auch wieder auf und dann geht sie wieder unter. Also dass wir das irgendwie gefühlvoll finden, ist eine Qualität, die aus dieser Zeit kommt.
4: Die Romantiker standen im unmittelbaren Umfeld und im regen Austausch mit Goethe und Schiller. Dennoch waren die Romantiker ein Kreis für sich.
10: Natürlich kann man die Romantiker zur Kultur oder zur Zeit der Klassik rechnen, weil sie leben ja in der Zeit. Sie leben aber eben auch in der Zeit der Frühromantik oder der Spätaufklärung. Deswegen ist es also ganz geschickt, einfach zu sagen, sie gehören zur Kulturgeschichte der Zeit um 1800, weil man da alles subsumiert.
4: Wenn sie sich zu Gesprächen trafen, redeten sie über Politik und Religion, philosophierten über antike Kulturen und Naturwissenschaft, widmeten sich der Poesie und Literatur.
10: Das Grüppchen zeichnet aus, dass viele davon untereinander sehr befreundet sind. Sie sind alle sehr jung, sie sind Mitte 20 und sie reagieren quasi mit den gleichen Ideen auf dieselben historischen Gegebenheiten, die Französische Revolution zum Beispiel, und die Personen der Frühromantik finden eigentlich auf diese Probleme ähnliche Antworten und tauschen sich aus, und so bildet sich halt ein Kreis von Freunden, die gleichen Dinge interessieren.
8: Das heutige Romantikerhaus ist allerdings nicht der eigentliche Wohnort der Gruppe gewesen. Ihr Haus stand auf dem Eichplatz und wurde im Zweiten Weltkrieg zerstört. Das heutige Romantikerhaus gab es zu ihrer Zeit aber auch schon. Es war das Wohnhaus des Philosophen Johann Gottlieb Fichte.
10: Fichte kommt nach Jena Anfang der 1790er Jahre und Goethe holt ihn hierher und macht ihn hier auch zum Professor. Und als er hierher kommt, ist er wirklich ein ganz bekannter Mann. Jeder Student in der Stadt will seine Vorlesungen hören. Als Fichte seine erste Vorlesung hier ganz in der Nähe hält, schreibt er seiner Frau nach Zürich, da hat er vorher gewohnt, dass er also ganz begeistert war, wie viele Leute da kamen, dass der Hörsaal die gar nicht alle gefasst hat. Die saßen auf dem Fußboden, die standen draußen auf der Straße. Und Fichte ist also ein gefeierter Mann und seine Philosophie ist sehr schwierig. Und trotzdem sind die frühen Romantiker ganz doll daran interessiert, sich mit dieser Philosophie auseinanderzusetzen. Die ändern die da zwar ab, also die übernehmen die nicht eins zu eins, aber die finden das also sehr interessant, diese neue Vorstellung des Ichs und so weiter, und entwickeln die fort. Und deswegen ist es also eigentlich sehr günstig, dass das Romantikerhaus hier im Museum haben kann, weil eben Fichte für die Romantiker so wichtig war. Und so können wir hier in dem Literaturmuseum nicht nur an die Romantiker selbst erinnern, sondern eben auch an Fichte und machen damit sozusagen auch eine Geschichte der Romantik, nämlich wo kommen deren Ideen eigentlich her.
7: Ganz schön beeindruckend, wie die Entwicklung einer Stadt an einzelne Persönlichkeiten gebunden ist.
4: All diese Denker, Philosophen, Dichter, Literaturkritiker kamen im kleinen Jena zusammen. Zwischen 1785 und 1803 entwickelte sich die Stadt zum fortschrittlichsten geistigen Zentrum in Deutschland.
10: Man kommt nach Jena, weil es hier ein sehr liberales Klima gibt. Das liegt daran, dass die Universität von mehreren Fürsten verwaltet wird in der Oberaufsicht. Und durch diesen bürokratischen Aufwand, dass sich immer mehrere Fürsten absprechen müssen, was ist denn hier nur an Lehre erlaubt und was ist verboten, kann man also mehr machen als an anderen Universitäten, wo nur einer entscheidet, was erlaubt und verboten ist. Und dann ist Jena auch noch sehr klein. Es leben hier sehr viele Studenten. Etwa ein Viertel der Bewohner sind Studenten. Und da fühlen sich natürlich junge Leute, die auch so ein bisschen, ja, mit ihren eigenen Ideen etwas auf den Putz hauen wollen, sehr wohl. Sie können hier viele Leute kennenlernen, intelligente Leute, unter anderem natürlich auch Goethe und Schiller, die ja über die Landesgrenzen hinaus bekannt sind. Und dann ist es natürlich eine tolle Sache, wenn man als junger Mann hier vor die Tür treten kann und dann läuft Goethe oder Schiller vorbei und dann kann man die gleich mal anhalten oder mit denen ins Gespräch kommen. Und als Friedrich Schlegel dann zum Beispiel Jena verlässt, um nach Berlin zu gehen, wird er dort in den Salons empfangen, wo sich also Leute treffen. Und dort kann also Friedrich Schlegel ganz besonders angeben, dass er eben Schiller und Goethe in Jena kennengelernt hat, und das finden die in Berlin ganz toll und sagen, was, du kennst sie, du hast sie getroffen, toll, toll, toll, toll.
8: Die Studentenzahlen verdoppelten sich auf 800, bei gerade einmal 4500 Einwohnern. Interessanterweise ist dieses Verhältnis von ein Fünftel Studierenden seitdem ungefähr gleich geblieben. Heute leben in Jena 100.000 Einwohner, 20.000 davon sind Studenten.
4: Nun müssen wir aber doch noch etwas mehr über Goethes und Schillers Wirken in Jena erfahren. Auf zu Schillers Gartenhaus!
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4: Herzlich willkommen zu einer neuen Sendung von Stimmen. Ich bin Cora und bin heute ausnahmsweise mal nicht im Studio, sondern im Stadtmuseum. Und zwar bei Theresa Thieme, die Kuratorin der Stadtgeschichte im Stadtmuseum ist. Hallöchen.
5: Hallo.
4: Es braucht im Leben ja manchmal nicht nur tierische Gefährten, sondern auch bei der Arbeit Gefährten und Gefährtinnen. Und so für zukünftige Projekte, gibt es da irgendwie Personen, wo du sagen würdest, mit denen würde ich unheimlich gerne mal eine Ausstellung auf die Beine stellen?
5: Ja, wir planen ja immer schon ein bisschen vor. Und für die nächsten Projekte habe ich auch schon wieder Partner und Partnerinnen. Also wir haben im nächsten Jahr zum Beispiel ein ganz tolles Projekt, das mir auch tatsächlich persönlich so ein bisschen am Herzen liegt. Und zwar geht es da um das Thema Wasser. Ich denke, das ist uns noch allen gar nicht so richtig bewusst, dass das in der Zukunft ein Riesenproblem hier werden wird, weil Wasser ist nun mal eine endliche Ressource, was viele vielleicht gar nicht so richtig wahrnehmen, weil es bei uns ja immer noch nicht so dramatisch ist, aber in anderen Teilen der Welt, also in Spanien sehen wir es ja gerade, da veröden sehr große Landstriche und das Thema betrifft uns natürlich auch, weil wir hier nicht in einem abgeschlossenen Raum sitzen, sondern auch angewiesen sind auf andere Länder, beziehungsweise wird es uns auch bald betreffen, weil doch einige Gebiete in Ostdeutschland vor allem, also im Osten, sehr unter Wassermangel jetzt schon leiden und das in Zukunft nicht besser wird. Und es gibt ja jetzt die Wasserstrategie, die aufgestellt wird vom Bund. Und ich habe mich da jetzt auch schon, ja, nicht nur belesen, sondern war da auch schon auf Tagungen zu dem Thema. Also es wird jetzt, kommt es so langsam in Gang, dass man drüber nachdenkt, wie geht es hier weiter? Wie können wir mit dem, was wir zur Verfügung haben, möglichst nachhaltig irgendwie zurande kommen, wie funktioniert das überhaupt, ja? Also es ist ja ganz klar, wir müssen tiefer bohren, um an Grundwasser zu kommen in Deutschland schon. Und wir müssen gucken, zum Beispiel, was mich so gewundert hat, in Thüringen gibt es kein Wasserentnahmeentgelt. Das heißt, wenn man private Brunnen hat, muss man kein Wasserentnahmeentgelt bezahlen. Und oft ist es so, dass die Landwirtschaft, die haben eigene Brunnen und haben dadurch natürlich Unmengen Wasser zur Verfügung. Und ich denke, das sind alles so Themen, die uns in Zukunft betreffen. Natürlich können wir da als Privatverbraucher auch einiges tun. Ich rede jetzt nicht nur davon, sich vielleicht einmal weniger die Woche zu duschen, sondern auch zu gucken, was wir einkaufen, auch an Lebensmitteln, wie wir uns natürlich auch ernähren und kleiden. Also Wasser wird ja für alles gebraucht. Und ich denke, das ist noch nicht so im Bewusstsein, was Wasser für eine wichtige Rolle in unserem Leben spielt. Und dass es die nächste Krise sein wird, die auf uns zukommt. Und das hat natürlich auch was mit der Klimaerwärmung zu tun, das Wasser. Also das ist schon wirklich eine Ressource, auf die wir sehr Acht geben müssen in Zukunft. Also das ist, denke ich, ein wichtiges Thema, das jeden und jede interessieren sollte und das man, denke ich, auch wirklich ganz spannend rüberbringen kann. Also wir haben da schon total fetzige Ideen.
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0: Nachdem ich von T.J. Klune schon den Roman Mr. Parnassus Heim für magisch Begabte gelesen habe und sehr begeistert davon war, wollte ich von ihm gleich das nächste Buch lesen. Zum Glück musste ich gar nicht lange warten, da der Nachfolger Das unglaubliche Leben des Wallace Price bereits 2022 in deutscher Übersetzung ebenfalls im Heine Verlag erschien. Das Buch kommt im Softcover und umfasst 480 Seiten, ist also ein ganz schön dicker Klopper. Einordnen lässt sich der Roman übrigens in dem Genre queere Fantasy. In der Geschichte geht es zunächst einmal um Wallace Price. Er ist erfolgreicher Anwalt, erfolgreich zumindest in seinem Job, alleine stehend und führt ein eher langweiliges Leben, das außer Arbeit nicht viel zu bieten hat. Um es kurz zu machen, Wallace Price ist ehrlich gesagt ein herablassendes Arschloch. Und damit ihr einen Eindruck davon bekommt, wie er sich so verhält, lese ich euch einen kurzen Absatz aus dem Buch vor, wo er gerade mit seiner Mitarbeiterin Patricia in seinem Büro sitzt und ihr eine wichtige Mitteilung zu machen hat. Wallace spürte ein seltsames Ziehen in der Brust. Er rieb sich das Brustbein, wahrscheinlich Sodbrennen. Er hätte die Finger von dem Schiedi lassen sollen. Ich bin froh, dass wir Ihnen eine Zuflucht bieten konnten. Aber das ist nicht der Grund, warum ich Sie um dieses Gespräch gebeten habe. Sie schniefte. Ach, sie lächelte wieder. Zuversichtlicher diesmal. Was denn dann, Mr. Price? Er sagte. Sie sind gefeuert. Patricia blinzelte. Wallace wartete. Sie würde es bestimmt jeden Moment begreifen und dann konnte er wieder zurück an seine Arbeit gehen. Sie sah sich um, ein verwirrtes Lächeln auf dem Gesicht. Ist das eine dieser Reality-TV-Shows? Sie lachte. Ein Gespenst ihres damaligen Überschwangs, von dem er dachte, es sei längst gebannt. Filmen Sie mich etwa? Kommt gleich jemand hereingesprungen und ruft, Überraschung! Wie heißt diese Sendung? Du bist gefeuert, aber nicht wirklich?
1: Das bezweifle ich sehr, sagte Wallace. Niemand ist autorisiert, mich zu filmen.
0: Er sah die Handtasche auf ihrem Schoß an.
1: Oder aufzunehmen.
0: Patricias Lächeln wurde eine Spur verhaltener. Dann verstehe ich das nicht. Was meinen Sie?
1: Ich weiß nicht, wie ich es noch klarer ausdrücken soll, Mrs. Ryan. Ab heute sind Sie nicht mehr bei Moore, Price, Hernandez und Worthington beschäftigt. Bevor Sie das Gebäude verlassen, wird der Sicherheitsdienst Ihnen gestatten, Ihre Habseligkeiten einzusammeln und dann werden Sie aus dem Gebäude eskortiert. Die Personalabteilung wird sich in Kürze mit Ihnen in Verbindung setzen, um den finalen Papierkram zu erledigen. Falls Sie sich um... Oh, wie heißt es noch gleich? Er blätterte durch die Papiere auf seinem Schreibtisch. Ah ja, Arbeitslosenunterstützung. Denn anscheinend können Sie, auch wenn Sie arbeitslos sind, in Form meiner Steuergelder dennoch am staatlichen Milchfläschchen nuckeln. Er schüttelte den Kopf. In gewisser Weise ist es also so, als ob ich Ihnen immer noch Gehalt zahlen würde. Nur eben nicht mehr so viel. Oder während Sie hier arbeiten. Denn das tun Sie nicht mehr. Ihr Lächeln verschwand.
0: Ja, und genau so geht es dann noch ein paar Seiten weiter. Wallace Price allerdings stirbt kurz darauf. Wie kaum anders zu erwarten, sind bei seiner Beerdigung nur wenige Menschen anwesend. Und die, die anwesend sind, haben nichts Gutes über ihn zu sagen. Anwesend ist dort allerdings auch Sensenfrau May, die ihn zu einem Ort bringt, an dem es Gebäck und vor allem viel Tee gibt. So wird er dort auch mit einer Tasse Pfefferminztee begrüßt. Diesen Tee wiederum bekommt er von Hugo serviert. Der arbeitet nämlich an genau diesem Ort, der sich als Teeladen umpuppt und Sharon's Fähre heißt. Zugleich ist er außerdem Fährmann, und zwar für die Verstorbenen, um sie bei ihrem Übergang zu begleiten. Wallace Price ist in dieser neuen und doch sehr beschränkten Welt nicht alleine. Neben Hugo, zu dem er eine ganz besondere Verbindung hat, sind dort eben auch May, Nielsen und der Hund Apollo. Ab und an begegnen ihnen außerdem andere soeben Verstorbene, die auf die andere Seite hinübergeführt werden müssen. Und natürlich gibt es auch lebende Gäste, die in dem Teeladen einen Tee trinken oder etwas Gebäck genießen. Sharon's Fähre gestaltet sich so als Teeladen für die Lebenden und zugleich Übergangsort für die Verstorbenen, was mitunter zu sehr kuriosen Vorfällen führen kann. Während Wallace Price im Laufe der Geschichte immer netter wird, braucht es irgendwann natürlich einen Widersacher. Und der taucht vor allem als der Manager ab der zweiten Hälfte des Buches auf. Der Manager ändert, sobald ihm langweilig wird, gerne mal die Spielregeln. Einmal mit dem Finger schnippen und alles läuft, wie er es möchte. Kommen wir an dieser Stelle zum wertenden Teil. Nachdem ich Mr. Parnassus Heim für magisch Begabte gelesen habe und nun das unglaubliche Leben des Wallace Price,
1: komme ich nicht umhin, diese beiden Geschichten miteinander zu vergleichen. Denn sie sind sich im Aufbau sehr, sehr ähnlich. Es geht zum einen um zwei Männer, die ein eher farbloses Leben führen und aus verschiedenen Gründen dazu gezwungen sind, aus diesem Leben auszubrechen. In der Welt, die sich danach vor ihnen auftut, werden sie mit ihrem vergangenen Lebensstil konfrontiert und zum Umdenken angeregt. Doch ob und wie es ihnen wirklich gelingt, grundsätzlich an ihrem Verhalten etwas zu ändern und auch ihre Einstellung gegenüber dem Leben und insbesondere ihren Mitmenschen zu ändern, das müsst ihr selber herausfinden. In jedem Fall lässt sich in beiden Geschichten nachvollziehen, wie sich ein Mensch, wenn auch eigentlich schon tot wie Wallace Price, durch neue Perspektiven, Eindrücke und Erfahrungen nach und nach verändern kann. Und das gefällt mir sehr, sehr gut. Mir gefällt an den Geschichten von TJ Klune auch, dass ich bei der Aufregung zwischendurch doch auch immer wieder in seichtere Gewässer geführt werde. Mit der Figur des Managers gab es in diesem Buch einen sehr gefährlichen Gegenspieler, der den Figuren in dem Buch letztlich dann doch eher wohlgesonnen war, wenn auch vor allem aus eigenem Interesse heraus und nicht, weil er irgendwie ein gutes Herz hätte. Ich weiß ehrlich gesagt nicht einmal, ob er überhaupt ein Herz hat. Die Geschichte ist wieder einmal sehr witzig, ernst und berührend zugleich. TJ Klune ist es gelungen, ein schwieriges Thema wie den Tod unbeschwert wirken zu lassen. Und trotz einer Prise Humor ist es nie zu viel oder gar geschmacklos. Fantasy steht für mich hier nicht an erster Stelle, sondern vor allem die Geschichte und Entwicklung der Hauptperson. Und am liebsten habe ich solche mit einem Happy End. In diesem Fall muss ich ja allerdings zugeben, dass ich das Ende etwas zu doll fand. Für mich war das einfach zu viel Happy End, da wir dort eindeutig im Bereich Fantasy und des Unmöglichen angekommen sind. Was vielleicht auch noch wichtig zu erwähnen wäre an dieser Stelle, TJ Klune hat mit dieser Geschichte seine eigene Trauer behandelt. Und mit diesen Worten möchte ich direkt überleiten zum Fazit, denn ich kann mir gut vorstellen, dass das Buch vielleicht auch hilfreich ist für Menschen, die einen geliebten Menschen verloren haben. Was das angeht, möchte ich mich natürlich hier nicht zu weit aus dem Fenster lehnen. Mein Schluss rührt auf jeden Fall daher, dass das Buch insgesamt ein gutes Gefühl hinterlässt und abgesehen von dem leicht übertriebenen Ende auch bei anderen Menschen für Hoffnung sorgen kann. Das unglaubliche Leben des Wallace Price von TJ Klune ist also ein Roman, der meiner Meinung nach von allen Menschen gelesen werden kann, egal wie alt. Es geht um gegenseitiges Kennenlernen und Verständnis füreinander sowie um Liebe und Loslassen. 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
1: Wanderlust. Drei Frauen erwandern die Umgebung Jenas und plaudern dabei.
2: Ihr hört nun den zweiten Teil des Wanderpodcasts.
3: Wir sind jetzt mittlerweile auf dem Weg Richtung Steinkreuz.
4: Und ich habe vorher bei meiner Recherche festgestellt, als ich bei Google Maps geschaut habe, dass dieser Weg hier, diese Straße tatsächlich nämlich einen Namen hat. Und zwar Holzweg. Und ich habe ja das schöne Fach Volkskunde studiert oder auch europäische Ethnologie. Wir beschäftigen uns sehr gerne mit solchen Dingen und auch Sprüchen. Und man sagt ja so schön, auf dem Holzweg sein. Habt ihr zufällig eine Idee, woher das kommt?
3: Na, ich weiß nur, dass man das halt sagt, wenn man auf dem falschen Weg ist quasi.
5: Ich habe eine Theorie dazu und die Theorie ist, wenn man im Wald ist und man sich verläuft, dann sind die Straßen oder die Wege auch schon in früherer Zeit ja nicht mehr wirklich so abgelaufen. Sonst hatte man ja immer diese Trampelpfade. Und wenn man sich verirrt und irgendwo ganz komisch im Wald ist, dann liegen da ja sehr viele Äste und so. Dann ist man buchstäblich auf dem Holzweg. Man ist nämlich auf dem falschen Weg. Umgeben von Holz. Auf Holz.
4: Also tatsächlich, wenn man das recherchiert, ihr habt beide zu gewissen Teilen recht, lässt sich auch im Grimmschen Wörterbuch wiederfinden. Die Gebrüder Grimm haben nämlich nicht nur Märchen gesammelt, sondern auch ein eigenes Wörterbuch verfasst. Und da steht drin, auf dem Holzweg sein bedeutet, dass zum einen, das war früher so, ein Weg, der nicht A und B miteinander verbindet. Und das waren vor allem Wege im Wald, die zu einem Ort geführt haben, wo man Holz gesammelt hat. Und um dieses Holz dann abzutransportieren, ist man den Holzweg eben gegangen, gefahren, um es zu einer nächstgrößer gelegenen Straße oder einen nächstgrößeren Weg zu bringen, wo dann das Holz eingesammelt werden konnte, um es weiter zu transportieren.
5: Cora, wo du gerade so schön A und B erwähnt hast, fällt mir ein weiterer Punkt ein, der zwar nicht ortsbezogen ist, aber doch irgendwie, wenn wir bei den Goethe-Landwegen sind und Goethe und der Poesie und der Lyrik, das Wandern über die Jahrhunderte und das Wandern in der Lyrik. Ich habe ja gerade erst mein Abi gemacht. Ich bin ja recht frisch aus der Schule. Und da kann ich euch doch ein bisschen was zum Wandern in der Lyrik erzählen. Denn anfänglich war das Wandern nur eine Methode der Bewegung und wurde deshalb auch nicht wirklich ausgeschöpft in der Lyrik, sage ich es mal so. Es wurde nicht wirklich behandelt, denn es war einfach nur anstrengend und du musstest einfach möglichst zügig von A nach B kommen. Aber das änderte sich mit der Einführung von anderen Transportmitteln. So zum Beispiel die Kutsche.

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1: 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Prosa von Harper Lee.

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1: Der Wassertank. Von ihrem Platz auf dem Schulhof aus glaubte Abby, vom Himmel geröstete Felder sehen zu können und ein Schimmern, wo sie sich berührten. Zu heiß für Town Ball. Sie ächzte, streckte die Beine steif im gelben Gras aus und fragte sich, warum ihre großen Zehen so groß waren. Sie standen in keinem Verhältnis zum Rest ihrer Füße. Sie war kein Kind, nachdem man die Hände ausstreckte, um es zu berühren. Die Nägel ihrer plumpen Finger waren eingerissen, mehrere rote Narben auf der rauen Haut ihrer Knöchel passten zu denen auf ihren Knien. Das braune Haar über ihrer Stirn war zottelig, weil der Pony rausgewachsen war, und ihre übergroßen Augen lagen so tief, hatten so schwere Lider, dass sie wirkten, als wären sie nur halb offen. Man sagte, sie würde träge wirken. Um sie herum versammelte sich eine Schar Mädchen, barfuß und in ausgeblichenen Baumwollkleidern. Es war Gruppe 2 aus der 6., 15- und 16-Jährige, die das halbe Jahr über Baumwolle verarbeiteten und das restliche Jahr über lernten, was sie konnten. Mädchen mit dicken Fesseln und roten Gesichtern, glänzenden rosa Händen und strohigem Haar. In diesem Jahr war Abby mit Gruppe 2 in einer Klasse. Sie war fasziniert von der derben Ausdrucksweise und den Erfahrungen, die sie von den anderen Stadtkindern unterschieden. Unwissentlich gab Abby ihnen im Gegenzug, was deren Eltern sich für sie wünschten: eine Freundin aus der Stadt, die auf die Universität gehen und eines Tages einen Zahnarzt oder Anwalt heiraten würde oder wenigstens nach Hause zurückkommen und als Sekretärin in der Mabon County Bank arbeiten würde. Das größte Mädchen atmete zischend aus und kroch zu Abby rüber. »Mach mal Platz«, sagte sie. »Die Erde ist so heiß, da kann ich nicht drauf sitzen.« Als Maybell sich auf die graue Steinbank hiefte, roch Abby Hoyts Parfüm und Schweiß. »Achte besser drauf, dass Miss Nash dir nicht zu nahe kommt und was riecht, Hawkins«, sagte sie. Maybell schnaubte. »Die sagt nur, wir sollen keins benutzen, weil sie selbst hinter Raymond Walters her ist.« Raymond ist der älteste und größte Junge in der Mabon County Elementary School, 17 und 1,83 Meter. Gruppe 2 kam in dem Jahr mit gekräuseltem Haar und Puderdosen zur Schule, und Miss Nash meinte, dem sofort einen Riegel vorschieben zu müssen. »Die kleineren Kinder«, sagte sie zu ihnen in ihren zahlreichen Vier-Augen-Gesprächen, »die schauen zu euch älteren Mädchen auf. Ihr habt großen Einfluss auf sie, zum Guten oder zum Schlechten. Sorgen wir doch dafür, dass der Einfluss gut ist, ja?« »Mir kann sie gar nichts«, sagte Maybell angriffslustig. »Ich würde sie mit der Spitzhacke in den Boden rammen.« Die Mädchen kicherten. »Ich würde mich heute lieber von ihr fernhalten. Sie hat wieder dieses kreidige Zeug gegessen, also hat sie es mit der Verdauung.« »Miss Nash kann mich mal. Hast du das mit Louise Finlay gehört, Ab? Heute Morgen im Bus haben alle drüber geredet.« Mabels blaue Augen funkelten. »Nee, Wer ist das? Maybell fuchtelte mit einem rosa Finger Richtung Highschool-Gebäude. Sie ist in der 9. Mildreds große Schwester. Abby nickte. Mildred Finley war ein glubschäugiges Mädchen in der 4., das aus Maxia kam und am ersten Schultag für Aufsehen gesorgt hatte, weil sie nicht wusste, wie man eine Toilettenspülung bediente. »Und? Was ist mit ihr?«, fragte Abby. »Also, hey, hört mal alle her, aufgepasst! Habt ihr das mit Louis Finley gehört?« Die welken Baumwollkleider rückten näher. Mabel beugte sich zu ihnen vor und sagte, »Louis Finley kriegt ein Baby, und ich weiß, wer der Papa ist!« Mabel wurde mit dem Kreischen der Mädchen belohnt. Ihre runden Arme brachten das »Woher weißt du das?« und »Wer hat dir das erzählt?« zum Schweigen. Außerdem sagte sie, »wird Louise morgen in ein Heim für unverheiratete Mütter in Mobile geschickt. Natürlich hat ihr Daddy dem Edwards-Jungen den Sheriff auf den Hals gehetzt. Der war das nämlich. Das hat Mr. Finley rausgefunden, weil Louise es Dr. Simmons erzählt hat, und der hat es ihm erzählt, und mein Pa und ich haben's gehört, wie es der Daddy Mama erzählt hat. Mama rastet ja gern mal aus und hat gesagt, es sei eine Schande für das Christentum und der Staat sollte diesen Finleys ein Ende machen, und sie hat auch gesagt, es wäre Mr. Finleys Schuld, weil er das Mädchen an der langen Leine gehabt hat, und sie sagt, Mr. Finley wird den Leuten nie wieder in die Augen sehen können.« Maybell befeuchtete sich die Lippen. »Ich sag euch was«, sagte sie langsam. »Besser Mildred und Louise Finley zeigen ihre Gesichter nicht mehr in Maxia. Die sind eine Schande fürs County. So ist das nämlich.« Abby wurde übel. »Louise ist doch so alt wie du, oder?« »Ja, paar Monate jünger, glaube ich.« Abby war verwirrt und riss dann immer die Augen auf und rieb sich den Hinterkopf. »Aber Louise kann kein Baby kriegen. Sie ist ja noch nicht mal verheiratet, Maybell.« Maybell grinste in die Runde. »Kann sie doch, Dummkopf!« Sie holte tief Luft und fügte leise hinzu, »Hör zu, Schätzchen, ab wenn du 12 bist, kannst du jederzeit ein Baby kriegen. Ich hätte sogar schon mit 11 eins kriegen können. Es braucht dir nur ein Mann nahe zu kommen und...« »Abby, ist es bei dir etwa noch nicht losgegangen?« »Doch, letzten Monat.« »Na, dann müsstest du ja Bescheid wissen.« »Was meinst du, Maybell? Worüber müsste ich Bescheid wissen?« Abbys verschwitzte Hände zwirbelten den Saum ihres Kleides zu einem schmutzigen Strang. Ihr Magen meldete sich und eine dumpfe Schwere kroch in ihre Schultern. Maybells blonde Zöpfe schienen sich scharf vom Himmel abzuheben. Das Schulgebäude hinter ihr verrutschte ein wenig. »Also gut.« Die Zöpfe wackelten. »Ich erklär's dir. Pass gut auf. Wenn ein Mann dich anfasst, nachdem es bei dir losgegangen ist, kriegst du garantiert ein Baby.« Maybell ließ ihre Handfläche auf die Bank klatschen. Alle Farbe wich aus Abbys Gesicht und sie hörte ihre eigene Stimme aus dem Schulgebäude. »Du meinst, wenn ein Junge fragt, ob er...« »Ganz genau. Und wenn du mitmachst, kriegst du ein Baby.« Die Zöpfe nickten triumphierend. »Diese Louise Finley. Hey, was ist denn los, Ab?« Sie wachte auf, ein feuchtes Tuch im Gesicht und Miss Nashs Mundgeruch auf den Augenlidern. Abby spürte, wie sie vom Boden hochgezogen wurde. »Ich schicke dich für den Rest des Tages nach Hause, des Tages nach Hause«, sagte Miss Nash. Ab der Stelle spielte die Schallplatte richtig weiter. »Schaffst du den Heimweg alleine?« »Klaro.« Abby wohnte gleich um die Ecke von der Schule. Es war nur ein kurzer Weg. Sag deiner Mutter, dir ist draußen zu heiß geworden. Miss Nashs harte weiße falsche Zähne grinsten sie an. Die Hände in die Hüfte gestemmt, wartete Mrs. Henderson, bis Abby die Stufen geschafft hatte und im kühlen, düsteren Flur stand. »Habt ihr wieder gestritten?« fragte sie. »Miss Nash hat angerufen und gesagt, du wärst auf dem Weg nach Hause und du würdest es mir erzählen.« Mrs. Henderson schob sie durch den Flur. »Ich bin ohnmächtig geworden, Mama.« Die Runzeln auf der Stirn ihrer Mutter verschwanden. »Oh, dann hole ich dir besser was. Leg dich hin.« Den Großteil des milchigen Ammoniakwassers spuckte sie wieder ins Glas, drehte sich auf den Bauch und lag still, bis Mrs. Henderson das Zimmer verlassen hatte. Als die Tür sich quietschend schloss, machte Abby die Augen zu. Sie zitterte unter der Decke heftig. Eine feste Masse schob sich ihre Luftröhre hoch und sie machte den Mund auf, um sie rauszulassen. »O Gott«, betete sie, »mach, dass ich nicht, ich tue alles, wenn ich nur nicht.« Die Schwere in ihren Schultern kroch langsam ihre Arme entlang, ihre Knie und Oberschenkel schmerzten. »Bitte Gott, ich will sterben. Das wollte ich nicht. Ich wusste nicht. O Gott, sie würden sie nach Mobile schicken, und sie würde sie nie wiedersehen. Da war doch mal das Ames-Mädchen. Die Ameses haben Mabon County verlassen und sind nie zurückgekommen. Alle im County kannten die Hendersons. Sie würden bis nach Barber gehen müssen. Nein, da lebte Onkel Dick. Was würden sie ohne sie tun? Sie sah ihren Vater auf dem Nachhauseweg, wie er nach Abby Ausschau hielt, die ihm entgegenkam, aber nichts weiter sah als den Laden der Brantleys. Er ging ins Haus und nahm seinen Strohhut ab. »Mutter«, sagte er. »In der Küche, Jim«, sagte sie. Als Mr. Henderson sie berührte, weinte sie. Abend für Abend saßen sie allein im Wohnzimmer und fragten sich, was aus Abby in Mobile geworden war. Abby ächzte und ließ den nächsten Kloß raus. In ihrem Kopf tönte jedes schmutzige Wort, das sie je gehört hatte. Was bedeuteten sie eigentlich genau? So war es nun. Sie würde also ein Baby bekommen. Oh Gott, was würden ihre Mutter und ihr Vater sagen? Und Ed Dennis, er hatte es nicht gewollt, wenn er das gewusst hätte, hätte er ja nicht. Bis heute hatte sie nicht mehr an Ed Dennis gedacht, der sie mit seiner aufgeknöpften Hose im Arm hielt. Es war so lange her. Nein, es war erst letzten Dienstagnachmittag gewesen. Sie hatten im Garten Kickball gespielt und als sie müde wurden, hatten sie sich hinter der Garage auf den Boden gesetzt. »Abby«, hatte er gesagt, »zeig dich mal. Ich möchte nur sehen, wie ein Mädchen aussieht.« Wenn sie das rausfanden, würde der Sheriff ihn ihretwegen in der Stadt ins Gefängnis stecken, das voller Ratten war. Armer Ed, dabei war nichts verkehrt mit ihm. Sie kannten sich, seit sie auf der Welt waren, und als Ed sich mal das halbe Bein aufgeschnitten hatte, hatte Abby ihm ein Genesungsgeschenk gebracht. Sie überlegte, was sie alles über Ed Dennis wusste. Seinem Vater gehörte die Casaloma-Tankstelle am Stadtrand und ihm fehlten zwei Finger. Seine Mutter war Nazarenerin. Er hatte zwei erwachsene Schwestern.

Sie warf sich auf den Rücken und starrte die Astlöcher in der blauen Holzdecke an. »Zähl die Risse«, dachte sie, »wie damals, als du Scharlach hattest. Zähl die Risse, und sie verwandeln sich in Tage, dann kommt das Baby und sie haben dich.« Mrs. D. Peavy von gegenüber wird zu Mrs. Burkett rennen, um ihr von der Schande der Hendersons zu erzählen. Und wenn dein Daddy vom Büro nach Hause kommt, werden sie ihn ansehen. Plötzlich kicherte sie und setzte sich auf. Sie trat die Decke weg und stand auf. Sie hätte ja noch mindestens eine Woche lang Zeit, und wenn es soweit war, würde sie es beim Schornstein unterm Haus verstecken. »Mama«, rief sie, »es geht mir besser. Kann ich aufstehen?« »Nein, du bleibst noch ein bisschen liegen«, rief Mrs. Hendersons Stimme aus den Tiefen der Küche. Sie legte sich wieder aufs Bett. Die Anspannung rann durch ihre Fingerspitzen und ließ sie müde zurück. Bald schlief sie ein. Aber ihre Zuversicht war nur von kurzer Dauer. In der Schule bestätigten die täglichen Gespräche mit Gruppe 2, bekam eine ein Baby, die keins bekommen sollte, kam sie per Gesetz in ein Heim und ihr Vater verlor seine Stelle. Er würde auch keine neue Stelle bekommen, egal wo er fragte, denn was passiert war, eilte ihm voraus. Babys? Also die wuchsen im Bauch und wurden geboren, wenn man ins Bad ging, was sehr weh tat. Ja, jeder Junge über 12 kann dir eins machen. Ihr Vater schwor, er wusste nicht, was los war mit dem Kind, warum sie seit einer Woche schlecht gelaunt war, warum sie, wenn sie nicht Trübsal blies, hinter der Garage saß. Wenn er ihren Namen rief, sah sie auf, als erwarte sie Schläge. »Ach, du weißt schon, Jim«, sagte Mrs. Henderson, »sie hat es ja noch nicht so lange und hat sich einfach noch nicht dran gewöhnt.« »Aber du hast ihr alles erklärt, oder?« Jim Henderson dachte, er würde sich mit Mädchen auskennen, aber das eine reagierte wie Abby, hatte er noch nie erlebt. »Ich denke schon«, sagte ihre Mutter. Als es passierte, war ihre erste Reaktion Ungläubigkeit, dann Entsetzen. Ihre Mutter hatte sie sanft aufs Bett gedrückt und gesagt, das würde sie jetzt jeden Monat haben. Abby war zu verängstigt, um viele Fragen zu stellen, und ihre Mutter tat nicht mehr, als sie zu beantworten. Jim Henderson schmunzelte, als er sich daran erinnerte, wie Abby zu ihm gekommen war, um es sich bestätigen zu lassen. Er hatte seine liebe Not, sie davon zu überzeugen, dass das natürlich war, dass alle Mädchen hatten, dass sie nicht aufhören musste, Ball zu spielen, dass sie es nur von jetzt an langsamer angehen lassen sollte. »Du wirst eben erwachsen, Abby.« Sie hatte geschrien, »Ich will aber nicht erwachsen werden, wenn das dann die ganze Zeit passiert.« und war rausgelaufen. An dem Abend hatte Jim Henderson sie zur Abendessenszeit zusammengekauert, hinter der Garage gefunden, ganz dicht an der Mauer. Es war nicht leicht gewesen, sie zum Reinkommen zu bewegen. Was es noch schlimmer machte, war, dass alle in der Schule wussten, warum sie einen Tag nicht da gewesen war. Als sie in der Pause nicht Townball spielen wollte, grinste Ed Dennis und sagte irgendwas zu Raymond Walters. Raymond lachte und sah rüber zu Abby. Jetzt saß sie jeden Tag im Klassenzimmer und starrte mit leerem Blick auf ein paar orangefarbene Ausschneideformen, die irgendein längst vergessener Schüler an die Tafel geklebt hatte. Ihr Rock war immer schmutzig, wo sie ihre Hände abrieb, die nicht aufhören wollten, zu schwitzen. In der Hölle zwischen Wachen und Schlafen fand sie Frieden, aber sobald sie ganz wach war, war es wieder da und starrte ihr ins Gesicht. Manchmal vergaß sie es tagsüber für ein Weilchen, wenn sie eine interessante Geschichtsstunde hatten
oder ein knappes Ballspiel. Samstagnachmittags, wenn sie Hoot Gibson war, vergaß sie es aber, sobald die letzten Schüsse verklungen waren, hatte sie es schlagartig wieder auf dem Schirm. Mabel hatte gesagt, es gäbe im County einen Arzt, der einen für $50 auf einen Küchentisch legte und aufschnitt. Aber wer hatte schon $50? Sie erinnerte sich an den Sonntag, an dem Mr. Q.W. Tatum bei Girls for Sale gepredigt und gesagt hatte: »Mütter, warnt eure Töchter! Töchter, hört auf eure Mütter!« Abby guckte jeden Morgen, wenn sie aufstand, nach dem Baby und betete, dass es rauskäme, wenn sie ihren Unterleib zusammenpresste. Sie trug schnell mehr Informationen von Gruppe 2 zusammen. Manchmal waren sie ermutigend. Der Bauch wurde dick und manchmal wurde einem übel. Abbys Bauch war so flach, dass ihre Hüftknochen vorstanden. Abgesehen von einem ständigen Nichtgefühl in der Nähe ihrer Rippen ging es ihr gut. Manchmal kam man ins Krankenhaus und ließ es rausschneiden, aber das konnten sich nur Reiche leisten. Es dauerte 9 oder 10 Monate, bis ein Baby kam, manchmal auch ein Jahr. Das war bisher das Allerbeste. Sie hatte Zeit. Soweit sie wusste, hegten bisher weder ihre Mutter noch ihr Vater Verdacht. Sie sah schon den furchtbaren Gesichtsausdruck ihres Vaters, wenn sie es ihm sagte. Vielleicht würde er sie in die Garage sperren und dort sterben lassen und dem Sheriff sagen, sie wäre verschwunden, und dann würde sie erst 3 Tage später gefunden werden. Vielleicht würde er sie mit einem Kissen ersticken. Nein, das würde er nicht tun. Er würde sie wegschicken. »Daddy«, sagte sie eines Nachmittags, als sie ihren täglichen Eiscreme-Nickel abholte, »wie nennt man das, wenn man ein Baby tötet?« Sie sah zum Code of Alabama im Regal des Büros. »Mord«. Jim Henderson legte die Zeitung hin und sah Abby an. »Dafür kommt man in den Knast, oder?« »Natürlich, wenn man nicht auf den elektrischen Stuhl kommt.« Zwischen seinen dicken, schwarzen Augenbrauen bildete sich eine Falte. »Das weißt du doch, Abby. Ein Kind zu töten ist, als würde man einen Erwachsenen töten.« »Yes, Sir, ich habe nur über was nachgedacht.« »Du wirkst, als würdest du in letzter Zeit über seltsame Dinge nachdenken, Abby«, sagte er. Er konnte es ihr auch jetzt sagen. »Was ist denn mit dir los? Seit Wochen bläst du Trübsal. Du isst nicht, siehst aus wie eine Vogelscheuche, du bist gemein zu deiner Mutter und tust nichts, was sie dir sagt. Wenn du nicht aufpasst, kriegst du eine Dosis Öl und meinen Gürtel auf den Po.« Die Zeitung zerriss, als er sie wieder aufnahm. »Seltsamstes Kind aller Zeiten.« »Yes, Sir«, Abby sah zu Boten. »Und jetzt ab mit dir, ich bin beschäftigt.« Sie ging über den kleinen grünen Platz zur Praxis von Dr. Simmons. Sie stand in der Tür, während das Fliegengitter hin und her schwang. »Hallo, Onkel Charlie«, sagte sie. Dr. Simmons drehte sich um. »Du kommst gerade richtig, um auf die Praxis aufzupassen, Abby. Miss Metz und ich müssen einen Besuch machen.« Abby strich mit dem Finger über ihre Nase. »Seid ihr lange weg?« »Kann ich nicht sagen. Wenn wir um 5 noch nicht zurück sind, schließ einfach ab.« Dr. Simmons kramte in seiner Hosentasche, fand einen $0,25 und knallte ihn auf den Tisch. »Wiedersehen und mach keinen Quatsch.« Als Dr. Simmons und die Schwester im Auto waren, sprang Abby aus dem Schaukelstuhl. Sie liebte es, die Schubladen mit weißen Verbänden zu erforschen, mit den Fingern über die blitzenden Instrumente und Röhrchen in der Vitrine zu streichen. Aber an diesem Nachmittag griff sie nach einem in rotes Leder gebundenen Buch, auf dem Frauenkrankheiten stand, und begann darin zu blättern.
Bilder von aufgeblähten Frauen in weiße Laken gehüllt, etwas, das nach Eiszangen aussah, lange schmale Messer und offene blutende Wunden sprangen sie an. Sie warf das Buch auf den Boden, lief zur Hintertür und schaffte es gerade noch nach draußen. Sie wischte sich über den Mund, lief den ganzen Weg nach Hause und blieb hinter der Garage sitzen, bis es dunkel war. Die Idee kam ihr eines Nachmittags, als Mrs. Henderson sie zum Eishaus schickte. Als Abby ihren Wagen die Straße entlang zog, sah sie zum Wassertank der Stadt hoch, das höchste Ding in Maben County.

und es kam nur, wenn... Sie sah sich den Tank genau an. Rosa silbrig in der späten Nachmittagssonne. Maben Water Service Company stand darauf. Er schwankte im Himmel. Sie zog ihren Wagen bis zum Sockel und stieg auf die unterste Sprosse der Leiter. Sie griff nach den schmalen Eisenstangen an der Seite und kletterte schnell nach oben. Wenn sie sich nicht beeilte, bekam sie rote Flecken an den Füßen. Die Sprossen waren heiß. Auf halber Höhe sah sie nach unten. Die Erde bewegte sich. Sie sah nach oben. Der Tank schwankte immer noch. Abby schloss die Augen und kletterte, bis ihr Kopf gegen die Brüstung der Plattform stieß. Die gesamte Stadt lag unter ihr. Über müden Eichen erhob sich die Kuppel des weißen Gerichtsgebäudes. Das Teerdach der Praxis ihres Onkels bog sich und knackte in der Hitze. Rund um den Platz drängten sich Geschäfte mit ihren Blechdächern. Zu ihrer Linken war ihr Haus, die Paternosterbäume in dem sandigen Garten, die alte Garage und daneben ihr Spielhaus. Sie glaubte, Mr. Ben Watts zu erkennen, der die Straße entlang ging, aber war nicht sicher. Ihr fiel ein, dass Mabel gesagt hatte, der Bauch täte weh, bevor es käme. Wenn das passiert, habe ich vielleicht noch Zeit, hierher zu kommen. Sie werden mich vermissen. Aber in Mobile würde ich es nicht ertragen. Sie kicherte. Durch die Tränen in den Augen wirkte der Platz wackelig und verzerrt. Deshalb wischte sie sich über die Augen. Ein mit Höchstgeschwindigkeit fliegender Käfer zerstob an ihrer Wange. »Verdammt«, sagte sie und wischte sich die grünen Überreste mit dem Ärmel ab. Die Methodistenkirche würde voll sein zu ihrer Beerdigung. Die Hendersons kannten alle. Stechwinde würde die Chorempore bedecken, um Miss Eva Kilpatrick und die Orgel vor der Gemeinde zu verstecken. Und Mr. Q.W. Tatum würde leise, klagend predigen. Still würde die Familie am offenen Sarg vorbeigehen, um sie ein letztes Mal zu sehen, und nach einem Nicken ihres Vaters würde man den Sargdeckel schließen. Ihre Cousins würden sie aus der Kirche tragen, die ehrenamtlichen Sargträger würden die Blumen mitnehmen. Die Gemeinde würde sich erheben und die Kirche verlassen. Aber sie würden Abby Catherine Henderson, geboren 1926, gestorben 1938, Jesus liebte sie, nie vergessen. Starb man im Fallen oder starb man, wenn man auf dem Boden aufkam? Bestimmt, wenn man auf dem Boden aufkam. Die grün-gelben Stoppeln unten sahen weich aus, als läge eine Patchworkdecke auf der Erde. Witzig, wie Gras kreisförmig um Sandbänke herumwuchs. Der Himmel verdunkelte sich, als sie hinabstieg. Sie hörte nur ihr schweres Atmen und das leise Dröhnen ihrer nackten Füße auf den Sprossen. Als sie unten ankam, hüpfte sie kurz auf jedem Fuß, um den Aufprall aus Zehen und Beinen zu vertreiben. Abby lächelte, als sie sich auf den Nachhauseweg machte. Es würde sie vorwarnen, wenn es kommen wollte. Mabel hatte gesagt, so war das, sie würde Zeit haben. Sie hob ein paar flache Steine auf und ließ einen über die Erde hüpfen. Sie sah einen braunen Hund und warf einen in seine Richtung. Sie lachte, als er jaulte und seufzte dann tief. Immerhin musste man an nichts denken, wenn man fiel.

Ein Zimmer voller Futter. Meine Freundin Sarah Mitchell hat es im Moment schwer mit sich selbst, was mich auch nicht wundert nach dem, was sie getan hat. Sie hat schon alle Ausreden der Welt benutzt und ihre arme alte Psychiaterin völlig fertig gemacht bei dem Versuch, noch weitere zu finden. Ich selbst hatte Sarah vorgeschlagen, sich einen Psychiater zu suchen, in der Hoffnung, dass sie dann ihn zu jeder Tages- und Nachtzeit anruft und nicht mich. Neulich hatte ich ein Gespräch mit diesem Psychiater, der kein Mann ist, sondern eine ältere Dame, und sie erzählte mir, was Sarahs Problem sei, aber für mich klang es vollkommen irreal. Arme alte Dame. Sie klagte auch, sie sei es leid, dass Sarah sie morgens um 3 anrufe, um ihr zu erzählen, dass jemand an die Wohnungstür klopfe. Eine überraschend menschliche Klage, wenn man bedenkt, wer sie äußert. Schon bevor es passierte, war Sarah irgendwie ein Problem, keine Frage. Ich kenne sie seit Jahren. Wir waren zusammen auf der Uni und schon damals war sie eine Art Kuriosität. Sie war nach gerade mal 2 Drinks betrunken, verlor das Bewusstsein, schlief ausgestreckt auf dem Fußboden liegend ein, und nichts, nicht mal die Androhung, von der Uni verwiesen zu werden, brachte sie da weg. Wie oft ich nachts in ihr Bett gehechtet bin und sie gedeckt habe, wenn die Hausmutter ihre Runde machte und Sarah ohnmächtig in irgendeiner Wohnung lag. Am nächsten Tag erinnerte sie sich an nichts. Und noch was. Sie fluchte zwanghaft. Niemand, den ich kenne, beherrscht diese Sprache so gut wie Sarah Mitchell, und niemand benutzt sie unparteiischer. Ob Dekan, gut aussehender Typ, Kellnerin, Postangestellter, wenn Sarah einen Fluchanfall hatte, bekam ihn ab, wer gerade in der Nähe war. Wegen dieser Angewohnheit hatte die Vorsitzende des Büros für Frauenangelegenheiten sie ständig auf dem Kieker und wartete nur auf eine Gelegenheit, sie loszuwerden. Im Laufe der Ereignisse gelang ihr das auch, weil sich eine Flasche Bier in ihrem Besitz befand. So schlimm klingt das nicht, ist es aber, wenn ich dazu sage, dass es sich hier um die Universität von Alabama handelte. Dort erwartet man von jungen Damen mindestens 4 Jahre lang nach nichts als Mundwasser und Chanel Nummer 5 zu duften. Jedenfalls verließ Sarah die Universität unter einer Gewitterwolke. Der Vorwurf, Betrug, Diebstahl, nachts aus Callaway Hall verschwinden, Promiskuität und respektloses Verhalten gegenüber der Vorsitzenden des Büros für Frauenangelegenheiten. Beweis? Eine Flasche Bier in ihrer Hand. Natürlich musste sie damit nicht die Universitätsallee entlang ziehen. Das wäre taktlos gewesen, aber sie verwiesen sie der Uni. Als sie ihre Sachen packte, war Sarah in Rage. Die Hauptaussage ihres Vortrags bestand darin, dass die heuchlerische Georgine Fairclough nur 6 Wochen Campusarrest bekommen hatte, nachdem man sie splitterfasernackt in einem Ruderboot auf dem Black Warrior River gefunden hatte, und nun werde sie, Sarah Mitchell, von der Uni verwiesen, weil ihr Vater noch nicht so lange Geld hatte wie der von Georgine. Außerdem war Georgine eine Betanu, und wer sich als Betanu verpflichtete, habe in der Uni einen Freibrief, weil die Verbindung von Mrs. Jefferson Davis Schwester gegründet worden war. Als Sarah zum ersten Mal den Mund aufmachte, hatte die Betanu sie sich zur Brust genommen und sie fallen lassen wie eine heiße Kartoffel. Aber falls ihr das was ausgemacht hatte, wusste niemand davon. Sie wurde einfach die Unabhängige auf dem Campus. In ihrem 2. Jahr heiratete sie heimlich, was schlimmer war als zu trinken, und ließ sich scheiden, was schlimmer war als zu heiraten. Es war ein schrecklich seltsamer Junge aus Birmingham, der sich für etwas Besseres als anderen hielt. Besondere etwas Bessere als Sarah. Sarahs Vater holte sie da wieder raus, ohne ihr zu sagen, wie viel es ihn am Ende gekostet hatte. Mr. Mitchell war ein reicher Mann,
Aber $5 waren viel Geld für ihn, weil er vor langer Zeit ein armer Mann gewesen war. Sarahs Mutter war der blanke Horror. Sie war eine dieser Frauen, die lachen und am Ende Hi-Ho sagen, was in einigen Teilen des Staates als vornehm gilt. Ohne überhaupt etwas zu sagen, schaffte es Mrs. Mitchell immer, den Eindruck zu vermitteln, dass schon die Tageszeit unangebracht war. Sie hatte sich vor langer Zeit eingestanden, dass Sarah eine Schande war, der Preis, den sie für vereinzeltes Fehlverhalten mit ihrem Mann zu zahlen hatte, und entsprechend behandelte sie Sarah. Kein Wunder, dass Sarah sich direkt auf den Weg nach New York machte, als sie die Uni verließ. Ihre Eltern hätten sie zu Hause sowieso nicht haben wollen. Sie genossen ihr Märtyrertum viel zu sehr, um es sich durch ihre Anwesenheit verderben zu lassen. Die Leute in ihrer Heimatstadt waren furchtbar nett zu den Mitchells, als rauskam, dass Sarah rausgeschmissen worden war, und luden sie innerhalb von 2 Wochen öfter zum Abendessen ein als im ganzen restlichen Jahr. Ich hatte 2 Jahre lang nichts von oder über Sarah Mitchell gehört, als ich nach New York zog und sie zufällig auf der 5th Avenue traf. Ihr wisst, wie das ist. Früher oder später trifft man auf der 5th Avenue jeden Menschen, den man jemals kannte. Da war sie also. Sie stellte mir die üblichen Fragen und lud mich ein, mit zu ihr zu kommen und ihre Jungs kennenzulernen. »Jungs?« fragte ich. »Ich wusste gar nicht, dass du wieder verheiratet bist.« »Bin ich auch nicht«, sagte sie, ganz die Alte. Aber etwas an ihr war anders. Ich konnte nur nicht direkt sagen, was. Etwas Körperliches. Sie hatte natürlich zugenommen, wie wir alle nach dem College, und sie wirkte gepflegter, als ich sie je gesehen hatte. Aber mit dem Mantel konnte man es eigentlich nicht sagen. Endlich hatte ich es. Ihre Hände. Sie hatte große quadratische Hände, Baumwollpflückerhände, wie sie sie immer genannt hatte, aber ihre Finger waren lang und hörten einfach auf, statt sich zu verjüngen. Zum ersten Mal, seit ich sie kannte, wurde mir bewusst, wie seltsam sie sich bewegte. Die normalsten Dinge schienen ihr Mühe zu machen, wie zum Beispiel das Geld für den Bus aus der Handtasche zu holen. Sie machte gerade Finger, wenn es normal gewesen wäre, sie zu krümmen. Zwischendrin rieb sie eine Handfläche an ihrem Mantel, als wäre sie verschwitzt, obwohl es ein kalter Tag war. In jeder anderen Hinsicht war Sarah ganz die Alte. Als wir in ihr Apartment kamen, lernte ich die Jungs kennen. Es waren 2 riesige Hunde, die ich für Doggen hielt, aber Sarah sagte, es seien Boxer. Es war eine 2-Zimmer-Wohnung. Eins davon bewohnte sie, das andere die Hunde. Entlang der Wand des Hundezimmers befanden sich an der Decke befestigte Kisten mit Trockenfutter. Sie sagte, die Jungs würden fressen wie die Teufel. Sie bräuchte fast ihr ganzes Gehalt, um sie zu ernähren. Bei einem Drink brachte mich Sarah auf den neuesten Stand. Als sie nach New York gekommen war, dachte sie sich Antworten für Wettbewerbe aus. Du weißt schon, Sätze, die mit maximal 25 Wörtern beendet werden müssen. Sie zog mit einem ihrer Kollegen zusammen, der ursprünglich aus Albanien kam und mit dessen Freunden überwiegend Mitteleuropäer. Sie tat das in der Annahme, so lebten die Leute in New York eben. Jedenfalls sagte sie mir das so. Sie zog aus, nachdem ihr Freund und seine Kumpel in eine 3-tägige Schlägerei verwickelt wurden, bei der schließlich die Polizei einschritt. Sie wurde wegen Ruhestörung verhaftet und bekam eine Bewährungsstrafe. Natürlich verlor sie ihre Stelle, als sie nicht auftauchte und sich auch nicht meldete. Sarah trat dem CVJF bei, um eine Wohnung zu finden, trat aber wieder aus und schlief 2 Nächte in der Pennsylvania Station, weil der CVJF sie so sehr an Mr. und Mrs. Mitchell erinnerte. Bald fand sie eine Stelle als Sekretärin, Rezeptionistin, Kassiererin und Bibliothekarin für irgendeine Art von Freidenkerorganisation. Und weil sie alles so machen konnte, wie sie es wollte, ohne dass ihr jemand reinredete, war sie damit glücklich. Das war sie auch, als ich sie in New York zum ersten Mal sah.
Ich nahm wieder Kontakt zu den Leuten auf, die an der Uni über mir gewesen und nach New York gekommen waren, und wurde Teil der sogenannten Alabama-Clique. Ich versuchte Sarah dazu zu bringen, mit mir zu den Partys und Treffen zu gehen, aber sie wollte nie. Sie sagte, das wären alles alternde, unigeile Snobs, mit denen sie nichts zu tun haben wolle. Schließlich gelang es mir, sie zu überreden, an einem Abend mitzukommen, und als sie da war, hatte sie einen Riesenspaß, abgesehen von einer Sache. Sie verliebte sich, und zwar in einen Typen, der das männliche Gegenstück zum typischen Beta-Nu-Mädchen war und einmal wild herumwirbelte, ohne die geringste Absicht zu haben, sie zu heiraten. Es hätte sie fast umgebracht. Tatsächlich erzählte sie mir, sie habe versucht, den Kopf in den Ofen zu stecken, aber sie konnte nicht stillhalten, weil das Gas sie so würgen ließ. Ich schätze, in einer Hinsicht hatte die Affäre trotzdem etwas Gutes, weil es sie für eine Weile von den Hunden ablenkte. Ich meine, ich liebe Hunde und so, aber was ich nicht liebe, sind Boxer auf meinem Schoß, die mir ihre Pfoten um den Hals schlingen und mit denen eine winzige Wohnung bereits voll ist. Es dauerte nicht lange, bis ich merkte, dass ein unfreundliches Wort zu den Biestern bei Sarah einen Wutanfall auslöste. Und was für einen! Ich hätte gedacht, dass sie diese Sprache mit der Zeit verlernen würde, aber mein Irrtum hätte nicht größer sein können. Sie hatte ihr Vokabular noch um eine Auswahl an Yankee-Unanständigkeiten erweitert, und es klingt wirklich nichts schlimmer als fluchende New Yorker. Sie erzählte mir, dass ihre Nachbarin die Hunde hasste und mal damit gedroht hatte, die Polizei zu rufen, weil sie so viel Lärm machten. »Du kannst dir ja vorstellen, was ich der erzählt habe«, sagte Sarah. Ich brauchte nicht lange, um herauszufinden, dass Sarah wenige bis gar keine Freunde hatte. Wenn sie wollte, konnte sie so attraktiv sein wie jedes andere Mädchen, aber dann ging sie auf ein Date und aller Wahrscheinlichkeit nach vermasselte sie alles, indem sie sich betrank, ihre Lebensgeschichte erzählte und das Bewusstsein verlor und damit alles zunichte machte. Freundinnen hatte sie, soweit ich wusste, gar keine, und sie schien sich auch keinen zu wünschen. Mich duldete sie aus irgendeinem Grund, und da sie mir leid tat, spielte ich gerne mit. Es war allerdings schwierig, Sarahs Freundin zu sein. Man musste sich endlose Wiederholungen anhören von allem, was sie ärgerte. Dinge, die vor langer Zeit passiert waren. Sie hatte all ihre Probleme säuberlich verpackt und die Schuld zugeteilt, konnte aber irgendwie nicht widerstehen, sie wieder auszupacken und daran herumzunesteln, wie ihre Hunde an ihrem Trockenfutter. Sie hatte sich angewöhnt, mich mitten in der Nacht wegen Georgine Faircloughs vorteilhaften Beziehungen anzurufen oder wegen der Nacht, die sie in Montgomery im Gefängnis verbracht hatte, weil ihr Date in ein anderes Auto gefahren war oder weil ihr Vater so gemein zu ihr gewesen war, als er ihren Ehemann ausgezahlt habe. Das Problem war, dass sie mich bis zum Morgengrauen mit ihren Monologen wachhielt. Als ich es leid wurde und ein paar Mal einfach auflegte, warf sie mir vor, mich nicht darum zu scheren, was ihr passierte. Ich habe noch nie jemanden getroffen, der derart mit sich selbst beschäftigt ist. Du meine Güte, jetzt rede ich die ganze Zeit von Sarah und vergesse fast zu erzählen, was sie gemacht hat. Also, es war ein Vormittag vor ein paar Wochen. Sarah war erkältet und ist nicht ins Büro gegangen. Das sagte sie jedenfalls. Ich glaube, einer der Hunde war krank und sie kümmerte sich um ihn. Gegen 22:30 hämmerte jemand wild an ihre Tür und Sarah öffnete. Es war ihre Nachbarin, Mrs. Fulmer, die mit der Sarah wegen der Hunde aneinander geraten war. Mrs. Fulmer hatte irgendwie Feuer gefangen, wahrscheinlich heißes Fett, und stand in Flammen. Also schlug Sarah ihr die Tür vor der Nase zu und Mrs. Fulmer verbrutzelte im Flur. Und jetzt ruft Sarah mich deshalb immer an. Ich sag euch, so langsam macht es mich echt fertig.

Sendeverantwortung für die eben gehörte Sendung hatte Lutz Mühlfriedl aus Schöten bei Apolda. Danke fürs Zuhören und bis zum nächsten Mal. Im Anschluss folgt nun noch die Wiederholung einer Repop-Sunday-Sendung aus dem Jahr 2016.

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1: 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Anlässlich seines 25. Todestags.

Der Fatalist. Spitznamen, die man einander in kleinen Städten gibt, sind gewöhnlich von alltäglicher familiärer Art. Chaim Bauchknöpfchen, Jeckel Leckerle, Sarah Klatschmaul, Gittel, die Ente und ähnliche. Aber in der polnischen Stadt, in die ich in meiner Jugend als Lehrer gekommen war, hörte ich von jemandem, den man Benjamin Fatalist nannte. Zugleich wurde ich neugierig. Wie war man in dieser Kleinstadt auf das Wort Fatalist verfallen? Und was hatte der Betreffende getan, um diesen Namen zu verdienen? Der Sekretär der Organisation Junge Zionisten, bei der ich hebräischen Unterricht erteilte, berichtete mir darüber. Der Betreffende war nicht hier am Ort geboren. Er kam irgendwoher aus Kurland. 1916 war er in die Stadt gekommen und hatte durch Anschlag bekannt gemacht, dass er deutschen Unterricht gebe. Das war während der Besetzung durch die Österreicher, als alle Deutsch lernen wollten. In Kurland sprach man Deutsch und er, Benjamin Schwarz, so war sein richtiger Name, bekam bald viele Schüler und Schülerinnen und während der Sekretär noch erzählte, zeigte er aus dem Fenster und sagte: »Da geht er gerade.« Ich sah aus dem Fenster und erblickte einen kleinen Mann, dunkel, mit einer Melone auf dem Kopf und einem gekräuselten Schnurrbart, wie er schon lange unmodern war. Er trug eine Mappe. Nachdem die Österreicher wieder abgezogen waren, fuhr der Sekretär fort, wollte niemand mehr Deutsch lernen und die Polen gaben Benjamin Schwarz eine Anstellung im Archiv. Brauchte jemand einen Geburtsschein, so ging man zu ihm. Er hatte eine verschnörkelte Handschrift, er hatte Polnisch gelernt und er war auch eine Art Winkeladvokat geworden. Der Sekretär sagte, er kam hierher, als sei er vom Himmel gefallen. Damals war er ein Junggeselle von einigen 20. Die jungen Leute hatten ihren Club und wenn ein gebildeter Mensch in unsere Stadt kam, so war das für sie der Anlass zu einem Fest. Man lud ihn in den Club ein und zu seinen Ehren wurde ein Frageabend veranstaltet. Die Fragen wurden in ein Kästchen gelegt und er musste sie herausziehen und beantworten. Ein Mädchen hatte gefragt, ob er an Fügungen des Himmels glaube, und anstatt mit ein paar Sätzen zu antworten, sprach er eine ganze Stunde lang. Er sagte, er glaube nicht an Gott, aber er glaube daran, dass alles vorherbestimmt sei, jede geringste Kleinigkeit. Wenn man zum Abendessen eine Zwiebel aß, so deshalb, weil man eine Zwiebel essen musste, so war es vor Milliarden von Jahren bestimmt worden. Ging man auf der Straße und stolperte über einen Kieselstein, so war vorherbestimmt, dass man fallen musste. Er beschrieb sich selbst als einen Fatalisten. Es war so bestimmt gewesen, dass er in unsere Stadt kommen würde, wenn es auch rein zufällig erscheinen mochte. Er sprach zu lange. Trotzdem kam es noch zu einer Diskussion. »Gibt es nicht so etwas wie Zufall?« fragte jemand und er antwortete, »Zufall gibt es nicht.« »Aber wenn dem so ist,« fragte ein anderer, »wozu sollte man dann arbeiten, sich bilden? Warum soll man ein Handwerk erlernen und Kinder erziehen? Ja, und warum soll man dann den Zionismus unterstützen und sich für eine jüdische Heimat einsetzen?« »So wie es in den Büchern des Schicksals geschrieben steht, so wird es sein,« antwortete Benjamin Schwarz. »Ist es so bestimmt, dass jemand seinen Laden eröffnen und bankrott gehen soll?« So wird es so geschehen. Alle Anstrengungen, die der Mensch macht, sind auch Schicksal, denn die freie Wahl ist nur eine Illusion. Man deportierte bis spät in die Nacht und von da an hieß er der Fatalist. Dem Wortschatz der Stadt war ein neues Wort hinzugefügt worden. Hier weiß jetzt jeder, was ein Fatalist ist, selbst der Gemeindediener und der Armenhausaufseher. Wir hatten angenommen, dass nach diesem Abend die Leute genug von Diskussionen haben und sich wieder den wirklichen Problemen unserer Zeit zuwenden würden. Benjamin selbst gab zu, dass solche Dinge nicht mit Logik allein entschieden werden konnten. Entweder glaubte man daran oder nicht.
Aber irgendwie fingen alle unsere jungen Leute an, sich mit dieser Frage zu beschäftigen. Man berief eine Versammlung ein, um die Einwanderung nach Palästina zu besprechen oder über eine Erziehungsfrage zu reden, aber anstatt bei diesen Themen zu bleiben, wurde bald Fatalismus diskutiert. Unsere Bibliothek hatte gerade den Roman von Lermontov, ein Held unserer Zeit, angeschafft, ins Jiddische übersetzt, der einen Fatalisten beschreibt, Pekorin. Alle hatten den Roman gelesen und es gab einige unter uns, die gern ihr Glück versuchen wollten. Wir hatten schon vom russischen Roulette gehört und sicher hätten einige von uns es versucht, wenn ein Revolver vorhanden gewesen wäre. Aber keiner von uns besaß einen. Jetzt passen Sie einmal auf. Unter uns gab es ein Mädchen, Chayele Minz. Ein hübsches Mädchen, gescheit, sehr aktiv in unserer Bewegung, die Tochter eines wohlhabenden Kaufmanns. Ihr Vater besaß das größte Schnittwarengeschäft der Stadt und alle jungen Männer waren verrückt nach ihr. Aber Chayele war wählerisch. Sie fand an jedem etwas auszusetzen. Sie hatte eine spitze Zunge, war, was man schlagfertig nennt. Sagte man etwas zu ihr, so kam sofort eine scharfe und schneidende Bemerkung von ihr zurück. Wenn sie wollte, so konnte sie einen Menschen auf eine kluge, halb scherzende Art lächerlich machen. Der Fatalist verliebte sich in sie bald nach seiner Ankunft. Er war überhaupt nicht schüchtern. Eines Abends trat er vor sie hin und sagte, »Chayele, es ist vom Schicksal bestimmt, dass du mich heiraten wirst. Und da es einmal so ist, warum sollen wir das Unvermeidliche hinausschieben?« Er sagte es laut, so dass alle es hören mussten und es entstand eine erregte Stimmung. Chayele antwortete, »Es ist vom Schicksal bestimmt, dass ich dir sagen soll, du bist ein Idiot und außerdem noch unverschämt und deshalb sage ich es. Du wirst mir verzeihen müssen, denn es ist schon seit Milliarden von Jahren im Buch des Schicksals so festgelegt.«

Bald danach verlobte sich Chrajala mit einem jungen Mann aus Rubieschow, dem Vorsitzenden der dortigen Poalezion. Die Hochzeit wurde um ein Jahr vertagt, da der Bräutigam eine ältere Schwester hatte, die verlobt war und zuerst heiraten musste. Die jungen Leute neckten den Fatalisten und er sagte, »Wenn Chrajala mir bestimmt ist, so wird sie mein werden.« Und Chrajala sagte, »Ich werde Osa Rubinsteins Frau, nicht deine. Das ist das, was das Schicksal bestimmt hat.« An einem Winterabend erhitzte sich die Diskussion über das Schicksal wiederum und Chrajala erklärte, »Herr Schwarz oder Herr Fatalist, wenn du wirklich das glaubst, was du sagst, und wenn du sogar bereit wärest, russisches Roulette zu spielen, wenn du einen Revolver hättest, dann habe ich ein noch gefährlicheres Spiel für dich.« Ich muss hier einschalten, dass damals die Eisenbahn noch nicht bis zu unserer Stadt ging. Sie fuhr 3 Kilometer davon entfernt vorbei und hielt nicht. Es war der Zug von Warschau nach Wów. Chrajala schlug dem Fatalisten vor, sich wenige Augenblicke, ehe der Zug kommen würde, auf die Schienen zu legen. Sie behauptete, wenn dir zu leben bestimmt ist, wirst du leben und brauchst nichts zu fürchten. Wenn du allerdings nicht an das Schicksal glaubst, dann... Wir brachen alle in Gelächter aus. Jeder war überzeugt davon, dass der Fatalist eine Ausrede finden würde, um sich aus der Affäre zu ziehen. Sich auf die Schienen zu legen bedeutete den sicheren Tod, und der Fatalist sagte, »Dies, wie auch das russische Roulette, ist ein Spiel, und zu einem Spiel gehören 2, und der andere Teilnehmer muss auch etwas riskieren.« Er fuhr fort, »Ich werde mich auf die Schienen legen, wie du vorschlägst. Wenn du einen heiligen Eid schwörst, deine Verlobung mit Osa Rubinstein aufzulösen und mich zu heiraten, falls ich am Leben bleibe.« Ein tödliches Schweigen fiel über den Saal. Chrajala wurde blass und sagte, »Gut, ich nehme deine Bedingungen an.« »Schwöre einen heiligen Eid«, sagte der Fatalist, und Chrajala gab ihm ihre Hand und sagte, »Ich habe keine Mutter mehr, sie ist an der Cholera gestorben. Aber ich schwöre bei ihrer Seele, dass wenn du dein Wort hältst, ich meines auch halten werde. Wenn nicht, so soll meine Ehre auf immer befleckt sein.« Sie drehte sich zu uns und fuhr fort, »Ihr seid alle Zeugen. Wenn ich mein Wort brechen sollte, dann dürft ihr mich alle anspucken.« Ich will es kurz machen. Noch am gleichen Abend wurde alles verabredet. Der Zug würde gegen 2 Uhr nachmittags an unserer Stadt vorbeifahren. Um 2:30 würde sich unsere ganze Gruppe an den Gleisen treffen und der Fatalist würde beweisen, ob er ein echter Fatalist oder nur ein Schwätzer war. Wir versprachen einander, die ganze Sache geheim zu halten, denn wenn die älteren Leute es erfahren würden, hätte es ein großes Getue gegeben. In dieser Nacht schloss ich kein Auge. Und soviel ich weiß, auch die anderen nicht. Die meisten von uns waren davon überzeugt, dass der Fatalist es sich in der letzten Minute noch anders überlegen und kneifen würde. Einige schlugen vor, dass wir den Fatalisten mit Gewalt hinwegziehen sollten, wenn der Zug herannahte oder die Schienen zu singen begännen, aber all dies stellte wirklich eine schreckliche Gefahr dar. Selbst jetzt, wenn ich davon spreche, läuft mir ein Schauder über den Rücken. Am nächsten Tag standen wir alle frühzeitig auf. Ich hatte solche Angst, dass ich beim Frühstück keinen Bissen herunterbrachte. Die ganze Geschichte wäre nie passiert, hätten wir nicht Lermontovs Roman gelesen. Es gingen nicht alle von uns mit. Wir waren nur 6 Jungen und 4 Mädchen, einschließlich Chrajala Minz. Draußen war es eiskalt. Ich kann mich erinnern, dass der Fatalist eine leichte Jacke und eine Mütze trug. Wir trafen uns an der Straße nach Samoschtsch am Rande der Stadt. Ich fragte ihn, »Schwarz, wie hast du geschlafen?« Und er antwortete, »Wie immer.« Man konnte wirklich nicht wissen, wie ihm zumute war, aber Chrajala war so weiß, als ob sie gerade den Typhus überstanden hätte. Ich ging zu ihr und sagte, »Chrajala, bist du dir klar darüber, dass du einen Menschen in den Tod schickst?« Und sie sagte, »Ich schicke ihn nicht. Er hat noch reichlich Zeit, es sich zu überlegen. Ich werde diesen Tag mein Leben lang nicht vergessen. Keiner von uns wird ihn je vergessen. Wie wir dahin schritten, schneite es unentwegt.
Wir kamen an die Gleise. Ich hatte gedacht, vielleicht würde der Zug des Schneetreibens wegen nicht fahren können, aber offenbar hatte man die Schienen vom Schnee freigelegt. Wir waren eine gute Stunde zu früh da, und glauben Sie mir, das war die längste Stunde meines Lebens. Ungefähr eine Viertelstunde, bevor der Zug kommen sollte, sagte Chaele: »Schwarz, ich habe es mir überlegt. Du sollst meinetwegen nicht dein Leben verlieren. Tu mir den Gefallen und lass uns die ganze Geschichte vergessen.« Der Fatalist blickte sie an und sagte: »Du hast es dir also überlegt? Du willst den Burschen aus Rubieschow um jeden Preis?« Sie sagte: »Nein, es ist nicht der Bursche aus Rubieschow. Es geht um dein Leben. Ich weiß, dass du eine Mutter hast und will nicht, dass sie meinetwegen ihren Sohn verliert.« Chaele konnte die Worte kaum herausbringen. Sie sprach und zitterte. Der Fatalist sagte: »Wenn du dein Versprechen halten willst, so werde ich das meine halten, aber unter einer Bedingung. Geh ein bisschen weiter weg. Wenn du versuchen willst, mich im letzten Augenblick wegzuziehen, dann gilt das Spiel nicht.« Dann rief er laut: »Alle sollen 20 Schritte zurücktreten!« Er schien uns mit seinen Worten zu hypnotisieren, und wir traten alle langsam zurück, und wieder rief er: »Wenn jemand versucht, mich wegzuziehen, so werde ich ihn am Rock packen und er wird mein Schicksal teilen.« Es wurde uns klar, wie gefährlich das sein konnte. Es ist schon mehr als einmal vorgekommen, dass ein Ertrinkender den Retter mit sich hinuntergezogen hat und beide ertrunken sind. Während wir uns rückwärts bewegten, fingen die Schienen an zu vibrieren und zu singen, und wir hörten den Pfiff der Lokomotive. Wie ein Mann schrien wir: »Schwarz, tu es nicht! Schwarz, hab Erbarmen!« Aber noch während wir riefen, legte er sich quer über die Schienen. Damals war die Strecke noch einspurig. Ein Mädchen wurde ohnmächtig. Wir waren ganz sicher, in einer Sekunde einen in Stücke gerissenen Menschen zu sehen. Ich kann Ihnen nicht beschreiben, was ich in diesen wenigen Sekunden durchgemacht habe. Vor lauter Aufregung begann mein Blut buchstäblich zu sieden. In diesem Augenblick hörte man ein lautes Pfeifen und einen dumpfen Schlag, und der Zug kam, keinen Meter von dem Fatalisten entfernt, zum Stehen. Wie in einem Nebel sah ich den Lokomotivführer und den Heizer von der Maschine herunterspringen. Sie schrien ihn an und zogen ihn weg. Viele Reisende stiegen aus. Einige von uns rannten fort, aus Angst, verhaftet zu werden. Ich blieb, wo ich war, und beobachtete alles. Chaele kam auf mich zugelaufen, warf ihre Arme um mich und begann zu weinen. Es war mehr als weinen, es klang wie der Schrei eines Tieres. »Geben Sie mir eine Zigarette. Ich kann nicht darüber sprechen. Es erstickt mich. Entschuldigen Sie.« Ich gab dem Sekretär eine Zigarette und sah, wie sie zwischen seinen Fingern zitterte. Er zog den Rauch ein und sagte: »Das ist die ganze Geschichte.« »Hat sie ihn geheiratet?«, fragte ich. »Sie haben 4 Kinder.« »Ich nehme an, der Lokomotivführer konnte den Zug gerade noch zum Stehen bringen,« bemerkte ich. »Ja, aber die Räder waren kaum einen Meter weg von ihm.« »Hat sie das von der Macht des Schicksals überzeugt?« »Nein, nicht um alles in der Welt würde ich so eine Wette eingehen.« »Ist er immer noch ein Fatalist?« »Ja, immer noch.« »Würde er es noch einmal tun?«, fragte ich. Der Sekretär lächelte: »Nicht für Chaele.«

Zwei Märkte. 1. Seinen Namen habe ich nie erfahren. In der Krochmalner Straße nannte man ihn Buckel. Als Schuljunge fiel mir gar nicht ein, er könne einen anderen Namen haben. Ich wusste auch nicht, dass er Frau und Kinder hatte. Er war klein, dunkel und sein Kopf saß auf den Schultern, als habe er keinen Hals. Er hatte eine hohe Stirn, ein spärliches schwarzes Bärtchen, eine Hakennase und die rundlichen gelben Augen einer Eule. Er handelte mit leicht angefaultem Obst am Eingang zu Janaschs Bazar. Warum angefault? Weil noch nicht angefaulte Früchte teuer waren. Die Damen, denen die Dienstmädchen mit dem Korb folgten, kauften ihr Obst an Ständen, wo Äpfel und Orangen in Seidenpapier eingewickelt waren, wo Erdbeeren, Stachelbeeren und Johannisbeeren in kleinen Spankörben lagen und die Kirschen alle von gleicher Farbe und gleicher Größe ohne Stängel waren, zum Kosten bereit. Die Inhaber dieser Stände hielten die Kundschaft nicht am Ärmel fest. Sie saßen vor ihren Ständen mit breiten Hintern, auf schmalen Bänken und riesige Börsen baumelten ihnen von den Hüften. Sie unterhielten sich miteinander, als seien sie keine Konkurrenten. Ich sah sie oft von ihren eigenen Leckereien naschen. Diese Standbesitzer zahlten Miete und erhielten von der Stadtverwaltung dafür eine Lizenz. Einige von ihnen waren Großhändler. Sie standen früh am Morgen auf, wenn die Karren aus den Obstgärten ankamen. Man sagte, sie gehörten alle einem Syndikat energischer Männer an, die Außenstehende nicht zuließen. Wollte ein fremder Händler sich hineindrängeln, so goss man Petroleum über sein Obst, und wenn er den Wink nicht verstand, so fand man ihn eines Tages erstochen auf einem Abfallhaufen. Während sich das Geschäft mit den guten Früchten in entspannter Atmosphäre und ohne allzu viel Aufregung und Lärm abwickelte, war dasjenige mit den angefaulten Früchten ein einziges Abenteuer. Erst musste die Ware beim Großhändler billig eingekauft werden, dann musste sie am gleichen Tag wieder verkauft werden, und obendrein gab es immer noch Schwierigkeiten mit der Polizei. Selbst wenn man einen Polizisten bestochen hatte, so blieben doch die anderen als Drohung bestehen. Sie schlichen sich heran und stießen die Ware mit den Schuhspitzen in die Gosse. Vom frühen Morgen bis zum späten Abend posaunten diese Obsthändler ihre Ware aus. Für die Reste hatten sie ganz besondere Anpreisungen. Zerquetschte Trauben nannten sie Wein, weiche Orangen Gold, angestoßene Tomaten Blut, schrumpelige Pflaumen Zucker. Die Kunden mussten vom Lob überwältigt werden, durch Flüche eingeschüchtert, durch Schwüre beruhigt. Wenn ich lüge, so soll mich der Himmel bestrafen. Ich soll es nicht erleben, meine Tochter unter den Hochzeitsbaldachin zu führen. Meine Kinder sollen Waisen werden. Gras soll aus meinem Grab wachsen. Es galt als Tatsache auf dem Markt, wer am lautesten schrie, verkaufte auch am schnellsten und zum besten Preis. Gegen Abend musste man die Ware um jeden Preis loswerden. Der Tag war ein nie endender Kampf mit denen, die billig ramschen wollten, und denen, die gierig kosteten. Man musste Entschlusskraft haben, Stärke, eine Stimme, die nicht heiser wurde, und den Ehrgeiz, um jeden Groschen Gewinn zu ringen bis zum Ende. Es war schon mehr als einmal vorgekommen, dass so ein Händler über dem Falschen ohnmächtig geworden war, umso merkwürdiger, dass manche von ihnen wohlhabend, ja sogar reich geworden waren. Der Buckel war einer von diesen Händlern. Laut schreien konnte er nicht, denn Bucklige haben schwache Lungen. Im Schimpfen und im Fluchen waren die Frauen besser. Der Buckel besang die Vorzüge seiner Ware mit vielerlei Melodien. Einige waren heiter, andere traurig, einige im feierlichen Klang der Festtagshymnen und wieder andere im Trauerton der Totengebete. Er witzelte oft über seine Ware. Er war sehr geschickt im Erfinden von Reimen, wie es die Spaßmacher bei Hochzeiten tun. Wenn er guter Laune war, so machte er sich über seine Kunden lustig und wies sie zurecht, während er dabei Grimassen schnitt wie ein Clown.
Wenn ein gesunder Mensch, nicht ein Krüppel, die Frauen der Krochmalner Straße so zu behandeln gewagt hätte, er hätte sich nie wieder in Janaschs Bazar zeigen dürfen. Aber mit diesem armen Teufel hätte sich niemand angelegt. Nicht einmal die Polizisten versuchten, seine Ware umzustoßen. Sie würden höchstens seinem Korb einen leichten Stoß versetzen und sagen, »Es ist verboten, hier zu verkaufen.« »Verboten, verboten, solange man nur hungern darf und dreimal am Tag sich die Seele aus dem Leib husten, kann man noch weiterleben. Ich werde nach Hause gehen und den ganzen Dreck alleine essen. Hurra, lang lebe der Zar, das Gesetz ist zwar harsch, doch bin ich nicht barsch, alle Iwans können mich lecken im Arsch.« Kaum hatte der Polizist sich umgedreht, fing der Buckel wieder an, seine Ware auf das Höchste anzupreisen, indem er den Früchten alle Arten von Heilwirkung zuschrieb. »Gesund für den Magen, gut für die Leber, verhindert Fehlgeburten, Grind und Ausschläge, Jucken und Sodbrennen, Durchfall und Verstopfung.« Die Frauen lachten und kauften. Sie lachten Tränen. Die Mädchen fielen sich in die Arme. »Nein, ist er komisch!« Sie berührten seinen Buckel, weil das Glück bringen soll. Gegen Abend, wenn die anderen Händler immer noch schrien und schimpften, ging der Buckel mit leeren Körben nach Hause und seine Börse war voller Groschen, Kopeken, 5-Kopeken-Stücke und Gulden. Manchmal unterbrach er seinen Heimweg und kam in das Radzymen-Bethaus, wo mein Vater und ich beteten. Er setzte seine Körbe auf die Bank und ein Stück Schnur um seine Taille statt eines Gürtels, machte seine Fingerspitzen an einer feuchten Fensterscheibe nass, eine symbolische Handlung für das vorgeschriebene Händewaschen, und fing an zu beten. »Wohl denen, die in deinem Hause wohnen.« Es war ein Vergnügen, diesen Spottvogel dabei zu beobachten, wie er sich vor Gott beugte und sich reuig seiner Sünden wegen an die Brust schlug. Ich berührte gern seine Waagschalen, die an rostigen Ketten hingen. Einmal, es war vor Pessach, kam er an meines Vaters Hof, um

bisschen davon gibt es in meinem Haus immer. Ein andermal kam er zu einer Hochzeit in unser Haus. Er war einer der Gäste. Statt seiner gepflegten Jacke und den schmutzigen Hosen trug er einen knielangen Rock, ein schwarzes Käppchen, einen steifen Kragen mit Vorhemd und Lackschuhe. Er trug sogar glänzende Manschettenknöpfe. Eine Uhrkette baumelte aus seiner Westentasche. In seinem Festtagsgewand schien sein Buckel sichtbarer zu sein. Er kostete ein Stückchen vom Honigkuchen und spülte es mit Schnaps hinunter, reichte dem Bräutigam eine für seine kleine Statur viel zu große Hand und sagte: »Ich glaube, wir werden uns bald bei der Beschneidung wieder treffen.« Und er zwinkerte wissend und schnitt ein Gesicht. Selbst ich, ein Junge von 11 Jahren, konnte nicht umhin zu sehen, dass die Braut einen dicken und spitzigen Bauch hatte. Der Buckel kam zu meinem Vater herüber und sagte: »Rabbi, zieht die Zeremonie nicht zu sehr in die Länge. Die Braut muss vielleicht sehr bald ins Hospital.«

2. Viele Jahre waren vergangen, ich schäme mich zu sagen, wie viele. Ich ging gerade mit meiner hebräischen Übersetzerin Merav Bashan in Tel Aviv spazieren, dort, wo die Ben Yehuda Street und die Allenby Street zusammenstoßen. Ich deutete auf den großen Platz und sagte: Woran soll man eigentlich erkennen, dass dies hier das Land Israel ist? Gäbe es keine hebräischen Aufschriften, so könnte es genauso gut Brooklyn sein. Die gleichen Autobusse, der gleiche Lärm, der gleiche Benzingestank und die gleichen Kinos. Die moderne Zivilisation vernichtet jede Individualität. Ich sehe voraus, dass, wenn man auf dem Mars Leben entdecken wird, wir bald... Ich hatte kaum Zeit zu beschreiben, was uns erwartet, als ich nach rechts blickte und die Krochmalna-Straße sah. Es geschah mit der Plötzlichkeit eines Traumes oder einer Fata Morgana. Eine schmale Straße voller Obst- und Gemüsestände, Tische mit Hemden, Unterwäsche, Schuhen und Trödel aller Art. Die Menge ging nicht, sondern schob sich vorwärts. Ich hörte die gleichen Stimmen, roch die gleichen Düfte und empfand noch eine andere Gleichartigkeit, die mein Gedächtnis bewahrt hatte, für die ich aber keinen Namen finden konnte. Einen Augenblick lang bildete ich mir ein, dass die Händler ihre Ware im Warschauer Jiddisch anpriesen, aber bald merkte ich, es war Hebräisch. »Wo sind wir?« fragte ich, und meine Übersetzerin antwortete: »Auf dem Karmelmarkt.« Ich versuchte mir, einen Weg durch die Menge zu bahnen, als ein zweites Wunder geschah. Ich sah den Buckel. Er glich dem Warschauer so sehr, dass ich einen Moment lang glaubte, er sei es. Aber nur einen Moment lang. War es sein Sohn? Sein Enkel? Ist ein Buckel erblich? War der Buckel aus der Krochmalna-Straße wieder auferstanden? Ich stand auf dem schmalen Bürgersteig und starrte. Die Erdbeeren dieses Buckligen waren nicht wirklich angefault, aber in der gleißenden Mittagssonne schienen sie feucht und gefärbt zu sein. Der Bucklige rief seine Ware in einem spöttischen Singsang aus, während er mit dem Finger zeigte und seine gelblichen Augen

lachten. Die Frauen und Mädchen, die seinen Stand umgaben, lachten mit ihm und schüttelten die Köpfe, sowohl mit Zustimmung wie mit Vorwurf. Während ich dastand und ihn beobachtete, sah ich eine Gruppe von jungen Männern mit glänzenden Mützen, Schirmen und Abzeichen, die mich an die Warschauer Polizisten erinnerten. Sie stießen und schubsten sich wie übermütige Schuljungen. Sie gingen durch die Menge hindurch, näherten sich dem Stand des Buckligen und begannen wortlos, seine Erdbeerkörbchen wegzuräumen. Sie schienen keine richtigen Polizisten zu sein, eher Marktaufseher. Der Bucklige fing an, wild zu schreien und zu gestikulieren. Er versuchte sogar, ein Körbchen mit Erdbeeren den Händen eines Polizisten zu entreißen, aber ein anderer stieß ihn leicht beiseite. In meiner Nähe stand ein Mann, dessen Gesicht mir irgendwie verriet, dass er Jiddisch sprechen musste. Ich fragte ihn, »Was wollen Sie?« Und er antwortete, »Sie finden, er nimmt zu viel Platz ein. Sie wollen nach einem anderen Händler hineinzwängen. Der Teufel soll sie holen.« In diesem Augenblick tauchte ein Mann auf mit einem roten Käppchen und einem gelben Hemd, der so dunkel wie ein Zigeuner war. Während der Bucklige noch schrie, herumsprang und sich wand, flüsterte der Mann ihm etwas ins Ohr. Einen Moment lang wurde der Bucklige ruhig, hörte zu und nickte mit geschäftsmäßiger Aufmerksamkeit. Dann fuhr er wieder fort, gegen die Ungerechtigkeit zu protestieren, die man ihm antat, aber in milderem Ton und mit einem anderen Ausdruck. Er schien sowohl zu schimpfen wie um Gnade zu bitten. Mir kam es vor, als ob er Worte ausstieß, die entweder eine Warnung oder ein Angebot enthielten. Die Aufseher blickten sich an und zuckten die Achseln. Sie schienen sich wortlos einig zu werden. Dann murmelte der dunkle Mann, der Ratgeber, wieder etwas ins Ohr des Buckligen, und nun wies dieser seine Quälgeister in fester Manier zurück. Hier ging ein Spiel vor sich, dem ich nicht zu folgen vermochte. Ein Haufen neugieriger Zuschauer drückte gegen mich, und sie schienen alle auf Seiten des Buckligen zu sein. Es ging alles sehr schnell vor sich, und da ich die Worte nicht verstehen konnte, schien es mir, als betrachte ich einen Stummfilm, in dem die Schauspieler nur die Lippen bewegten und gestikulierten. Die Geschehnisse schienen keinerlei Zusammenhang zu haben. Einmal nahmen die Aufseher die Kisten weg, dann stellten sie sie wieder zurück. Die ganze Szene dauerte keine 5 Minuten. Der Bucklige wischte mit dem Ärmel über sein Gesicht, und obwohl er schwer atmete, glänzte Triumph in seinem Blick. Hatte er mit seinem Geschrei erreicht, dass die Entscheidung rückgängig gemacht worden war? Hatte er den Aufsehern etwas versprochen? Und was war mit seinem Ratgeber geworden? Eben war er noch da, dann war er verschwunden. Würde so eine Szene im Theater gezeigt werden, sagte ich mir, die Kritiker würden sie ein Melodrama nennen. Aber die Wirklichkeit schämt sich nicht, ausgeklügelt zu erscheinen. Ich arbeitete mich zu dem Stand vor. Ich wollte 1 Kilo Erdbeeren kaufen. Nicht nur meinetwegen, sondern auch des Buckligen wegen, und in der Verwirrung hatte ich vergessen, dass sie im Hebräischen Tutsadeh heißen. Ich versuchte Jiddisch mit ihm zu sprechen und merkte sofort, dass er ein Sepharde war, einer der afrikanischen Juden. Alles, was ich sagen konnte, war 1 Kilo, Kilo Echad. Bevor ich noch die Worte herausgebracht hatte, schaufelte er hastig die Erdbeeren von unten heraus, wo die kleinen und weichen versteckt waren. Er wog sie mit solcher Geschwindigkeit, dass es unmöglich war zu sehen, ob er das volle Gewicht gegeben hatte. Ich gab ihm einen Schein, und im Bruchteil einer Sekunde bekam ich das Wechselgeld. Pfunde, halbe Pfunde, Viertelpfunde und Aluminiumpiaster mit geripptem Rand. Solche Geschwindigkeit hatte ich noch nie mit angesehen, nicht einmal in New York. Der Plastikbeutel schien wie durch einen Zaubertrick in meine Hand zu springen. Erst jetzt merkte ich, dass ich meine Übersetzerin verloren hatte. Ich hatte sie ganz vergessen und sie war verschwunden. Ich sah mich nach ihr um und wurde gestoßen, gedrückt und betäubt von dem lärmenden Getöse und Geschmetter der Menge. Hier verkaufte man nicht die Touristenandenken wie auf der Ben Yehuda Street. Hier verkaufte man die Früchte von Gottes Erde. Zwiebeln und Knoblauch, Blumenkohl und Pilze, Bananen und Aprikosen, Nektarinen und Johannisbrot, Orangen und Avocados.
Inmitten all des Betriebs streckten Bettler ihre Hand nach Almosen aus. Ein Blinder heulte Klagen, erhob eine anklagende Hand zum Himmel und bedrohte die dort oben mit Folgen, denen selbst der Thron des Höchsten nicht widerstehen würde. Ein Jemenite mit einem weißen Prophetenbart, in einem Gewand mit schwarzen und weißen Streifen wie ein Gebetsmantel, schüttelte drohend eine Sammelbüchse, die eine unleserliche Inschrift trug. In anderen Straßen herrschte Mittagsruhe. Hier auf dem Karmelmarkt wütete die Schlacht weiter. Ich hörte ein vertrautes Geräusch und blickte hinauf. Auf einem schiefen Balkon, dem der halbe Verputz fehlte, klopfte eine ältere Frau ihr Federbett mit einem Stock so gründlich, wie man es in der Krochmalner Straße getan hatte. Unordentliche Weiber und halbnackte Kinder starrten aus Fenstern mit zerbrochenen Läden, schwarzes Unheil im Blick. Verhungerte Tauben hockten auf abgebrochenen Simsen, Nachkommen der im Tempel geopferten Tauben. Sie starrten über die flachen Dächer hinweg in einen Raum, der den Menschen vielleicht nie enthüllt worden war, und erwarteten den Messias der Tauben. Oder waren sie Geschöpfe, die von höhlenbewohnenden Kabbalisten aus dem Buch der Schöpfung geschaffen worden waren? Ich befand mich gleichzeitig im alten Warschau und im Erdes Israel, dem Land, das Gott Abraham, Isaak und Jakob versprochen hatte. Ein Versprechen, das er nie eingelöst hatte. Ein Chamsin-Wind wehte aus der Sinai-Wüste, salzig von den Dämpfen des Toten Meeres. Plötzlich sah ich meine Übersetzerin. Anscheinend hatte sie vergessen, dass sie eine moderne Schriftstellerin war, eine Kafka-Schülerin, eine Kommentatorin von Joyce, und dass sie ein Buch über Anion schrieb. Sie war an einem Stand stehen geblieben und wühlte in einem Haufen Unterwäsche, ergriffen von der weiblichen Leidenschaft für Gelegenheitskäufe. Sie hob einen gelben Unterrock hoch und warf ihn gleich wieder hin. Sie grub einen roten Büstenhalter aus, zögerte ein Weilchen, ließ ihn wieder fallen. Sie zog ein paar schwarze Samthöschen heraus. Mit goldenen Sternen und silbernen Punkten betrachtete sie, befühlte sie und hielt sie gegen ihre Schenkel. Ich trat näher, legte meine Hand auf ihre Schulter und sagte: »Nehmen Sie sie, Meraf. Diese Höschen hat die Königin von Saba getragen, als König Salomo all ihre Rätsel löste und sie ihm all ihre Schätze zeigte.«

heute mit Texten von Isaac Bashevis Singer und Musik von Andy McKay featuring Roxy Music.

Sendeverantwortung für die eben gehörte Sendung hatte Lutz Mühlfriedl aus Schöten bei Apolda. Danke fürs Zuhören und bis zum nächsten Mal.

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11: Ich freue mich auf jeden Fall schon sehr drauf. 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
13: Und damit herzlich willkommen zu Jena Zeit an einem verdammt heißen Montag. Die sogenannten Hundstage sind gekommen, da hört ihr schon den Ventilator, der im Moment auch ganz dringend nötig ist, ja, nach der alten Bauernregel. Da heißt es jetzt noch bis zum 23. August schwitzen, schwitzen, schwitzen. Kommt daher, dass diese Zeit ursprünglich mal im Sternbild des Hundes war, diese Bezeichnung übrigens. Das ist die heute nicht mehr, weil sich das im Laufe der Jahre verändert hat und der Hund jetzt erst so ein bisschen später kommt, aber daher kommt halt dieser Name für diese extrem heißen Tage traditionell vom 23. Juli bis zum 23. August. Neben mir sitzt meine Kollegin Jule Niedergesäß.
14: Hallo.
13: Jule, wie erlebst du die heißen Tage? Wie hältst du es irgendwie aus?
14: Gar nicht.
13: Das ist schlecht. Wir versuchen es ein bisschen leichter zu machen, zum Beispiel mit David Bowie und Fame.

0: Video killed the Radio Star singen da die Bugles. Und das ist ganz lustig, dieses Lied war das erste und das letzte, das bei MTV lief, zumindest in der Zeit, in der MTV halt Musikvideos gezeigt hat, womit dieser Sender mal groß geworden ist. Mittlerweile müssen wir uns Kunst oder Musiker wieder live angucken. Dank KI können wir auch nur dann sicher sein, dass die echt sind. Und Jule, du hast deswegen Veranstaltungstipps rausgesucht.
1: Mit ganz vielen echten Leuten.
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1: Wir schauen mal, was es in den nächsten Tagen alles zu erleben gibt. Morgen haben wir die Arena-Akustik. Natürlich Kulturarena, aber diese Veranstaltung findet nicht auf dem Theatervorplatz statt. Da geht es nämlich in den Trafo, das gab es letztes Jahr auch schon mal, aber das ist dieses Jahr die einzige Veranstaltung, die im Trafo stattfindet. Der Trafo ist ein ehemaliges Umspannwerk und ist als Ort für Kunst und Transformation gedacht und das trifft auf einen Künstler, dessen Musik genauso davon lebt. Der niederländische Komponist und Produzent Ludovic verbindet analoge Elektronik, Neoklassik und experimentelle Klänge zu atmosphärischen Klangwelten. Mit dem seltenen Trautonium, einem Vorläufer des Synthesizers, erschafft er schwebende, cineastische Sounds zwischen Nostalgie und Zukunft. Sein aktuelles Album Horizontal Fall lädt dazu ein, sich ganz in diese besondere Klangwelt fallen zu lassen. Das Konzert ist morgen am Dienstag, um 19 Uhr ist Einlass, 20 Uhr geht es los im Trafo und die Tickets kosten im Vorverkauf 15 Euro und 20 Euro an der Abendkasse. Dadurch, dass die Veranstaltung im Trafo ist, ist dann natürlich Platz auf dem Theatervorplatz für was anderes. Und zwar für die Filmarena, da wird La La Land gezeigt. Ein Film, der seit vielen Jahren immer wieder neu und weiter begeistert. Mit La La Land kehrt eines der gefeiertsten Filmmusicals der letzten Jahrzehnte auf die große Leinwand zurück. Die berühmte Liebesgeschichte zwischen der angehenden Schauspielerin Mia und dem Jazzpianisten Sebastian begeistert mit unvergesslichen Songs, beeindruckenden Bildern und großartigen Darstellungen von Emma Stone und Ryan Gosling. Damien Chazelles vielfach preisgekrönter Film, ausgezeichnet mit 6 Oscars, ist 10 Jahre nach seiner Premiere immer noch ein modernes Musical-Meisterwerk und das sieht man morgen um 21 Uhr auf dem Theatervorplatz. Ein Ticket kostet ermäßigt 8 Euro und sonst 10. Wer was Ernsthafteres braucht, für den ist vielleicht die nächste Veranstaltung was, und zwar geht es da um die Entwicklung der Kernspaltung. Ausgehend von einem Zitat Werner Heisenbergs beleuchtet Professor Dr. Gunther Krautheim die Entwicklung von den Anfängen der Kernphysik bis zum Abwurf der Atombomben 1945. Im Mittelpunkt stehen dabei die Verantwortung und das Handeln von Wissenschaftlern und Politikern. Der Vortrag zeigt zudem Bezüge zu aktuellen weltpolitischen Herausforderungen auf. Das Ganze findet im Rahmen des Mittwochkreises statt. Das ist eine Bildungsinitiative unter dem Dach der evangelischen Erwachsenenbildung. Mit wöchentlichen Vorträgen zu vielfältigen Themen richtet er sich an Menschen jeden Alters. Teilnahme ist kostenlos, aber es wird um Spenden gebeten. Und dann startet diese Veranstaltung am Mittwoch um 9.30 Uhr und geht dann circa bis 11 Uhr im Lutherhaus. Am Mittwoch gibt es in der Kulturarena ein Doppelkonzert, und zwar von Adja und Sabina. Adja ist eine belgische Sängerin und Komponistin, die Neo-Soul, Jazz und experimentellen Pop zu einem unverwechselbaren Sound kombiniert. Mit ihrer warmen Stimme erzählt sie von Macht, Identität und gesellschaftlichen Rollenbildern. Ihr aktuelles Album Golden Retriever setzt sich kritisch und kreativ mit Stereotypen auseinander, poetisch, fantasievoll und zugleich gesellschaftskritisch, aber auch mit etwas Humor. Und Sabina kommt aus New York, lebt aber in Berlin und verbindet Hip-Hop und Neo-Soul und Jazz. Ihre Songs erzählen von persönlichen Geschichten und überzeugen durch starken Flow, Rhythmus und sprachliche Raffinesse. Bekannt ist sie vor allem für ihre energiegeladenen Live-Auftritte, die Spontanität mit einem mitreißenden Konzerterlebnis verbinden. Also beides auf jeden Fall zwei Personen, die sehr, sehr gut singen können. Und das Konzert findet am Mittwoch statt, 18.30 Uhr ist Einlass, 19.30 Uhr geht es los und die Tickets kosten im Vorverkauf 12 Euro und an der Abendkasse 17 Euro auf dem Theatervorplatz.
0: Da hast du dir eine wunderschöne Melodie für hinten dran ausgesucht, finde ich.
1: Ja, man kann einfach mal auf einer bestimmten Video-Streaming-Plattform äthiopischen Jazz suchen, Instrumentalen, da bitte nichts anklicken, wo KI-Bilder genutzt werden, sondern wo man Albumcover sieht, da weiß man, dass das echt ist. Und dann kann man das einfach mal so im Hintergrund dudeln lassen, das ist großartig.
0: Definitiv echt, weil schon ein bisschen älter ist auch Madonna, die Queen of Pop, die ist hier mit Ray of Light.

0: Let's go.
1: Okay.
0: Wir stehen gerade vor dem Hospiz in Lubbe der Altstadt. Dies ist eine solidarische Einrichtung, über die ihr gleich mehr erfahren werdet. Aber wir sind hier für ein Interview mit Annika und Roberto zum Thema Ehrenamt.
1: Darf ich fragen, wie Sie heißen?
2: Ja, mein Name ist Annika Heret.
1: Wie sind Sie drauf gekommen, hier ehrenamtlich zu arbeiten? Haben Sie irgendeinen Zug hier zum Hospiz?
2: Genau, also ich bin nicht im Ehrenamt, sondern ich bin hier in der psychosozialen Beratung, als Psychologin tätig und bin hier übers Praktikum reingerutscht vom Studium und mache hier quasi die Koordination vom Ehrenamt. Ja, warum brauchen wir das Ehrenamt? Wir haben immer mal wieder Menschen, die niemanden haben. Durch welche Umstände auch immer einfach alleine durchs Leben gehen. Und dann können wir das selber nicht sicherstellen, ne? Also, dass wir für die da sind und die wirklich da abholen, wo sie uns gerade brauchen. Und dann ist es total schön, wenn einfach jemand kommt und Zeit hat und sich demjenigen annimmt und da ohne Erwartungen reingeht und ohne Druck. Genau, in der Küche brauchen wir auch immer Leute. Also wir finanzieren uns ja auch durch Spenden. Und da haben wir immer mal wieder auch, Stellen im Garten, in der Küche, wo wir einfach froh sind, wenn jemand Zeit hat und uns da irgendwie unterstützt. Ja, und wie gesagt, das ist einfach eine sehr sensible Lebensphase.
1: Wie läuft das Ehrenamt hier ab? So kann man einfach herkommen und sich hier bewerben oder?
2: Ja, genau. Also wir sind da immer offen und suchen Leute. Ja, wir wollen einfach erstmal mit den Leuten sprechen. Genau, also was die sich so vorstellen und hier einbringen könnten. Und dann gibt es ganz verschiedene Sachen, die man hier machen kann. Also man kann im Garten mithelfen, man kann in der Küche helfen. Genau, man kann mit unseren Gästen sich unterhalten und sich einbringen. Da gibt es ganz viele verschiedene Möglichkeiten.
1: Gibt es irgendwelche Qualifikationen, die man mitbringen muss oder irgendwelche besonderen Fähigkeiten generell, die man haben muss?
2: Qualifikationen nicht unbedingt. Hier sind ganz unterschiedliche Menschen, unterschiedlichen Alters und unterschiedlichen Hintergrunds. Was man schon mitbringen muss, ist einfach eine Offenheit gegenüber allen Menschen. Hier sind ja ganz viele verschiedene Menschen, die sind auch einfach in einer sehr vulnerablen Phase ihres Lebens, ne? Also, dass man da irgendwie auch das gewisse Feingefühl mitbringt. Und man braucht schon auch die Fähigkeit, sich immer wieder neu auf Situationen einlassen zu können. Hier gibt es keine Routinen, man weiß auch nie so richtig, was einen erwartet. Und das muss man quasi mitbringen. Also, dass man hier ist und irgendwie präsent ist und auch damit klarkommt, wenn man jetzt mal nicht eine feste Aufgabe hat, sondern einfach so in der Situation gucken kann, was es jetzt braucht.
1: Gibt es irgendwie ein gewisses Alter, das man mitbringen muss, also erreicht haben muss, um hier ehrenamtlich zu arbeiten oder generell zu arbeiten?
2: Ja, also 18 plus. Weil es ist einfach ein sehr sensibler Bereich. Das macht natürlich auch mit uns was, irgendwie die hier sind und arbeiten. Genau, also diese Koordinationsstelle ist nur ein kleiner Teil von meinem Job hier. Und ich habe nicht die Zeit, dass ich ja da so eng an jedem dran sein kann. Also dass ich das jetzt sicherstellen könnte bei jemandem, der jetzt noch 15 oder 16 ist, dass wir den da irgendwie gut auffangen. Also es braucht schon auch wirklich eine Reife. Und nach oben hin sind dem eigentlich auch keine Grenzen gesetzt, sodass man eben sich selber noch fit genug fühlt.
1: Wie läuft das eigentlich mit den Patienten ab? Gibt es irgendwie persönliche Beziehungen zu den Patienten, die man aufbaut und ist der Abschied dann schwer von diesen Patienten?
2: Genau, also wir nennen die Gäste hier bei uns, das ist erstmal das Besondere, einfach weil die hier bei uns zu Gast sind und sein dürfen. Und es gibt auch immer mal wieder Menschen, mit denen man irgendwie besonders gut klarkommt, mit denen man auch einfach eine Beziehung hat. Und dann ist das schon auch traurig, wenn die sterben. Und genau, das geht einem schon nah. Wir versuchen schon, da einfach eine professionelle Distanz zu haben. Und trotzdem sind wir ja hier alle als Menschen und sind echt und da. Und dann gibt es auch immer mal wieder Sachen, die einem nahe gehen. Das ist, glaube ich, auch normal und okay.
0: Schönen guten Tag, darf ich fragen, wie Sie heißen?
3: Mein Name ist Roberto Töpfer.
0: Wo arbeiten Sie?
3: Ich arbeite jetzt hier seit 2 Jahren ehrenamtlich im Hospiz.
0: Und was hat Sie dazu bewegt, diesen Beruf hier anzunehmen?
3: Ich bin tatsächlich in eurem Alter zum allerersten Mal ganz bewusst mit dem Sterben eines Menschen konfrontiert worden. Und ich habe mir zeitlebens sehr viele Gedanken über diese Phase des Lebens gemacht, war dann auch viele Jahre spendendes Mitglied in der Hospizstiftung, weil ich wusste, dass das eine der wertvollsten Tätigkeiten ist, die man überhaupt einem Menschen zukommen lassen kann. Und ich wusste immer, wenn ich dann mal in Rente gehe, dann will ich mich in diesem Bereich mehr als nur finanziell einbringen.
0: Und für was sind Sie hier genau zuständig, wenn ich fragen darf?
3: Ich werde durch die Annika gewissermaßen Patienten beigeordnet, gehe zu diesen Gästen, schaue, wie sie drauf sind, schaue, was sie brauchen, schaue, wie ich dazu beitragen kann, dass sie sich hier im Rahmen der Möglichkeiten wohlfühlen. Ich rede mit diesen Gästen. Wir schauen, wenn sie es möchten, Bilder an. Wir gehen, wenn sie es möchten, spazieren. Wir diskutieren über den Fußball, der zurzeit läuft, oder über das Leben an sich. Manche möchten auch einfach nur mal im Rollstuhl ein Stück in den Garten geschoben werden. Also alles solche vielen Kleinigkeiten, die das Leben etwas angenehmer machen.
0: Also kann man sagen, dass Sie eine Verbindung mit den Gästen hier aufnehmen und versuchen, eine gute Bindung zwischen den Gästen und den Mitarbeiten oder mit den Ehrenamtlichen aufzubauen.
3: Das trifft es ganz genau, wobei das nicht in jedem Fall möglich ist. Ich habe in diesen 2 Jahren jetzt 22 Begleitungen durchgeführt und tatsächlich kommt es vor, dass man einen Menschen nur einmal sieht, nur einmal ins Gespräch kommt. Es kommt aber auch vor, dass man so einen Menschen, in meinem Fall war das längste, über 4,5 Monate betreut und dann ist man diesem Menschen tatsächlich sehr, sehr nah. Gerade wegen dieser Nähe verstehe ich auch diese Arbeit hier gar nicht als Arbeit, sondern mehr als ein Privileg. Man darf Menschen in der schwierigen Phase des Lebens sehr, sehr nahe kommen. Und am Ende, die Frage kam ja vorhin schon mal, ist man dann tatsächlich auch ein Stück weit traurig, wenn dieser Mensch geht.
4: Sie haben ja vorhin schon erzählt, dass Sie sehr früh entschieden haben, so eine Tätigkeit im Hospiz zu machen. Aber ich frage mich trotzdem, wie geht man denn damit um, dass man ständig mit Tod im Grunde konfrontiert ist in so einer Tätigkeit?
3: Naja, wie geht man damit um? Das ist ja keine Entscheidung, die man von heute auf morgen trifft. Das ist ein Prozess, der sich in meinem Fall über Jahre entwickelt hat. Die Frage, will ich das, die stellt sich für mich nicht mehr. Es gibt vielleicht einen Merksatz, der tatsächlich auch irgendwo in den Büchern zu lesen ist, der lautet, du darfst und sollst mitfühlen, aber niemals mitleiden. Wenn du mitleidest, gehst du kaputt.
4: So ganz grundsätzlich mal noch gefragt zum Thema Ehrenamt. Also können Sie das empfehlen, dass man eine ehrenamtliche Tätigkeit tun sollte? Also ich kenne viele, die das machen, viele, die das nicht, überhaupt gar nicht machen.
3: Also ich kann das total empfehlen. Das Ehrenamt gibt einem auch selbst etwas zurück. Es ist nicht nur so, dass ich versuche, diesen Menschen gut zu tun. Es tut mir umgedreht auch gut, zu wissen, dass ich jemandem geholfen habe. Vielleicht braucht man dafür eine ganz spezielle Ader und die hat nicht jeder. Ich möchte auch nicht jeden, den ich von draußen kenne, hier drinnen sehen. Das gebe ich gern zu.
4: Ich habe noch mal eine Frage wegen der Katzen vorhin. Also es gibt 3 Katzen im Hospiz, haben wir jetzt vorhin festgestellt. Warum gibt's die hier? Haben die auch eine Funktion?
2: Ja, also die haben für uns auf jeden Fall eine Funktion und wir sagen auch immer, dass das unsere sehr geschätzten Mitarbeiter sind, weil die einfach ein ganz feines Gespür haben für Situationen. Die sitzen auch immer genauso vor den Zimmern, wo man denkt, ah, die bräuchten jetzt vielleicht mal jemanden, der eben einfach nur da ist, ohne Ratschläge, ohne Lösungen anzubieten, sondern die sitzen da und schnurren und das reicht.
4: Manchmal braucht man so einfach ein bisschen Berührung, oder? Also wird wirklich.
2: Nähe, Regulation, auch durch dieses Schnurren und Monotone. Weil im Sterben, da geht nicht viel über Sprache. Das funktioniert da nicht mehr. Da geht es ganz viel um Stimmung und ne, ist irgendwie sich selber und dem anderen so angenehm wie möglich zu machen. Und da sind unsere Tiere total hilfreich.
3: Noch was ergänzen? Klar. Weil Sie das Wort Berührung in den Mund nahmen, fällt mir eine ganz konkrete Szene ein. Ich war hier das erste Mal mit einer älteren Dame zusammen. Wir waren draußen im Garten, sie saß im Rollstuhl und sie sagt, mir tut der Arm so weh. Und da habe ich gesagt, na, ist es Ihnen recht, wenn ich Ihnen den Arm ein wenig massiere? Das habe ich dann getan und dann sagte sie, ich möchte die Jacke gern ausziehen. Und dann hatte sie den nackten Arm. Und ich sage, ist es recht, wenn ich Ihnen weiter den Arm massiere? Und sie sagte, na, wo wird man schon mal so schön gestreichelt?
0: Ja, ich hatte eine Frage, weil es gerade allgemein um diese Tiere hier ging. Wie sieht es aus mit dem Hund, den wir draußen gesehen haben? Hatte der auch denselben Sinn oder einen ähnlichen?
2: Genau, also wir sind ein Haus für alle, die hier sein möchten. Und genau, also der Hund ist auch einfach da und schmust mal ein bisschen und legt sich irgendwo mit dazu.
0: Nochmal zurück zum anderen Thema, nämlich, weil Sie gerade erwähnt hatten, das ist Herrenhaus für alles. Wie sieht es aus mit der Religion in diesem Haus? Weil es gibt ja bestimmt hier Anhänger, die religiös sind, egal in welche Richtung, ob es für die auch andere Attraktionen gibt oder eine andere Verhaltensweise aufzeigt.
2: Genau, also wir selber haben keine religiöse Ausrichtung. Also wir sind ein konfessionsloses Haus. Aber hier sind Menschen und die sind so bunt wie das Leben und die haben natürlich auch einfach unterschiedliche Religionen. Und da versuchen wir uns einfach darauf einzustellen, was die so mitbringen und brauchen. Sterben und Tod ist natürlich auch was sehr religiös irgendwie geprägt ist. Und da gibt es dann schon immer mal wieder Besonderheiten, wo wir uns immer wieder neu drauf einstellen müssen dann.
3: Das Stichwort hier ist ganz gewiss Toleranz. Also egal, ob ich jetzt an Gott glaube oder nicht und du an Gott glaubst oder nicht, wir werden uns über dieses Thema gern austauschen, aber niemals streiten.
1: Gibt es eigentlich auch irgendwelche Aktionen oder Konzerte oder sowas für diese Menschen? Weil manche können sich ja nicht mehr wirklich bewegen, manche sitzen im Rollstuhl oder im Bett und haben nicht mehr wirklich so viel Aktivität um sich herum. Kommt das dann zu Ihnen?
2: Genau, also wir haben immer mal wieder die Kita hier, die dann singen und selbstgemachte Bilder mitbringen oder Weihnachtsbaumschmuck oder so, die einfach hier auch noch mal ein bisschen Leben reinbringen. wir haben auch mal schon einen Chor hier gehabt, Leute, die Musikinstrumente spielen. Wir hatten schon mal ein Pferd im Garten und eine Harley Davidson auf der Terrasse. Also es gibt eigentlich nichts, was es nicht gibt.
0: Weil Sie von Toleranz gesprochen hatten, wie sieht es aus mit der Herkunft und der Nationalität von den Mitmenschen hier, von den Gästen? Wie sieht es damit aus? Also ich denke mal, dass hier auch eine Vielfalt existiert. Können Sie vielleicht was darüber erzählen?
2: Ja, also wir haben Menschen aus unterschiedlichen Regionen der Welt, auch manchmal aus unterschiedlichen Teilen von Deutschland. Und das ist kein Thema. Das ist halt so. Also genau, hier sind alle Menschen und jeder bringt irgendwie was anderes mit. Das hängt ja auch nicht unbedingt mit der Herkunft zusammen, ne? Genau, und hier dürfen alle sein. Ist natürlich

0: Das kann immer anders sein.
1: Ich bin der Meinung, dass die Gäste sie als Erzieher quasi sehr tolerieren und auch gerne in ihrer Umgebung sind. Hatte ich einfach, gibt es hier Leute mit Demenz? Wie regeln sie das, da, wenn diese Verbindung dann ja jedes Mal, wenn er sich nicht mehr erinnert, einfach gebrochen wird? Dann müssen sie sich ja jedes Mal neu einstellen. Wie funktioniert das?
0: Das ist eine Herausforderung, aber irgendwie funktioniert das meistens.
2: Im Umgang mit dementen Menschen muss man eines wissen. Wenn sie sich an etwas nicht erinnern oder wenn sie widersprechen, dann tun sie das niemals aus Böswilligkeit, sondern weil sie in dem Moment wirklich das glauben, was sie sagen. Und das haben wir zu akzeptieren. Ich bringe wieder gerne ein kleines Beispiel. Hier war eine Dame, ich habe beim Abendbrot ein bisschen geholfen, habe ihr das Essen gereicht, hatte sie an dem Abend das erste Mal gesehen und sage, na Frau, sowieso, seit wann sind Sie denn eigentlich hier? Und da sagt sie, na, ich bin doch hier geboren. Dann darf man nicht widersprechen und sagen, jetzt denken Sie mal nach oder so. Ganz und gar nicht. Ach so. Und dann versucht man, ins Gespräch zu kommen.
3: Ich habe noch eine Frage zum Abschluss. Wenn man jetzt sich ehrenamtlich im Hospiz engagieren möchte, wendet man sich wahrscheinlich an Annika Herit. Wie läuft das ab?
0: Man kann anrufen, man kann mir eine Mail schreiben, man kann auch einfach mal vorbeikommen und erst mal gucken. Das wäre schön.
3: Und wie kann man dem Hospiz noch helfen, wenn man jetzt keine Zeit hat für so ein Ehrenamt oder vielleicht auch sich nicht traut, weil es doch ein schweres Thema ist?
0: Spenden. Spenden sind immer hilfreich und für uns auch einfach wichtig. Wir sind da wirklich immer am Schauen, dass wir irgendwie genau also auf diesen Betrag kommen. 95% werden übernommen von der Krankenkasse und 5% der Kosten fehlen uns. Und das ist eine enorme Summe, die wir da jedes Jahr stemmen müssen. Und das brauchen wir, um hier unsere Arbeit machen zu können.
1: Das waren die Informationen und die Interviews über das Hospiz. Ich hoffe, euch interessiert das Thema und ihr könnt gerne mal vorbeigucken und versuchen zu unterstützen. Wie gesagt, ihr müsst das Mindestalter von 18 Jahren haben.

0: The Flying Dutchman von Tori Amos, der fliegende Holländer. Jule, du hast das ja rausgesucht. Kennst du die Geschichte vom fliegenden Holländer?
1: Nur durch SpongeBob. David hat einen sehr enttäuschten Blick auf seinem Gesicht und das finde ich sehr unterhaltsam.
0: Ich nicht. Ein bisschen unterhaltsamer vielleicht deine Wanderung.
1: Ja, das können die Leute selber entscheiden, ob das unterhaltsam war.
0: Jedenfalls bist du da auf den Füßen unterwegs und nicht fliegend.
2: Wir sind gerade von Lobeda Ost mit der 820 nach, wo sind wir hier?
3: Wolfersdorf.
2: Ah ja. Und hier gibt es sogar Wanderschilder, das heißt, wir sind nicht die einzigen Menschen, die auf die Idee kommen, hier wandern zu gehen. Wie fandest du die Busfahrt, Amy?
3: Sie war sehr schön. Es gab viel zu sehen, viele schöne Fachwerkhäuser. Es war sehr unkompliziert und es war einfach ein schöner Ausblick.
2: Und jetzt sind wir an ganz vielen Teichen, Seen vorbeigefahren und da waren sogar Schwäne drin und alles war irgendwie auch so von Seerosenblättern bedeckt. Und ja, einfach toll. Hier kann man noch Radwandern, nur dass die Karte kaputt ist. Tja, passiert, ne? Wir machen das Ganze am Dienstag, dem 14.07. Und es ist etwas bedeckt und schwül und wolkig. Und wir versuchen jetzt herauszufinden, wie wir zu unserem Ziel kommen, zu dem wir dann später mehr erzählen. Hier gibt es ein kleines Jugenddorf, Jugendherberge und auch ein Schild. Ich weiß nicht, ob das einfach Kika heißt oder ob das vom Kika ist, weil es ist nicht das Kika-Logo.
3: Ich denke schon, dass das von Kika ist. Also das geht sehr viel um Kinderschutz und Kinderrechte. Wir sind durch den Wald gewandert und sind jetzt nicht nur nass von den Bäumen und Blättern, sondern auch von unserem eigenen Schweiß und gehen jetzt auf das Schloss zu.
2: Ja, es ist nämlich sehr schwül und der Weg war sehr, sehr eng und wir haben ein Haus gesehen, wo gleich ein See daneben war. Das war krass. Ich nenne mal alles See, eigentlich ist das noch ein Teich, aber ein großer Teich halt, ne?
3: Genau. Aber uns hat die Terrasse nicht so gut gefallen. Ausbaufähigkeit. Genau, und jetzt befinden wir uns vor dem Schlossgraben und gehen jetzt zum Schloss.
2: Yay! Hier gibt es schon etwas Infrastruktur, hier ist ein Gasthof und es gibt auch das größte Waldbad Thüringens. Warst du überhaupt schon mal in einem Waldbad in Thüringen, Emmy?
3: In Thüringen, nein.
2: Oh oh.
3: Ja.
2: Aber in Sachsen?
3: Nee, in Heidelberg.
2: Ah.
3: Ja, das ist sehr schön. Genau, und das heißt Waldbad Herzog Ernst. Wir können das ja natürlich jetzt nicht bewerten, dafür ist es viel zu kalt. Aber vielleicht ist es auch ein Ausflug wert. Ein Schloss, ein Gasthof, ein Waldbad, was will man mehr?
2: Sichere Rente. Ja, aber wir haben hier diesen wunderbaren Schlossgraben und das erinnert mich ein bisschen an Schloss Kochberg, Großkochberg. Wobei hier natürlich viel, viel mehr Wasser um das Schloss drumherum ist. Hier gibt es aber auch nicht so viele Häuser, ne? Aber man kann nach Kala laufen, man kann zur Leuchtenburg laufen, man kann nach Seitenbrück, man kann nach Trockenborn. Glaubst du, es ist Trocken in Trockenborn?
3: Nein.
2: Das hier ist auch ein Teil von Trockenborn, hä? Hier ist auch eine große Karte, auch nicht sonderlich gut instand gehalten, muss man dazu sagen. Und auch ein bisschen schwierig zu entziffern. Aber es gibt noch eine zweite Karte. Gott sei Dank. Oha! Das ist ja richtig schön.
3: Tja, hat ein bisschen was von Schloss Neuschwanstein. Aber es sieht so aus, als könnte man heute nicht rein. Das ist dann wahrscheinlich nur Samstag und Sonntag offen.
2: Ja, passiert. Aber wir sehen das Schloss trotzdem. Und es sieht auch ein bisschen aus, wie wenn man so eine DDR-Serie geguckt hat oder so ein Märchen.
3: Aber sowas wie Kaisers neue Kleider, ja. Oder wie heißt es nochmal mit der Rosenrot?
2: Schneeweißchen
3: und Rosenrot. Sind die da nicht auch an einem Schloss dann? Ich weiß es nicht.
2: Safe, mehr. Ich meine, das sind ja irgendwie Prinzen oder so, die sie dann heiraten.
3: Ja, stimmt.
2: Ja.
3: Oder Aschenputtel. Nee, Aschenputtel nicht.
2: Aber es sieht halt auch ein bisschen crazy aus. Es ist so ein bisschen messy, chubby, chic oder so.
3: Ja, es gibt auch wahrscheinlich mehrere Briefkasten, vielleicht wohnen da auch Menschen.
2: Würdest du da wohnen wollen?
3: Ich weiß, dass meine Cousine gerne in einem Schloss wohnen wollen würde, ich eher nicht.
2: Die Heizkosten.
3: Die Heizkosten, viel zu teuer.
2: Ich finde, es sieht auch so ein bisschen aus, wo so ein, irgendwie so ein Zauberer wohnen würde. Aber wir sind halt gerade nicht wirklich auf dem Berg, deswegen, ich finde, ein Zauberer muss auf dem Berg wohnen, abseits.
3: Genau, und zu der Geschichte, es steht seit über 460 Jahren als Jagd- und Wasserschloss auf einer künstlichen Insel. Und 1547 wurde das Schloss durch Kurfürst Johann Friedrich I. von Sachsen in Auftrag gegeben. Und 1552 ist der Kurfürst nach seiner Festnahme, und er nannte es dann zur fröhlichen Wiederkunft, weil er seine Familie da wiedergesehen hat.
2: Und wir haben auch eine fröhliche Wiederkunft. Und es gibt einen Grenzwanderweg, oha, Richtung Hummelshain, toll. Und da sind ganz viele Grenzsteine. Schauen wir mal, wo wir dann auch noch hinwandern und wie wir wieder wegkommen. Wenn man an die Seite vom Zaun vom Schloss geht, gibt es noch einen Pressespiegel, einen analogen Pressespiegel mit Ausschnitten von Zeitungsartikeln und einen kleinen Anblick von dem Aufbau des Schlosses und man sieht auch ein bisschen, wie es da innen aussieht. Und jetzt machen wir uns auf den Weg zu einem Aussichtspunkt. Nur erkunden wir auch gerade die Grenzen des Zauns um das Gelände. Und wir haben doch noch Schafe gefunden, aber die sind auch durch den Zaun von uns abgetrennt. Wir laufen gerade von Wolfersdorf Richtung Neustadt auf einem Weg, der so ein bisschen eine kleine einspurige Straße ist und auch eher für Fahrräder gedacht ist. Aber wir laufen hier trotzdem drauf. Sowas gibt es auch am Rennsteig relativ oft. Und es ist richtig schön, die Natur ist richtig schön. Und gerade gab es so einen kleinen Hof. Emmy, wie fandest du den?
3: Traumhaus. Vielleicht ein bisschen zu wenig Grünfläche, aber es war ja irgendwie ein Dreiseitenhof. Ist schon sehr idyllisch hier. Viele Pferde, Frösche, Kühe. Ne, Kühe haben wir noch nicht gesehen. Also das Dorfleben hat schon etwas für sich. Aber an sich hat man hier wirklich kaum Infrastruktur, außer das Waldbad.
2: Ja, und der Bus kommt auch nur alle 2 Stunden. Ist auch nicht so schön, aber besser als nichts, ne? Und man muss halt sagen, immerhin hat man den Vorteil, dass man diese sehr guten Wege vom einem Dorf ins andere, in die nächste Stadt dann hat. Also zur Not, wenn du jetzt ein Fahrrad hättest, wäre es auch eigentlich chillig, ne?
3: Es ist eigentlich sehr schön. Also eine Radtour hier durch kann man eigentlich sehr empfehlen.
2: Ja, die Straße ist nicht sehr breit, deswegen ist es auch relativ unpraktisch, wenn dann doch mal ein Auto kommt. Und wir haben hier einen riesigen Reiterhof mit sehr vielen Pferden und die Pferde sind überall. Man hat fast das Gefühl, es sind Wildpferde, weil die auch manchmal einfach auf steilen Abhängen stehen und wie so kleine Bergzieglein einen angucken. Wir sind jetzt nur noch 2 Kilometer von Neustadt entfernt. Wir haben jetzt 11.000 Schritte, was ja eigentlich noch nicht mal so viel ist. Aber bei dem schwülen Wetter ist das schon anstrengend. Wir wurden von Bremsen gejagt und verfolgt. Und wir sind sogar weggerannt und haben mit einem Regenschirm um uns geschlagen. Trotzdem sind wir, glaube ich, die Viecher 10 Minuten nicht losgeworden. Es sind sehr, sehr viele Teiche überall. Wir haben Schafe gesehen, die unter einem kleinen Baum gechillt haben und auch zu uns am Zaun gekommen sind und sich streicheln lassen haben. Und es ist einfach sehr, sehr schön hier. Hast du noch was zu sagen, Emmy?
3: Meine Schuhe sind nass.
2: Wir sind jetzt in Neustadt angekommen und sitzen am Busbahnhof und haben uns durch den letzten Teil noch geschlagen. So weit sind wir eigentlich gar nicht gelaufen, aber irgendwie hat es sich so angefühlt. Und vor allem, wenn man so wo langläuft, was man noch nicht gesehen hat, dann sind das immer neue Eindrücke. Wir waren noch mal bei einem Reiterhof oder so mit riesigen Gebäuden, mit einem Turm jeweils am Haus dran. Und die Pferde standen da so, es sah aus wie im Film. Daneben noch Teiche mit Schwänen, Babyschwänen. Es war großartig. Emmy, wie fandest du das?
3: Ich fand es auch eine sehr interessante Szenerie, weil man dauerhaft von Seen umschlossen war. Also es gab einen Teich nach den anderen, wahrscheinlich ein sehr sumpfiges Gebiet. Sowas habe ich auch noch nie gesehen. Es war eine schöne Wanderung, sehr anstrengend, vor allen Dingen, wenn man nasse Füße hat, aber das wird langsam besser. Sehr empfehlenswert, also auch mit dem Fahrrad, vielleicht auch mit Kindern, relativ wenig Anstieg. Ja, man kann da schön spazieren gehen, hat ein bisschen was zu sehen, Tiere vor allem. Also wir haben auch Schafe gesehen, Pferde, viele, viele Pferde, Fohlen. Ja, es war ein sehr schöner Ausflug, bis auf die Fliegen, die uns dann angegriffen haben. Also man sollte vielleicht auch immer Insektenschutz benutzen, gerade bei den derzeitigen Temperaturen. Aber es war ein sehr schöner Ausflug und ich kann es sehr empfehlen.
2: Ich auch, und ich finde es vor allem toll, dass wir an dieser Strecke, manchmal finde ich, wenn ich so meine Routen sehr an den öffentlichen Verkehr anpasse, dann habe ich immer so ein bisschen Druckgefühl und manchmal läuft man dann auch wo lang, wo es nicht so schön ist. Aber das ist auch in verschiedenen Karten, Apps gut zu finden. Und man hat halt immer die Möglichkeit, beim nächsten Dorf dann doch mal zu sagen, ich habe keine Lust mehr und dann in den Bus zu steigen. Und das ist, glaube ich, sehr erholsam. Wie findest du diesen Busbahnhof hier?
3: Ich weiß gar nicht, was das für ein Stil ist. 70er?
2: Ich weiß es nicht.
3: Bin auf jeden Fall in den 70ern gelandet.
2: Nostalgie.
3: Ja, aber interessante Stadt.
2: Wir waren natürlich nicht im Stadtzentrum. Da habe ich mir Bilder angeguckt. Das sieht natürlich sehr schön aus. Und wir sind gerade im Industriegebiet eher. Und es gibt viele Sportmöglichkeiten. Also so Sportfelder. Danke dir, Emmy, dass du diese Reise mit mir gemacht hast.
3: Ja, kein Problem. War schön, Jule.
2: Und ich hoffe, wir machen das wieder. Bis bald. Und wir steigen dann gleich in den Bus zurück nach Jena.
0: Da bin ich sehr zuversichtlich, dass ihr das bald wieder macht. Du wanderst ja recht viel.
2: Ja.
0: Dranbleiben ist jetzt angesagt. Es geht jetzt hier nämlich gleich um 18 Uhr weiter. Nicht mit dem Wandern, sondern mit Czureks Chillstunde. Jemand, der aber auch sehr gerne spaziert, soweit ich informiert bin. Und bis dahin machen wir noch weiter mit Immortal von Marina. Bis zur nächsten Jena-Zeit nämlich. Die gibt es am Donnerstag um 5. Ich empfehle euch allerdings sehr dringend schon am Mittwoch um 4 einzuschalten, denn da senden wir live von der Kulturarena in Jena. Aber wie gesagt, vorher hier Marina und Immortal.

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5: Also ich will ja kein großes Referat über Utopien halten, aber es ist ja früher so gewesen, dass die Utopien an einem weit entfernten Ort lagen. Und später dann, dass die Utopien in die Zukunft verlegt worden sind und man überlegt hat, wie man diese Utopien vielleicht Wirklichkeit werden lassen könnte. In der Gegenwart ist es so, Habermas spricht von einem Zustand der Utopieermüdung, weil die Zukunft offen ist und alles möglich sein kann.
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6: Ladies and gentlemen, as you know, we have something special down here at Birdland this evening. A recording for
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8: Aber wie geht's weiter? Soll ich denn Abitur machen? Eigentlich brauche ich das doch gar nicht. Ich hab doch jetzt schon Haschisch.

Und damit herzlich willkommen zu Czoriks Chillstunde heute am 3. August 2026. Am Mikrofon begrüßt euch Tim wie Czorik, wie immer. Genau. Heute ein Jingle mit einem kurzen Ausschnitt von Helge Schneider, zu Gast bei Gregor Gysi im Missverstehen Sie mich richtig Format. Vielleicht hören wir nachher nochmal ausführlich da rein, aber ich fand das sehr lustig. Genau. Lustig finde ich auch das folgende Lied. Wir beginnen heute mit etwas Holländischem.

Sangria im Tetra von der Band Schmutz aus Dresden. Die waren Vorband von Endless Wellness vergangenen Mittwoch im Wagner. Und ja, ich fand, die haben es verdient, mal gespielt zu haben. Tatsächlich habe ich, als ich den Namen gehört habe, habe ich gedacht, die hast du doch schon mal gesehen dieses Jahr in der JG bei dem Punk-Konzert. Und das habe ich auch gedacht, bis sie auf die Bühne gekommen sind. Und dann habe ich gedacht, nee, so frauenlastig war die Band nicht, die ich gesehen habe. Und dann ist mir eingefallen, dass die Schmiere hieß, aber ich kam auch aus Dresden, auch Punker. Schmutz und Schmiere finde ich sehr lustig. Naja, wir kommen jetzt zu Let the Drama Kick. Nicht das Drama, sondern der Schlagzeuger soll kicken. Genau. Kann man aber falsch verstehen. Citizen Cope hier.

Citizen Cope, Let the Drummer Kick. Und wir machen weiter mit dem Kite Man Orchestra.

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2: Ivan G. und Tom Hengst mit Pfandautomat haben wir jetzt gerade gehört. Und davor hatten wir Dendemann natürlich mit Menschine. Genau. Bleiben noch ein kleines bisschen bei Hip-Hop. Hier ist Gries.

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1: Ja. 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

0: Jetzt schämst du dich, das Album. Also ich schäme mich auch ein bisschen, weil ich habe Radiowecker gespielt von Hass und Hoden und das wollen die doch gar nicht. Also sie selber spielen das ja nicht mehr. Man hört vielleicht, warum. Ich finde aber, das ist ein Zeitdokument, das ist von 2008. Das ist, Hip-Hop. Muss man heute nicht mehr so schreiben, kann man aber damals schreiben. Ist einfach ein guter Song, finde ich. Großartiges Album. Ich bin sehr großer Fan.
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Ja, Hass und Hoden. Jetzt schämst du dich. Und ich finde, wir können wirklich noch ein kleines bisschen hören von dem Album. Wir hören noch den Titeltrack. Jetzt schämst du dich. Gar nichts gegen Gangster-Rap. Easy ist dope.

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Vielleicht habt ihr gehört, dass da die Platte gewendet werden musste. Falls jemand diese Platte hat, ne? Das ist Gold wert. Cool, wie sie

0: Retro-Gott und Hulk Hoden, nicht so schwuh, hieß der Song noch vom Album Jetzt schämst du dich. Und um das nochmal einzuordnen, wie gesagt, ist von 2008 und Retro-Gott, die machen keine Neuveröffentlichungen davon und rappen das auch alles nicht mehr sozusagen. Aber es gibt einfach deutliche Unterschiede, in meinen Augen zumindest, zwischen dem, was hier gerappt wird und das, was im Hip-Hop normal menschenverachtend, frauenverachtendes und homophobes gesagt wird. Bei Hass und Hoden ist das, oder Retro-Gott und Hulk Hoden ist das gefühlt immer eine Ebene drüber, sozusagen. Das kann natürlich trotzdem dazu führen, dass sowas, also das ist, oder es reproduziert natürlich trotzdem gewisse Klischees, das ist keine Frage. Deswegen jetzt ein bisschen nochmal hier ein bisschen aktueller Hip-Hop. Hier ist Shaky One mit den Avengers als All-Stars. Selbstverständlich.
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0: Ja, Sharky One war das mit Avengers. Und mit Avengers All-Stars. Entschuldigung, irgendwas gerade hier komisch gewesen am Ende. Naja, egal. Wir gehen ein bisschen nochmal zurück zeitlich und geht zum A zu dem SK mit Leipzig. Und ich, auch das ist ein sehr schöner Song, den ich sehr mag.
1: Ist das echt schon so lange her, oder was?

0: Außerdem sind sie erfinderisch und zeigen Geschick bei der Planung großer Events.
1: Dreister, krasser, größer. Die Radicals.

Das war A zu dem SK mit Leipzig und ich. Und ihr habt es bestimmt gehört, auch Jena spielt da kurz eine Rolle. Hey, finde ich ein tolles Stück Musik. Genau, boah, ich habe mich ganz schön jetzt hier festgehangen im Hip-Hop. Machen wir weiter damit, oder? Ach nein, das wollte ich gar nicht. Nein, stopp, halt. Jetzt habe ich mich verklickt. Auch das passiert schnell, man muss aufpassen im Internet, dass man sich nicht verklickt. Wir sind Team Scheiße und Audio 88.

0: Wissen Sie, ich habe meine jüngsten Tochter mal aus einer Amerika-Reise, da war die so ein bisschen mit sich im Zweifel, was sie machen soll, habe ich hier so ein kleines Holzbrett mitgebracht, das aus zwei Teilen bestand. Stand auf der Oberseite The Way for Success. Der Weg zum Erfolg. Und dann konnte man das aufklappen und da stand innen drin ein Wort, das hieß Work. Arbeiten.
1: Team Scheiße, gemeinsam mit Audio 88, Friedrich Merz, so hieß dieser Song. Und wenn wir jetzt bei politischen Liedern sind, dann machen wir weiter mit politischen Liedern.
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Der Gefahren, Daniel. Danger Dan war das mit keiner Angst. Habt ihr sicherlich mitbekommen, dass der ausgeladen wurde vom ZDF. Eigentlich sollte der das in der Anstalt spielen und dann aber doch nicht. Und dann jetzt ist der Song, glaube ich, sehr viel mehr geklickt, als er sonst geklickt wäre. Naja, wie das eben so ist. Hätte wahrscheinlich fast nichts Besseres passieren können. Ja, so ist das. Jetzt war es aber ganz schön viel Politisches hier und auch ganz schön viel Hip-Hop vielleicht. Für die letzte Dreiviertelstunde doch noch ein bisschen andere Musik. Irgendwie habe ich gerade gedacht an The National. Die machen auch sehr schöne Musik und irgendwie, ich habe gerade bei den Trommeln und so, musste ich ein bisschen an The National denken, als das so eingesetzt hat. Deswegen werden wir The National hören mit dem Song Fake Empire. Und ich finde, ja, der Name sagt auch schon viel. Dieses ganze Faken, diese ganzen gefakten Imperien sozusagen, das ganze, die künstlichen Hypes und sowas, die alle da sind in dieser Welt heutzutage, das sind strange Geschichten, finde ich. Aber so macht das nun mal die Welt im Kapitalismus. Hey, juhu. Hier ist Fake Empire von The National.

Das waren die Other Lives mit Old Statues. Und da ist es ja schon. Wir machen weiter mit Keimzeit und Steinmetz.

Heimzeit ist das mit Steinmetz vom Album Smart und Gelassen Warten, das letzte Stück. Und wir bleiben noch ein bisschen bei zumindest zu Beginn ruhiger Musik. Hier bei der Chillstunde auf Radio KJ. Parting of the Sensory.

Tokotronic, Sie wollen uns erzählen und tatsächlich wollen Sie uns auch immer noch erzählen. Aber man muss nicht alles glauben, was einem erzählt wird. Ich erzähle euch jetzt aber noch, dass am Samstag Mina auf der Kulturarena spielt und da freue ich mich schon total drauf, weil ich Mina ganz toll finde. Und wir hören einen neuen Song, der heißt Dunkel. Den mag ich auch sehr.

Das waren nochmal Endless Wellness mit zwei Songs, wie gesagt, letzte Woche im Café Wagner gespielt. Das war wirklich ein tolles Konzert. Kann man sich auf alle Fälle geben, die Jungs und Mädels von Endless Wellness, und bringen dieses Jahr auch noch ihr zweites Album raus. Das wird Domino Days heißen. Im Hintergrund hört ihr schon Sigur Rós mit Cyclopyr.

Sigurros aus Island. Weite Weiten, weite Flächen, weite Klangflächen sozusagen. Finde ich immer wieder ganz, ganz, ganz, ganz tolles Stück. Seklopyr oder so ähnlich, keine Ahnung. Mein Isländisch ist wirklich auch nicht besonders gut. Naja, das war's im Großen und Ganzen mit Jorex Chillstunde. Heute am Montag, dem 3.8., beziehungsweise wenn ihr die Wiederholung hört, dann am Mittwoch, dem 5.8. höchstwahrscheinlich. Am Mittwoch geht's hier weiter um 13 Uhr mit Radio Goethe. Ansonsten am Montag, wenn ihr live zuhört, dann um 20 Uhr jetzt gleich mit Radio DARC, dem Technikmagazin des Deutschen Amateurrundfunkclubs, und um 21 Uhr mit einer neuen Ausgabe von Ladezone Weltmusik. Da wird es auch ein neues Thema geben, eine neue Hauptsendung für diesen Monat August. Genau, ansonsten weitere Programmhinweise noch. Generell für diese Woche. Am Mittwoch sind wir wieder live bei der Kulturarena. Quasi während des Soundchecks von 16 bis 18 Uhr berichten wir vom Balkon im Schillergässchen. Schaltet da doch gerne mit dazu ein. Und ansonsten gibt es jetzt die Jena-Zeit immer Montag, Donnerstag und Freitag. Eben wegen der Radioarena. Und den Donnerstag werden wir wohl dann auch weiterbehalten, sodass ihr viermal die Woche aktuelle Infos um 17 Uhr bei uns bekommt. Ich schließe mit einem Abendlied. Wie immer, heute ist es Reinhard Grebe mit Lonely Planet. Es verabschiedet sich der Czorek.

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Liebe Hörerinnen und Hörer, eine neue Woche und eine neue Ausgabe von Radio DARC. Wir begrüßen Sie dazu recht herzlich und in der kommenden Stunde werden wir Ihnen unser Technikmagazin mit der Nummer 599 präsentieren. Das Datum der Erstveröffentlichung ist Freitag, der 31. Juli 2026. Ich bin Cody Farin und werde Sie durch das Programm führen. Unsere moderne technische Welt ist verwundbarer, als viele denken. Ein Stromausfall, eine Überschwemmung und schon war's das mit dem Internet, mit dem Handy, mit dem Telefon. Gerade in den momentanen Zeiten der Krisen ist es deshalb wichtig zu wissen, dass die Funkamateure helfen können, wenn sonst nichts mehr geht. Der Notfunk ist eine Fähigkeit, die für die Gesellschaft immer wichtiger wird. Darum wird es heute schwerpunktmäßig gehen. Starten wir aber in diese Sendung mit Rock von Bon Jovi. Aus dem Album Crossroads stammt der Titel Living on a Prayer und den haben wir jetzt aufliegen.

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1: Heute mit diesen Themen. Notfunk-Ausbildungswochenende in Uzmenningen. Interview mit Astronautin Rabea Rogge veröffentlicht. Amateurfunkaktivitäten zum Internationalen Tag der Katze und des Hundes und jetzt anmelden zum DARC-Fachseminar zu Mantelwellen und Ballonen. Am Mikrofon Conny Farren. 4 Tage, ein Platz am Rand des Nördlinger Rieses und ein Programm, das den Seminarraum weitgehend links liegen lässt. Vom 1. bis 4. Oktober lädt das Referat für Not- und Katastrophenfunk zum bereits 6. Notfunk-Ausbildungswochenende ein, diesmal auf die Ringlesmühle in Uzmenningen, nähe Nördlingen in Bayern. Im Mittelpunkt steht das Material und die Module des DARC-Notfunks und die Software dahinter. Und zwar nicht zum Zuhören, sondern zum Anfassen. Am Ende des Wochenendes stehen Masten und Technik läuft. Dass festes Schuhwerk und wetterfeste Kleidung genauso auf der Packliste stehen wie das 70 cm Handfunkgerät und ein Laptop, hat also seinen Grund. Ein guter Teil der Übungen findet draußen statt, auch außerhalb des Geländes. Das Programm läuft auf 2 Schienen. Wer zum ersten Mal dabei ist, bekommt von Grund auf das Rüstzeug für die Mitarbeit in einer regionalen Notfunkgruppe. Für die fortgeschrittenen Schiene ist die Teilnahme an einem früheren Ausbildungswochenende Voraussetzung. Dort geht es entsprechend tiefer. 125 € kostet das komplette Wochenende inklusive 3 Übernachtungen im eigenen Zelt oder Camper, Frühstück, Abendessen, Kaffee und Tee Flatrate sowie den Unterlagen. Was dieses Wochenende darüber hinaus ausmacht, steht in keinem Programmpunkt. Die Gespräche zwischen den Blöcken, aus denen eine Mannschaft wird, die sich im Ernstfall bereits kennt. Mehr Informationen gibt es auf der Internetseite des Notfunkreferats im DARC. Hören Sie im Anschluss an diese Nachrichten auch ein Radiofeature zum Thema Not- und Katastrophenfunk durch die Funkamateure. In unserer Videoreihe Interview unter dem Turm stellen wir Ihnen Funkamateure und ihre Leidenschaft für ihr Projekt vor. In der Folge 91 sprechen wir mit Rabea Rogge. Sie war die erste deutsche Astronautin im Weltall und dank der Initiative von ARIS und DARC zu Gast auf der diesjährigen Ham Radio Funkfachmesse in Friedrichshafen. Wir haben das vollständige Interview auf der Messe aufgezeichnet und präsentieren es Ihnen nun im DARC YouTube-Kanal. Im Video erleben Sie Ihre lebhaften Antworten auf viele Fragen. Wie ist sie mit ihrer Verantwortung als Pilotin der FRAM-2-Mission umgegangen? Welchen Bezug hat sie zum Medium Funk? Welchen Blick hat sie auf unseren Planeten Erde? Diese und viele weitere Fragen gibt es in unserem Interview unter dem Turm. Als Teil der rein privat finanzierten SpaceX-Raumfahrtmission FRAM-2 flog Rabea Rogge in einer polaren Umlaufbahn um die Erde. Während der Mission führte sie das Projekt FRAM-2 HAM durch und sendete Bilder via Slow Scan Television zur Erde, die Funkamateure aufnehmen und dekodieren konnten. Eine internationale Gruppe von Funkamateuren wird den gesamten Monat August über auf Sendung sein, um gemeinsam den Internationalen Tag der Katze bzw. des Hundes zu begehen. Die gemeinsamen Sonderstationen werden vom 1. August bis einschließlich 31. August aktiv sein, um auf die Bedürfnisse von ausgesetzten, misshandelten und obdachlosen Haustieren weltweit aufmerksam zu machen und um sich für deren Adoption sowie eine artgerechte Behandlung einzusetzen. Viele Funkamateure sind selbst Tierliebhaber, die aus eigener Erfahrung wissen, welch große Bedeutung Haustiere für den Menschen haben. Der Internationale Tag der Katze findet am 8. August statt, der des Hundes am 26. August. Das Amateurfunk-Event zum Internationalen Tag des Hundes wurde erstmals 2022 ausgerichtet und seither weiterentwickelt. 2025 kamen die Katzen dazu. In diesem Jahr werden Stationen, die Hunden und Katzen gewidmet sind, aus Lettland, dem Vereinigten Königreich, UK, den USA, den Niederlanden, Indien und Deutschland auf Sendung gehen. Alle Funkamateure werden auf den Kurzwellenbändern in den Betriebsarten Morsetelegrafie und SSB aktiv sein. Das diesjährige Diplom für erfolgreiche Jäger besteht aus einem farbenfrohen Dokument zum Herunterladen, das für jedes gearbeitete, einzigartige Rufzeichen mit einem entsprechenden Bestätigungsstempel versehen wird. Zusätzliche Informationen und Neuigkeiten zu beiden Veranstaltungen finden Sie auch auf den Webseiten dogdayradio.org und catdayradio.org. In Deutschland sind folgende Rufzeichen reserviert: Delta Alpha 0 Cat, Delta Lima 0 Cat, Delta Alpha 0 Dog und Delta Lima 0 Dog. Interessenten für die Aktivierung können sich an Micha, Delta Foxtrot 4 Whiskey X-Ray, über die E-Mail-Adresse mitmachen@catdayradio.org wenden. Catdayradio, ein Wort. Für das DARC-Fachseminar Mantelwellen und Balune sind noch Plätze frei. Dozent ist Professor Dr. Ingenieur Michael Hartje, Delta Kilo 5 Hotel Hotel. Er vermittelt Theorie und Praxis zu Mantelwellen im Kurzwellenbereich, ihre Auswirkungen auf Empfang und Sendebetrieb sowie wirksame Gegenmaßnahmen. Behandelt werden Mantelwellensperren, Balune und Un-Un-Transformatoren, deren Aufbau, Messung und Bewertung. Teilnehmer können eigene Balune entwerfen, vermessen und ihre Eignung sowie Verluste beurteilen. Für die Messepraxis wird ein Laptop mit Vektornetzwerkanalysator empfohlen. Das Seminar findet statt am Freitag, dem 11. September ab 15 Uhr und am Samstag, dem 12. September von 9 bis 18 Uhr in der DARC-Geschäftsstelle in Baunatal. In der Seminargebühr enthalten ist die Übernachtung mit Frühstück und Verpflegung während des Seminars im Amateurfunkzentrum. Interessenten können sich anmelden über die Webseite events.darc.de/mantel-2026. Das waren unsere heutigen Meldungen aus der Funkwelt für Sie. Der folgende Musiktitel ist mal wieder eine absolute Kuriosität, die Sie sicherlich Jahrzehnte nicht mehr im Radio gehört haben. Er stammt aus dem Jahr 1984, ist von der Dortmunder Gruppe Die Konditors und heißt Himbeereis im heißen Tee. Inmitten der neuen deutschen Welle damals haben die beiden Musiker Peter Freiberg und Uli Steinert diesen sehr kuriosen Titel kreiert. Der Schlager handelt von zwei Menschen, die klischeehaft von einem Urlaub in den USA träumen, den sie sich im echten Leben gar nicht leisten können. Was hat aber Himbeereis gerade mit einer Reise nach Amerika zu tun? Warum sollte jemand auf die Idee kommen, Eis in den heißen Tee zu geben? Handelt es sich um eine Satire auf den irrigen Geschmack der Amerikaner, die auch Brezeln mit Senf konsumieren oder Erdnussbutter und Marmelade? Keiner weiß es bis heute genau. Aber die Musikmagazine haben gemutmaßt, dass man damit auf die krassen Gegensätze in den USA aufmerksam machen wollte. Also, dann rätseln Sie jetzt mal selber bei Himbeereis

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1: Haben Sie sich einmal überlegt, was geschieht, wenn der Strom ausfallen sollte? Nicht für ein paar Minuten, sondern über viele Stunden oder gar Tage hinweg. Leider ist solch ein Szenario keine Panikmache oder ein Thema für ewige Weltuntergangspropheten, sondern durchaus realistisch. Wir erinnern nur an den großen Blackout in Berlin, wo Anfang Januar dieses Jahres mehr als 100.000 Menschen teils eine Woche lang komplett vom Netz abgeschnitten waren. Verursacht wurde der Ausfall durch einen Brandanschlag auf eine Kabelbrücke. Das bedeutete kein Licht, keine Heizung, kein Radio, kein Fernsehen und auch weder Internet noch Handy. Was das bedeutet, wenn man einen Notarzt braucht, mag man sich gar nicht vorstellen. Diese und andere Katastrophen der vergangenen Jahre haben es leider in drastischer Form offenbart. Unsere Infrastruktur ist hierzulande alles andere als krisensicher. Was bedeutet das konkret für jeden Einzelnen? Und welche Rolle können die Funkamateure zur Bewältigung solcher Krisenszenarien beitragen? Die beiden großen Amateurfunkverbände Deutschlands haben dazu konkrete Konzepte entwickelt. Ein Beitrag von Jörg Korte, Delta Delta 1, Golf Oscar.
2: Also, stell dir mal vor, morgen fällt bei uns flächendeckend der Strom aus.
3: Das absolute Horrorszenario.
2: Und das System, das unsere lokale Infrastruktur dann vor dem totalen Chaos bewahrt, wird ziemlich sicher nicht von irgendeinem milliardenschweren Tech-Konzern im Silicon Valley gesteuert.
3: Nein, definitiv nicht.
2: Stattdessen operiert das vielleicht von einer ganz normalen, mit Graffiti besprühten Parkbank irgendwo in Ostfriesland aus.
3: Das ist ein ziemlich krasses Bild, ja?
2: Absolut. Und die Ausrüstung? Eine Autobatterie, ein Stück Draht, das einfach in einen Apfelbaum geworfen wurde, und eine Übertragungstechnik, deren Grundlagen quasi schon im 19. Jahrhundert entdeckt wurden.
3: Richtig, wir sprechen da über Grundlagen, die wirklich steinalt sind.
2: Wir haben heute nämlich einen Bericht von Jörg Korte auf dem Tisch. Und in diesem Deep Dive wollen wir das mal aufdröseln. Es geht um eine fast schon paradoxe Realität unserer Zeit. Nämlich wie eine scheinbar völlig veraltete Technologie in Kombination mit einem Konzept namens Leuchttürme einen ganzen Landkreis retten kann.
3: Ja, vor dem absoluten Kommunikationskollaps retten kann.
2: Genau das. Aber lass uns erstmal in die Realität von so einem Blackout einsteigen. Wenn das Stromnetz flächendeckend wegbricht, fallen unsere Handynetze ja nicht sofort aus, oder?
3: Nein, nicht auf die Sekunde. Die Mobilfunkmasten haben Notstromversorgungen, aber naja, das reicht im besten Fall vielleicht für 2 bis 4 Stunden.
2: Okay, 2 bis 4 Stunden?
3: Ja. Und sobald die Dieselgeneratoren an den zentralen Knotenpunkten dann trocken laufen oder die großen Batteriepuffer erschöpft sind, schaltet sich die gesamte Glasfaser-Backbone ab.
2: Krass! Wir sind es ja gewohnt, Krisen immer live über Twitter oder WhatsApp zu verfolgen und plötzlich, zack, gibt es kein Routing mehr? Die Bildschirme sind einfach schwarz.
3: Absolut schwarz, ja. Die digitale Welt ist dann einfach weg.
2: Und da frage ich mich, also für unsere Zuhörer, wo gehen wir denn dann physisch hin, wenn dieser digitale Raum einfach nicht mehr existiert?
3: Tja, und genau da kommt der Katastrophenschutz ins Spiel. In Regionen wie dem Landkreis Leer in Niedersachsen hat man dafür das sogenannte Leuchtturmkonzept etabliert. Die Idee dahinter ist, ganz dezentrale, physische Anlaufstellen in der analogen Welt zu schaffen.
2: Also echte Gebäude, zu denen man hingehen kann?
3: Ganz genau. Das sind vorher klar definierte öffentliche Gebäude. Meistens ist das örtliche Rathaus, vielleicht eine größere Schule oder eben ein Dorfgemeinschaftshaus. Und im Krisenfall, wenn also sämtliche Telekommunikation tot ist, werden diese Gebäude sofort mit Personal besetzt.
2: Ah, okay.
3: Sie dienen dann als Informationshubs. Dort bekommst du als Bürger verlässliche Lageberichte, du findest erste Hilfe und ganz wichtig, du kannst dort kritische Notrufe an Rettungsdienste weitergeben.
2: Verstehe. Es geht also darum, feste, verlässliche Ankerpunkte zu haben in einem völlig unübersichtlichen Chaos.
3: Exakt. Ein Licht im Dunkeln eben. Deshalb Leuchtturm.
2: Also ein physisches Gebäude als Sammelpunkt ergibt absolut Sinn. Schon allein, um Panik in der Bevölkerung zu vermeiden. Aber wenn ich mir das jetzt mal architektonisch und vor allem netzwerktechnisch ansehe, dann stoße ich da sofort auf einen massiven Konstruktionsfehler.
3: Nanu, was meinst du genau?
2: Naja, ein Rathaus ist doch im Kern auch nur ein Kasten aus Beton und Glas. Wenn unter der Straße die Glasfaserkabel tot sind und das Telefonnetz zusammengebrochen ist, dann ist der Bürgermeister da drin doch genauso ahnungslos und isoliert wie ich hier in meinem Wohnzimmer.
3: Richtig, der hat dann auch keinen Balken mehr auf dem Handy.
2: Eben. Wenn ich da jetzt hinrenne und sage, hey, mein Nachbar hatte gerade einen Herzinfarkt, wir brauchen dringend einen Notarzt, wie soll der Mitarbeiter im Rathaus denn dann die zentrale Rettungsleitstelle erreichen?
3: Tja.
2: Ein Gebäude ohne jede funktionierende Kommunikationsanbindung ist doch kein Leuchtturm, das ist einfach nur eine dunkle Insel.
3: Und genau da legst du den Finger in die Wunde. Das ist die entscheidende Schwachstelle jedes statischen Notfallplans. Ein isolierter Knotenpunkt hat operativ gesehen null Wert. Und hier greift jetzt der Bericht von Jörg Korte ein, der nämlich das eigentliche unsichtbare Rückgrat von diesem ganzen System beleuchtet.
2: Das unsichtbare Rückgrat?
3: Ja. Um diese Leuchttürme überhaupt in ein funktionierendes Netzwerk zu verwandeln, verlässt sich der Landkreis nämlich auf eine externe, extrem spezialisierte Ressource.
2: Und das sind diese Funkamateure?
3: Genau. Die Funkamateure des VfDB-Ortsverbands Leer, die stellen nämlich den sogenannten Notfunk bereit.
2: Okay, Notfunk. Wenn man das Wort hört, denken viele, also ich auch, wahrscheinlich erstmal an alte Schwarz-Weiß-Filme oder so maritime SOS-Signale.
3: Ja, Morsen auf der Titanic, dieses Klischee.
2: Ganz genau. Aber wenn man sich die Bilder in unseren Quellen mal genau ansieht, dann bekommt man ein völlig anderes Verständnis davon, wie diese Ausrüstung aussieht.
3: Absolut, das sieht ganz anders aus.
4: Da liegt dann das komplette Notfunkset auf dieser besagten Holzparkbank. Das ist extrem kompakt in so einer robusten Tasche verstaut. Da prangt dann noch ein Warnschild für elektromagnetische Strahlung drauf.
3: Mhm, alles sehr professionell.
4: Und da liegen dann moderne, tragbare Transceiver, also Funkgeräte, dann Lithium-Eisen-Phosphat-Akkus, aufgerollte Koaxialkabel, Headsets. Das ist alles modular und sofort einsatzbereit.
3: Genau, das ist der Punkt. Es ist sofort bereit.
4: Mich fasziniert dabei dieser enorme Kontrast zu unserer kommerziellen Infrastruktur. Ich meine, für eine simple WhatsApp-Nachricht über 5G brauche ich riesige Serverfarmen.
3: Serverfarmen, Unterseekabel, gigantische Rechenzentren.
4: Ja, und komplexe BGP-Routing-Tabellen und zigtausende Sendemasten, die alle permanent klimatisiert werden müssen.
3: Und Strom fressen ohne Ende.
4: Richtig. Ein einziger Ausfall in dieser langen Kette und das ganze System steht. Aber der Funkamateur auf der Parkbank, der schaltet einfach sein Gerät ein und ist komplett autark.
3: Was hier so faszinierend ist, ist wirklich dieses Prinzip. Die kommerzielle Netzarchitektur ist ja auf maximale Bandbreite und Effizienz optimiert. Aber absolut nicht auf Resilienz. Notfunk hingegen funktioniert nach dem Prinzip der minimalen Abhängigkeit. So ein moderner Kurzwellentransceiver, der benötigt zum Empfangen extrem wenig Strom, oft nur wenige Ampere bei 12 Volt.
2: Das heißt, eine normale Batterie reicht ewig.
3: Genau, ein einfacher kleiner Akku-Pack reicht dafür tagelang im Betrieb. Die Infrastruktur, die sie nutzen, ist ja nicht künstlich gebaut.
2: Sondern?
3: Es ist einfach die physikalische Beschaffenheit unserer Erdatmosphäre und der Landschaft. Die Funkwellen an sich.
2: Okay, das verstehe ich. Aber um einen ganzen Landkreis koordiniert abdecken zu können, reicht es ja sicher nicht, wenn vereinzelt Leute mit kleinen Handfunkgeräten irgendwo im Wald stehen, oder?
3: Nein, natürlich nicht.
2: Weil diese UHF- und VHF-Frequenzen, die man für diese lokale Kommunikation nutzt, die breiten sich ja quasi optisch aus, richtig?
3: Exakt. Die benötigen im Grunde eine direkte Sichtverbindung.
2: Das bedeutet also, jedes Gebäude, jeder kleine Wald und vor allem auch die Erdkrümmung, die schlucken das Signal.
3: Ganz genau.
2: Wenn ich also mit einem Handfunkgerät am Boden stehe, komme ich vielleicht so 3 oder 4 Kilometer weit, bevor das Signal komplett im Rauschen untergeht.
3: Ja. Und das reicht nicht.
2: Eben, das löst ja das Problem vom isolierten Rathaus nicht, wenn die zentrale Leitstelle 20 Kilometer weit weg ist. Wie überbrücken die denn diese riesigen Distanzen so verlässlich?
3: Die Lösung sind physische Repeater-Knotenpunkte, also Relaisstationen. Und die werden an strategisch extrem hochgelegenen Orten etabliert. Der Bericht zeigt das sehr anschaulich am Beispiel von Leer. Der VfDB betreibt dort fest installierte Relais auf dem historischen Wasserturm.
2: Ah, klug.
3: Und? Auf dem gigantischen grün-weißen Agravis-Turm direkt drüben am Wasser.
2: Also die gehen einfach so weit hoch wie möglich.
3: Genau. Indem sie die Antennen da oben in 50 oder 60 Metern Höhe platzieren, umgehen sie fast alle Störfaktoren am Boden.
2: Okay, verstehe.
3: Ein ganz schwaches Signal von einem tragbaren Funkgerät an so einem kleinen Leuchtturm wird dann von der hochgelegenen Relaisstation empfangen, verstärkt und simultan auf einer anderen Frequenz wieder in die Weite abgestrahlt. So wird aus einem lokalen 3-Kilometer-Radius plötzlich ein riesiger Abdeckungsbereich von 50 oder sogar 100 Kilometern.
2: Und diese Relaisstationen da oben, die haben auch wieder eigene Batterien?
3: Genau, die sind so konzipiert, dass sie bei einem Blackout komplett autark weiterlaufen. Meistens gestützt durch fette Solarpaneele und große Batteriebanken.
2: Okay, also das etabliert dann die reine Sprachverbindung.

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Die mehr als 60.000 Funkamateure in Deutschland können mit kleinen, batteriebetriebenen Funkgeräten etwas machen, was sonst kaum jemand kann. Sie können bei

0: der Funkamateure. Wir stellen sie Ihnen jetzt vor.
1: Ich bin in den Unterlagen über ein technisches Detail gestolpert, das mich wirklich aufhorchen ließ. Die Funkamateure beschränken sich nämlich absolut nicht nur auf reinen Sprachfunk. Sie können über Kurzwelle tatsächlich E-Mails verschicken.
2: Richtig, das ist der Hammer.
1: Und zwar völlig ohne einen lokalen Internetprovider, komplett ohne Glasfaser, ohne einen Router zu Hause. Sie nutzen einfach die Kurzwelle, um digitale Daten um den halben Globus zu senden.
2: Genau so ist es.
1: Aber warte mal, Kurzwelle ist doch extrem anfällig für atmosphärische Störungen. Oder ich kenne das noch von alten Radios. Wenn Gewitter in der Nähe ist, knackt und rauscht es auf den Frequenzen ohne Ende. Wie verhindert man dann, dass so eine extrem wichtige, angeforderte Medikamentenliste für das örtliche Krankenhaus durch so ein bisschen statisches Rauschen auf dem Weg nach Australien in einen unleserlichen Zeichensalat verwandelt wird?
2: Das ist ein super spannender Punkt. Und das ist genau die Stelle, an der sich dieses scheinbare Bastelhobby als hochprofessionelle Dateninfrastruktur offenbart.
1: Okay, wie machen die das?
2: Sie nutzen dafür Fehlerkorrekturprotokolle, ähnlich wie man es auch aus der modernen kabelgebundenen Netzwerktechnik kennt. Das Ganze ist gepaart mit einer speziellen Software, die nennt sich Winlink. Der Computer am Funkgerät wandelt diese getippte E-Mail in ganz komplexe akustische Tonsignale um.
1: Also er macht aus dem Text quasi Töne.
2: Richtig. Und diese Töne werden über die Antenne direkt in den Himmel geschickt. Die Kurzwellen prallen dann da oben an den ionisierten Schichten der Ionosphäre ab und werden dann, wie bei einem Spiegel, zur Erde zurückreflektiert.
1: Wahnsinn! So überwinden die dann Tausende von Kilometern?
2: Genau.
1: Aber was ist jetzt, wenn durch atmosphärisches Rauschen, also durch so einen Gewitterknacken, ein Teil dieser Töne einfach verschluckt wird? Dann fehlt doch Text.
2: Dann greift dieses schlaue Protokoll. Es sendet die Daten nämlich nicht am Stück, sondern in winzig kleinen Paketen.
1: Ah, Paketdaten.
2: Ja. Die empfangende Station am anderen Ende der Welt gleicht dann sofort ab, ob das Paket mathematisch absolut korrekt angekommen ist.
1: Und wenn nicht?
2: Fehlt auch nur ein einziges Bit durch so ein Knacken, fordert die Empfängerstation vollautomatisch exakt dieses eine kleine Paket nochmal an.
1: Das regeln die Rechner unter sich.
2: Völlig automatisch, ja. Erst wenn die Datei zu 100% fehlerfrei drüben liegt, wird sie wieder zusammengesetzt.
1: Krass!
2: Und dann wird sie von dieser weit entfernten Station, die ja in Australien oder so sitzt und logischerweise nicht von unserem lokalen Blackout betroffen ist, in das ganz normale weltweite Internet eingespeist.
1: Das ist echt MacGyver-Level der Telekommunikation. Auf diese Weise können die Behörden im Krisengebiet dann fehlerfreie, präzise Lageberichte nach außen schicken?
2: Genau. Es ist natürlich eine extrem langsame Verbindung. Wir reden hier oft nur von wenigen Kilobit pro Minute.
1: Aber sie ist eben nahezu unzerstörbar.
2: Langsam, aber stetig gewinnt das Rennen. Besonders wenn die Alternative absolute Stille ist. Absolut.
1: Das erklärt auch, warum die geografische Lage von Ostfriesland in dem Bericht so stark betont wird, oder?
2: Ja, die Topografie spielt da eine Riesenrolle.
1: Diese extrem flache Landschaft da oben, ohne Berge, das ist natürlich ein enormer physikalischer Vorteil für die Ausbreitung von diesen Funkwellen.
2: Keine Hindernisse im Weg.
1: Richtig. Aber die Nähe zur Nordseeküste, die bringt halt das ständige Risiko von Sturmfluten mit sich.
2: Und Wasser ist der Tod für moderne Technik.
1: Ein massiver Wassereinbruch würde bodennahe Verteilerkästen, die Notstromaggregate von Mobilfunkmasten und ganze Serverräume in kürzester Zeit fluten und komplett zerstören.
2: Und genau wegen dieses permanenten Risikos trainieren die Ortsverbände des WFDB und des DARK dieses Szenario quasi obsessiv.
1: Die üben das richtig?
2: Ja. Notfunk ist keine theoretische Übung, die man irgendwie aus einem Handbuch abliest, während einem das Wasser schon bis zum Hals steht. Der Bericht zitiert da sehr passend: In der Krise schlägt die Stunde der Improvisation aber nur, wenn die Technik und die Handgriffe vorher in Fleisch und Blut übergegangen sind.
1: Das macht Sinn. Wie trainieren die das denn konkret?
2: Die veranstalten sogenannte Field Days. Die begeben sich dann absichtlich in Gebiete ohne jegliche Infrastruktur, ganz weit weg vom Stromnetz. Dort müssen sie unter echten Feldbedingungen komplette Sendestationen aufbauen.
1: Weil diese Hochfrequenztechnik in der Praxis eben nicht einfach Plug-and-Play ist, oder?
2: Oh nein, ganz und gar nicht.
1: Man muss ja wissen, wie man eine Antenne exakt auf die spezifische Wellenlänge abstimmt, wie man Stehwellenverhältnisse misst, damit der Sender nicht einfach durchbrennt. Und wie man eine vernünftige Erdung herstellt, wenn der Boden knochentrocken oder vielleicht sogar gefroren

0: Knochen ist.
1: Das ist viel Handwerk. Diese Field Days dienen wirklich dem Aufbau von so einem muskulären und kognitiven Gedächtnis.
0: Das ist extrem beeindruckend. Aber lassen wir uns da jetzt nicht täuschen. So brillant dieser VfDB-Ortsverband Zell31 auch ist, das sind hochgradige Spezialisten.
1: Ja, natürlich.
0: Die haben jetzt nicht zehntausende Mitglieder im Landkreis. Die können zwar diese Leuchttürme besetzen und die Verbindung zur Leitstelle halten, aber ich als ganz normaler Bürger hier in meinem Haus bin doch immer noch von dem Leuchtturm abgeschnitten, bis ich physisch dahin laufe.
1: Das stimmt, ja.
0: Und wenn die Straßen überflutet sind oder Bäume quer liegen nach einem Sturm, dann bringt mir das tolle Rathaus auf der anderen Seite der Stadt relativ wenig.
1: Da hast du völlig recht. Und die Katastrophenschutzbehörden sind sich dieser Lücke auf der sogenannten letzten Meile auch sehr wohl bewusst.
0: Okay, also gibt's da einen Plan?
1: Ja, die Infrastruktur der Profis muss ja irgendwie mit der Zivilbevölkerung verzahnt werden. Deshalb weitet sich dieses Leuchtturmkonzept derzeit immer weiter aus und integriert eine Ebene, die oft als Bürgerfunk bezeichnet wird.
0: Bürgerfunk?
1: Genau. In der Quelle wird erwähnt, dass Kommunen wie zum Beispiel die Kreisstadt Soest oder die Samtgemeinde Sögel da schon sehr proaktiv handeln.
0: Was machen die genau?
1: Sie setzen ganz massiv auf die Verbreitung von kleinen PMR-446-Funkgeräten unter den Bürgern.
0: Da muss ich jetzt aber wirklich skeptisch einhaken. PMR-446, das sind doch diese kleinen, lizenzfreien Handfunkgeräte, die sich jeder einfach im Baumarkt kaufen kann, oder?
1: Ja, exakt die. Walkie-Talkies im Grunde.
0: Die dürfen doch gesetzlich, glaube ich, maximal mit 0,5 Watt senden.
1: Richtig. Die Sendeleistung ist stark limitiert.
0: Wenn ich mich jetzt in einem dicht bebauten Wohngebiet befinde, voller Stahlbeton und nasser Bäume, dann reicht dieses winzige Signal doch vielleicht ein oder maximal 2 Kilometer weit.
1: Oft sogar noch weniger, ja?
0: Wenn der nächste Leuchtturm aber 5 Kilometer entfernt ist, dann nützt mir mein kleines Baumarktfunkgerät überhaupt nichts. Wie soll das in der Praxis eine echte Hilfe sein?
1: Wenn man es als direkte Sternverbindung zwischen dir und dem Leuchtturm betrachtet, hast du völlig recht. Das würde physikalisch krachend scheitern. Aber der Ansatz hier ist ein ganz anderer. Es geht hier nicht um eine Topologie, bei der jeder einzelne Bürger direkt mit dem Zentrum sprechen muss.
0: Sondern?
1: Es geht um den Aufbau eines zivilen Mesh-Netzwerks, also eines extrem engmaschigen Netzes aus ganz normalen Nachbarn.
0: Ah, wie eine Kette.
1: Genau. Wenn du so ein PMR-Gerät hast, erreichst du vielleicht nicht das Rathaus, aber du erreichst den Nachbarn 3 Straßen weiter. Und der erreicht wieder jemanden am Ende seines Viertels. Und diese Person wiederum steht vielleicht schon in Rufweite eines Feuerwehrautos oder eben des Leuchtturms.
0: Verstehe. Es geht also um dezentrale Informationsbeschaffung. Und die Fähigkeit, wichtige Meldungen einfach von Block zu Block weiterzureichen.
1: Exakt. Wie beim Stille-Post-Prinzip.
0: Okay, das ist smart. So lassen sich Straßensperrungen, Brände oder medizinische Notfälle direkt durch die Bevölkerung koordinieren.
1: Ja, und das entlastet die großen Organisationen massiv, weil die sich nicht um jeden einzelnen Kontakt kümmern müssen.
0: Das verändert die Perspektive komplett. Es delegiert die Verantwortung für diese allererste Phase der Krisenbewältigung zurück an uns, an die Bürger.
1: Ganz genau.
0: Und das deckt sich ja auch exakt mit den konkreten Vorbereitungsempfehlungen aus dem Bericht, den wir hier haben.
1: Ja, der wird da sehr praktisch.
0: Da wird sehr pragmatisch geraten, Leute, der Staat kann einfach nicht in Minute 1 überall sein. Neben diesem vom Bundesamt empfohlenen Lebensmittel- und Wasservorrat für 5 bis 10 Tage wird da ganz explizit Kommunikationsvorsorge gefordert.
1: Was gehört da alles dazu?
0: Ein simples, batteriebetriebenes Taschenradio, um diese staatlichen Warnmeldungen überhaupt empfangen zu können. Und eben diese PMR-446-Geräte inklusive eines ordentlichen Vorrats an Batterien.
1: Einfache Dinge.
0: Ja, Dinge, die keine wochenlange Schulung erfordern, die aber am Ende den Unterschied zwischen völliger Isolation und echte Handlungsfähigkeit ausmachen.
1: Wir beobachten hier wirklich eine faszinierende Rückbesinnung. Ich meine, der Amateurfunk wurde ja lange Zeit von der breiten Öffentlichkeit als so ein extrem nischiges Technik-Hobby abgetan. Für Nerds, die Nächte im Keller verbringen, um irgendeine QSL-Karte aus Neuseeland abzufangen. Aber heute sehen wir, wie Organisationen wie der VfDB und der DAC quasi einen absolut ehrenamtlichen Sicherheitsdienst für die Gesamtgesellschaft stellen. Sie pflegen und trainieren eine echte Schatteninfrastruktur. Die existiert lautlos im Hintergrund und genau in dem Moment, wo unsere hochgezüchtete, hyperkomplexe Technologiewelt in sich zusammenfällt, übernehmen die das Kommando.
0: Also was nehmen wir als Zuhörer aus dieser Analyse mit? Wenn diese digitale Illusion irgendwann zerplatzt und der Strom flächendeckend wegbricht, dann rettet uns keine Cloud und kein schickes Glasfaserkabel. Das Überleben von kritischer Infrastruktur hängt dann von echten physikalischen Anlaufstellen ab, diesen Leuchttürmen. Und diese Leuchttürme blieben völlig blind, gäbe es nicht das autarke, extrem robuste Netzwerk dieser Funkamateure, die über ihre Relaisstationen und über die ionosphärischen Reflexionen fehlerfreie Daten um den halben Erdball schicken können.
1: Ein Wahnsinnskonzept.
0: Sie nutzen eine Technik, die einfach so fundamental mit der Physik unseres Planeten verknüpft ist, dass sie keine riesigen Rechenzentren braucht, um zu funktionieren.
1: Und gleichzeitig bedeutet echte Krisenvorsorge eben auch, dass diese Architektur bis direkt in unsere eigenen Wohnzimmer reicht. Indem wir selbst mit diesen kleinen Funkgeräten Teil eines lokalen Netzwerks werden.
0: Genau. Es ist ein perfekt ineinandergreifendes System, hochspezialisiertes Wissen an der Spitze und dezentrale Eigenverantwortung an der Basis. Das führt mich jetzt zu einem letzten, sehr provokativen Gedanken, den ihr euch als Zuhörer mal durch den Kopf gehen lassen solltet. Wir befinden uns nämlich derzeit in einer Phase, in der wir alte Infrastrukturen extrem systematisch abschalten und einfach herausreißen. ISDN ist schon lange Geschichte, die alten 3G-Netze wurden abgeschaltet, Kupferkabel werden aus dem Boden gerissen, um Platz für die Glasfaser zu machen. Und selbst das bewährte, völlig analoge UKW-Radio soll ja langfristig dem digitalen DAB+ weichen. Wir rechtfertigen das dann immer alles mit noch mehr Bandbreite, höherer Effizienz und, naja, geringeren Wartungskosten.
1: Das übliche Argument.
0: Aber wenn wir uns heute ansehen, wie im Ernstfall eine simple Autobatterie und eine Drahtantenne auf einer Parkbank in Ostfriesland die einzige Rettung vor dem totalen Blackout sind, dann müssen wir uns ernsthaft fragen. Bauen wir uns durch diesen gnadenlosen Optimierungswahn nicht unsere eigene, ultimative Verwundbarkeit zusammen?
1: Eine sehr berechtigte Frage.
0: Wenn wir also das nächste Mal sehen, wie so ein klobiger, alter Funkemast demontiert wird, weil er angeblich nicht mehr zeitgemäß ist, sollten wir vielleicht überlegen, was ist eigentlich der tatsächliche Preis für diese absolute Effizienz? Zerstören wir da gerade das einzige Sicherheitsnetz, das uns am Ende noch bleibt, wenn die digitale Welt den Stecker zieht? Denkt mal darüber nach.

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1: Amateurfunk ist auch Notfunk. Jeder sollte wissen, dass in einem Katastrophenfall weder Handy noch Telefon noch das Internet funktionieren werden. Wir sind einfach komplett abgeschnitten von der Kommunikation, wenn beispielsweise der Strom fehlt. Die Funkamateure können hier aber helfen, wie wir heute in einem Beitrag gehört haben. Sie machen sich den Umstand zunutze, dass man eben für die Kurzwellenkommunikation keine Infrastruktur braucht. Ein Stück Draht und eine Autobatterie genügen. Aber man muss schon auch wissen, welche Frequenzen man benutzen kann, wann es wohin geht. Und diese Information liefert uns jetzt wieder unser Funkwetterspezialist Christian Reiber, Delta Lima 8, Mike, Delta Whisky, vom HF-Referat des DARC.
2: Im Moment stecken wir auf der Kurzwelle ja noch in der Sommerflaute, Conny. Das heißt aber keineswegs, dass nichts ginge. Nur 10, 12 und 15 Meter sind keine so stabilen Posten mehr, wie das im restlichen Jahr der Fall ist. Und etwa ab September auch wieder sein wird, wenn die Aufheizung der Ionosphäre über der Nordhalbkugel der Erde zurückgeht und sich daraufhin die Chemie der Hochatmosphäre umstellt. Ein Stück Entschädigung sind die noch recht langen Öffnungszeiten auf 17 und vor allem 20 Meter. Wenn, wie letzte Woche, das Erdmagnetfeld ruhig bleibt, dann ist das 20-Meter-Band rund um die Uhr nutzbar. Ab September dürfen wir dann wieder mehr vom 10-Meter-Band erwarten. Mindestens 110 solare Fluxeinheiten sollten es dann aber schon sein. Dieses Jahr haben wir da noch recht gute Chancen. In der letzten Woche lag der solare Flux zwischen 140 und 150. Der zunächst erwartete Rückgang hat noch nicht eingesetzt. Das lag an 30 neu entwickelten aktiven Regionen, die den Zerfall der Region 44-93 kompensierten, die ja der Star der Vorwoche war. An Flares wurden vornehmlich solche der Kategorie C beobachtet, garniert mit 3M-Flares. Der Rückzug dieser Region 44-93 sorgte auch für weniger erdgerichtete koronale Masseauswürfe, sodass das Erdmagnetfeld weitgehend ruhig und die Kurzwelle entsprechend störungsfrei blieb. Die höchste nutzbare Frequenz über Mitteleuropa lag daher jeden Tag zwischen 21 und 26 MHz, sodass das 15-Meter-Band tagsüber zumindest für einige Stunden nutzbar war. Allerdings ist die Sonne deswegen nicht eingeschlafen. Das M-Flair vom Donnerstag erzeugte ein schwaches Protonenevent, das bis zum Wochenende die polaren Pfade bis zum 40-Meter-Band beeinträchtigen wird. Jeden Tag ereignen sich zudem mehrere koronale Masseauswürfe. Die Frage ist dann nur, wo auf der Sonne das passiert und ob das ausgeworfene Plasma Richtung Erde zieht. Bis auf eines befinden sich die Aktivitätszentren aktuell noch im Ostteil der Sonne. Damit sind erdgerichtete Masseauswürfe wenig wahrscheinlich. Das ändert sich jetzt aber. Zunächst dürfen wir daher noch ein relativ ruhiges Erdmagnetfeld genießen, vor allem nach dem Wochenende ist aber dann mit zunehmender Unruhe zu rechnen. Die derzeit sichtbaren Fleckengruppen bekommen in den nächsten Tagen noch ein wenig Verstärkung. Die Sonnenaktivität bleibt daher noch einige Tage angehoben. Zunächst ist noch mit 140 bis 170 solaren Fluxeinheiten zu rechnen. Zum nächsten Wochenende hin wird aber ein Rückgang auf unter 130 Einheiten erwartet. Solange das Erdmagnetfeld einigermaßen ruhig bleibt, ändern sich die Ausbreitungsbedingungen in den nächsten Tagen kaum. 20 und 17 Meter sind die Haupt-DX-Bänder. 15 Meter öffnet tagsüber recht regelmäßig. 40 Meter bietet vor allem am Tagesrand und nachts ein interessantes Stationsangebot und auf 10, 6 und auch auf 2 Meter ermöglicht die sporadische E-Schicht Shortskip-Ausbreitung. Und am Himmel nimmt die Meteordichte zu. Dank der Alpha-Capricorniden, der südlichen Delta-Aquariden und der langsam beginnenden Perseiden. Good DX!

Das war's nun für heute. Wir sind leider schon wieder am Ende von Radio DARC angelangt. 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Wir hoffen, die Sendung hat Spaß gemacht. Wenn ja, sagen Sie es doch einfach weiter. Wenn Sie wollen, hören wir uns nächste Woche wieder. Gleiche Zeit, gleiche Frequenz. 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Moin, tschüss, servus und 73, gut DX. Bis zum nächsten Mal.

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0: Ladezone. Herzlich willkommen zur Ladezone August 2026, sagen Ralf.
1: Und Günther.
0: Heute gibt es so eine Nachlese von zwei Festivals in gewisser Weise. Und zwar einmal das Met Festival in Lule, Portugal. Und dann auch noch ein kleiner Rückblick auf das Rudolstadt-Festival.
1: Naja, was heißt Rückblick? Ich widme mich speziell dem diesjährigen Länderschwerpunkt, der war Österreich. Ja. Und die spielt jetzt gar nicht so die Gruppen, die in Rudolstadt aufgetreten sind, zu hören sind, waren, sondern gehe überhaupt ein bisschen auf die österreichische Musik, neuere Musik, Folkmusik ein, die ja so Thema war.
0: Ja. Wir waren ja beide dort, also österreichische Musik hat mich sehr positiv überrascht und beeindruckt. Tolle Bands, die wir dort gesehen haben. Aber der Tipp war auch von dir mit Portugal, kann ich ja nochmal sagen.
1: Ja, Silvester in Albufeira verbracht und...
0: Ja, und da habt ihr es irgendwo gelesen.
1: Ja.
0: Und hast mir das erzählt, das hat mich gar nicht mehr losgelassen, der Gedanke. Und ich habe tatsächlich das in Angriff genommen, bin dort hingeflogen am Ende Juni, und zwar vom 25. bis genau genommen 28.06. fand dieses Festival statt. Med, also MED, soll heißen Mediterran, ja, es hat mit Mittelmeer zu tun. Die Stadt Lule, L-O-U-L-E geschrieben, ist nicht weit von Faro, vielleicht 10 Kilometer, also deswegen war das auch ganz günstig gelegen.
1: Faro, wo letzte Nacht Bonnie Tyler gestorben ist.
0: Echt, ja?
1: Ja.
0: Oh, hab ich noch gar nicht mitgekriegt. Oh je. Gut, anderes Thema. Jedenfalls, dieses Met-Festival war wirklich klasse. Danke, Günther, nochmal für den Tipp. Ich erzähle mal ganz kurz was dazu, jetzt ohne in Details zu gehen. Das gibt es also seit 2004 bereits. Und das entstand im Rahmen des von der Gemeinde geförderten Programms zur Belebung der Stadt. Da fand dieses Festival zum ersten Mal 2004 statt. Die Idee war, ein Festival mit anderer und einzigartiger Musik zu verwirklichen, was die Gemeinde und ja überhaupt den Tourismus und fördern sollte, dass eben Leute da hinkommen und sich die Stadt anschauen. Die Altstadt... Da findet dieses Festival statt. Es wird eine Altstadt, ähnlich wie Rudolstadt, abgeriegelt, ringsrum zu. Diese Altstadt ist natürlich ein bisschen anders als in Rudolstadt. Sehr alte Gebäude und eine alte Burgruine ist da drin und kleine Gassen. Und sehr, sehr schön ist das dort, wenn man da durch diese Gassen schlendert, kann man sich vorstellen, mit vielen Ständen, Essen, Trinken, Klamotten, Schmuck und eben Musik. Es sind dort 5 große Bühnen aufgebaut. Eine Klassikbühne gibt es noch, wo wirklich tatsächlich einmal am Tag klassische Musik gespielt wird. Und eine Jazzbühne, wo Jazzbands auftreten. Eine Lounge, wo es so ein bisschen ganz kuschelig und ruhig zugeht. Dann ist dort inklusive auch die Markthalle der Stadt. Es gibt eine Kids-Lounge für Kinder. Und so verschiedene Dinge, die nebenbei, neben der Musik noch stattfinden. Zum Beispiel, bevor das losging, saßen wir da noch, haben wir es gegessen, außerhalb dieses Bereichs. Da liefen plötzlich Leute und fingen an, Gedichte zu rezitieren und haben irgendwelche Sprüche, also schauspielermäßig, aufgesagt. Und alle guckten verwundert. Wir haben natürlich das nicht verstanden, weil es auf Portugiesisch war. Das gehörte auch mit zu diesem Programm. Dann gab es noch eine Filmlounge, wo Filme gezeigt wurden, konnte man sich da auch mal reinsetzen. Insgesamt 55 Bands, die dort aufgetreten sind und keineswegs nur noch mediterran. Also es sind nicht nur Musikerinnen und Musiker und Bands aus den mediterranen Ländern rings ums Mittelmeer, sondern es hat sich doch auf, ja, kann man ruhig sagen, die ganze Welt inzwischen ausgedehnt in diesen über 20 Jahren. Und es fängt an, ich habe am ersten Tag eine Band gesehen, die heißt Tango Motan. Klar, was Tango im Namen hat, spielt auch Tango. Das ist eine, wie gesagt, französische Band, 2016 gegründet, ein Quartett, die stammen aus Paris. Es gab bereits, wurde hier geschrieben in dem auf der Homepage 2007 ein Tango-Event mit der Gruppe Bajo Fondo ist bekannt unter Leitung des Meisters Gustavo Santaolalla, eine Ikone der Tango-Musik. Aber diese Tango Mutan, diese Band, spielte natürlich Tango modernisiert mit elektronischen Einflüssen. Und alle haben zwar eine klassische Ausbildung, spielen Kontrabass, Violine, Bandoneon, darf ja nicht fehlen, und Klavier, verbinden traditionellen Tango also mit elektronischen Elementen. Wir hören uns jetzt mal das an. Der Titel heißt Armas.

Ich fange an mit der Band Brotlan. Die waren jetzt nicht in Rudolstadt und ich hatte über den Länderschwerpunkt ein bisschen auf X getwittert und da meldete sich ein Musikmanager, den ich auch kenne, der auch beispielsweise die Patti Smith-Tournee organisierte, der Bertolt Seliger, der meldete sich und sagte, du hast vergessen, Brotlan, die waren schon 1992, durch ihn vermittelt natürlich, in Rudolstadt. Brotlan ist eine sechsköpfige Band aus der Steiermark, die dem Genre der neuen Volksmusik so zugezählt wird und sich selber aber eher so einer Strömung, sie nennen das imaginäre Folklore oder Bauernjazz oder einfach alpiner Ethnomusik zugehörig fühlt. Ich habe einen Titel von einem Album von 1990, also vor dem Rudolstadt-Auftritt. Vielleicht haben sie es dort gespielt, ich weiß es nicht. Gastarbeiterroute, das ist in Österreich durchaus im allgemeinen Sprachgebrauch, im Wissen. Das war so ab den späten 1960er Jahren die Hauptverkehrsachse für Arbeitsmigranten, die so von Nord- und Westeuropa in ihre Heimatländer, vor allem nach Jugoslawien, Griechenland und die Türkei reisten. Und Österreich ist ja da so ein Transitpunkt. Man hat es gemerkt 2015 am Berliner Bahnhof, wo diese Verhältnisse herrschten, wo sie alle vom Balkan hochkamen und dann irgendwie weiterfuhr nach Deutschland und sonst wohin. Und in Österreich führte die Strecke die Gastarbeiterroute fast ausschließlich über Bundesstraßen, so von Salzburg über das Ennstal, Liezen und Bruck an der Mur bis zum Grenzübergang Spielfeld in der Steiermark. Und diese Sache, die Migration in Österreich, das besingt Brotlohn in Gastarbeiterroute.

So, nächster Titel im Med Festival in Lule, Portugal. Mein persönlicher Favorit, ich war ja hoch erfreut, als ich gesehen habe, welche Musiker dort auftreten. Denn es war der belarussische Akkordeonist Jegor Sabelov dabei, den ich bereits im Stramu Würzburg entdeckt hatte voriges Jahr, der mich endlos fasziniert hat. Man kann das schlecht in Worte fassen. Also nochmal kurz, der Hintergrund auch von Belarus, ja vom Land Weißrussland. Man erinnert sich vielleicht dran, 2020 waren manipulierte Präsidentschaftswahlen, dann gingen die Leute auf die Straße. Lukaschenko reagierte mit Gewalt, Inhaftierung, Vertreibung und da passiert ist, dass sehr viele Menschen, auch Intellektuelle, das Land verließen. Musiker, Schriftsteller, Künstler, Wissenschaftler, die kreative Generation eines ganzen Landes ist weggegangen aus dem Land und auch Jegor Sabelov, der 1981 geboren wurde, verließ das Land und lebt seitdem in Polen. Ist also nie wieder zurückgekehrt. Er hat bereits 2002, also im Alter von 21, einen ersten großen Wettbewerb gewonnen, den internationalen Wettbewerb für Volksmusiker in Weißrussland und gründete danach diverse Bands, Trios und seine Karriere ging los. Er hat als Kind von 7 Jahren Akkordeon gelernt von seinem Papa, der ihm das beigebracht hat und seitdem eine extrem enge Beziehung zu diesem Instrument entwickelt, die nie rein technisch war, sondern auch emotional. Und genau das sieht man. Das habe ich wirklich noch nie gesehen woanders. Ich kann es ganz vorsichtig nur mal beschreiben. Das ist im Grunde die Verschmelzen auf der Bühne, ja, kann man sagen. Also er und das Instrument. Und es ist tatsächlich auch dort so gewesen, das war eine Bühne, die so ein bisschen abgeschottet war von dem großen Trubel, so ein bisschen von alten Mauern umgeben. Und ich habe gesagt, ich muss dort in der ersten Reihe sitzen. Ich war ganz aufgeregt, keine Ruhe gegeben, eine halbe Stunde vorher hin, in die erste Reihe gesetzt, war tatsächlich noch Platz. Ich wollte den Mann sozusagen in greifbarer Nähe sehen und hören. Und das fand dann so statt, dass er auch wirklich, da fängt an zu spielen und es ist ein einziger Titel. Ununterbrochen, ohne Pause. Der Titel ist dann, sagen wir mal, eine Dreiviertelstunde lang. Und der Mann verschmilzt förmlich mit dem Instrument. Ja. Es wird eine Klanglandschaft generiert. Und wenn man da die Augen schließt, da kann man sich regelrecht verlieren, ja, in Fantasie und Träumen. Es ist eine Klanglandschaft, die nicht, wie soll ich sagen, so zu positiven Gefühlen animiert, sondern man so ein bisschen Angst, Panik, Hektik, dann nur kurz Beruhigung und man denkt an beklemmende Situationen vielleicht auch oder stellt sich jetzt, wo gerade der furchtbare Krieg in der Ukraine ist, man stellt sich da vielleicht so Situationen vor. Ich denke mal, er versinkt in diesen Emotionen und überträgt die 1:1 auf das Instrument. Es ist also unwahrscheinlich. Man kann sich da vollkommen verlieren in diesem Klangteppich. Ich bin danach auch zu ihm hin, es war mir ein Bedürfnis. Ich musste ihm sagen, wie toll ich das fand. Und wir haben sogar Fotos gemacht und das war ich ganz glücklich. Ein sehr, sehr netter, angenehmer Mensch. Und wir hören jetzt mal einen Titel, der schon aus dem Jahr 2019 ist, aber das ist eigentlich egal. Der heißt Niti 1.

2019 war deine Musik. Mhm. Ich habe auch was 2019, zum Jahr 2019, da war nämlich in Rudolstadt auf dem letzten Festival, bevor die Corona-Pause kam, aus Österreich Otto Lechner. Otto Lechner, Akkordeonist mit Sonnenbrille meistens, aber nicht, weil es in Rudolstadt so schön sonnig ist, sondern auf seiner Homepage, da steht: Otto Lechner, seit Jahrzehnten blind im Dienste der Musik. Also so geht er mit seinem Handicap um. Hm. Und er macht ziemlich originelle Sachen, wie ich finde. Ich habe nur ein ganz kurzes Stückchen, deswegen will ich auch gar nicht so lange über ihn reden. Und was hatte ich da von so einer Weihnachts-CD, die ganz viele in Österreich angeblich haben? Jingle Bells ist der Titel, der dauert nur ein paar Sekunden, vom Album Stille Nacht, ne? 1997. Otto Lechner, Jingle Bells.

0: Weiter geht's mit dem Met Festival. Eine Band, die man so nicht erwartet hätte. Omar and the Eastern Power heißt die. Die sahen ganz putzig aus. Die Leute hatten so ganz lange bunte Kapuzenmäntel auf, die Musiker. Spielten dann auch so Mitternacht. Also hier war, muss man auch sagen, das Festival fing erst abends an und ging sehr lange dann. Also bis zum Teil die letzten Konzerte halb zwei, um zwei anfingen. Also da konnte man den großen Teil der Nacht dort verbringen. War aber auch angenehm, schön warm. Und diese Band Omar and the Eastern Power, das ist eine Band, man soll es nicht glauben, aus Südkorea. Ja. Südkorea spielt.
1: Das wäre dann ein Fall fast schon fürs Rudolstadt-Festival nächstes Jahr, wo Korea der Länderschwerpunkt
0: vielleicht
1: sein soll.
0: Kommen Sie ja, das kann natürlich alles sein. Aber hier, die Kombination ist interessant. Omar Benassila, ein marokkanischer Musiker, kam 2005 nach Seoul. Er ist also dahin gefahren und dort geblieben und hat dort seine Musik geschrieben. 2015 hat er sich auf eine Insel zurückgezogen, dort in Korea, und hat dort, um Musik zu schreiben. Ja, und hat diese Stücke dann einem ihm bekannten Schlagzeuger, Zaki Weil aus Ägypten, vorgestellt. Der war begeistert und hat gesagt, Mensch, das müssen wir umsetzen, wir müssen eine Band gründen. Und sie haben tatsächlich noch zwei koreanische Musiker gefunden. Da waren sie zu viert und haben diese Band ins Leben gerufen 2016. Und jetzt kann man mal sehen, der marokkanische sogenannte Gnawa Blues sorgt für Trance und Spiritualität. Afrobeat-Elemente gibt es dort und groovige Teile, Dub und psychedelischer Rock. Diese Mischung spielt diese Band. Wir können uns das gleich mal anhören, wie das klingt. Der Titel heißt Sunshine.

Ich bleibe beim Thema Österreich und die Migranten. Zum Sandy Lobicic Orchester komme ich jetzt. Sandy Lobicic ist ein bosnisch-österreichischer Schauspieler, Musiker und Theaterregisseur. Und er ist der Gründer dieses Orchesters. Die Eltern stammen aus Sarajevo und er ist aber in Deutschland geboren, 1973 in Stuttgart. Und 1991 kam er nach Graz, um Klavier, klassisches Klavier, in der Klasse des Moskauers Alexander Satz zu studieren. Und dort lebt er auch jetzt heute noch. Als junger Klavierstudent spielte Sandy Lopicic dreimal pro Woche als Alleinunterhalter im Grazer Theatercafé. Also irgendwann, ja, ist da halt das Orchester draus geworden und wir hören den Titel Usti, Usti, Babo.

0: Gehört leider zu, ne? Die Sendung, die Weltmusik präsentiert hier jeden Monat am Radio OKJ.
1: Jeden Montag sogar mit Wiederholung.
0: Jeden Montag, jeden Monat. Was Neues, genau. Heute, wie gesagt, wir berichten vom Met-Festival in Portugal und vom Länderschwerpunkt Österreich aus Rudolstadt noch übernommen.
1: Und die Titel ist da auf unserer Internetseite ladezone.info und auch die Rückschau auf all das, was wir bisher gemacht haben.
0: Ja, das ist schon ganz schön viel. Gut, jetzt ein weiterer Titel vom Met-Festival. Das war auch ein ganz wunderbares Konzert von Manuel de Oliveira, das ist ein Gitarrist aus Portugal, und Bianca Gismonti, das ist eine brasilianische Pianistin. Da konnte ich auch ganz vorne stehen vor der Bühne. Das war wunderbar anzuschauen und zu hören. Man muss sich vorstellen, der beides Virtuosen auf dem Instrument haben sich immer so die Stücke hingeworfen. Ja? Jeder, man hatte den Eindruck, wirklich jeder improvisiert da, aber das war wirklich auch schön melodisch anzuhören. War jetzt nicht wilder Free Jazz oder sowas. Aber eine tolle Symbiose. Manuel de Oliveira lernte das Gitarrenspiel auch wie ähnlich wie Igor Sabelov von seinem Vater. Und er hat jetzt sein Spiel so weit entwickelt, dass er verschiedene Stile eingearbeitet hat. Er hat Traditionen übernommen vom Flamenco, südamerikanische Einflüsse, auch Fado natürlich, Portugal. Ne? Und er hat den Carlos Paredes Preis gewonnen, die höchste Auszeichnung in der portugiesischen Instrumentalmusik. Und auch Bianca Gismonti ist die Tochter eines sehr berühmten Pianisten, Gitarristen und Komponisten, Egberto Gismonti, und einer Schauspielerin. Und sie begann mit 9 Jahren den Klavierunterricht und hat bereits mit 15 ihren berühmten Papa

und um die Welt begleitet. Und jetzt hören wir uns mal an, wie die beiden harmonieren und wie sie wunderschön zusammenspielen in dem Stück Primavera.

So, und jetzt mal ein Alternativprogramm, damit niemand denkt, diese Musiker, die wir hier oder die ich jetzt hier vorgeführt habe in der Sendung zu Österreich, die wären so repräsentativ für diese neue Art, volkstümliche Musik zu bringen. Überhaupt nicht ist das der Fall. Die Nase vorn hat eine Frau, Melissa Naschenweng. Also die hat Aufrufzahlen und Auftritte und Klicks bei Spotify und was weiß ich was. Das ist überhaupt nicht mehr zu vergleichen mit dem, was ich jetzt hier so gebracht habe und noch bringen werde. Deswegen jetzt auch mal Melissa Naschenweng. Stilistisch ist da so Schlager, Pop, Rock und so ein bisschen volkstümlich frisiert. Und sie selbst bezeichnet ihre Musik als Lederhosenrock. Und bei ihren Bühnenauftritten ist ihr Markenzeichen die pinke Hotpants-Lederhose und High Heels, Stiefel, glitzernde Oberteile und eine rosa steirische Harmonika. Und der Titel, der jetzt kommt, Ich stehe auf Bergbauernburm vom Album Bergbauern Show Live 2021.

0: Ohrwurm.
1: Zurück zum Met Festival. Wir haben noch eine tolle kleine Band entdeckt, die heißt La Besse, das La Besse Trio aus Algerien. Und vielleicht erinnern wir uns, in den 90er Jahren gab es einen schlimmen Bürgerkrieg in Algerien und auch der Musiker Nedjim Bouizoul, der damals 18 Jahre alt war, verließ mit seiner Familie das Land. Sie sind nach Kanada gegangen und kamen dort im Sommer 2003 an, ohne Geld, ohne Plan, nur mit einem Instrument in der Hand und der Stimme. Er begann tatsächlich Straßenmusik zu machen, in der U-Bahn von Montreal zu spielen, um einfach Geld für Essen zu verdienen. Der Name La Besse übrigens bedeutet im algerischen Arabisch, alles ist gut. Das sagt man, wenn jemand fragt, wie es einem geht. Ja? Also La Besse, alles gut. Nedjim singt auf algerischem Arabisch, Spanisch und Französisch, manchmal innerhalb eines Liedes. Ja? Er pendelt zwischen diesen Sprachen hin und her, erinnert mich an Manu Chao, der macht das auch. Und er lebte außerdem noch 2 Jahre in Kolumbien, das heißt auch dort hat er musikalische Einflüsse aufgenommen, hat sein Album Dima Libre 2024 eröffnet, das letzte Album, und daraus hat er Titel gespielt. Und es war wirklich auch wieder ein sehr beeindruckender Auftritt. Es waren 2 Gitarristen, er hat gespielt, ein 2. Gitarrist und ein 3. Mann saß an Rhythmusinstrumenten, Cajon in diesem Fall. Und es war sehr mitreißend, wie die 3 dort aufgetreten sind. Wir hören uns das mal an. Das nächste Lied vermittelt vielleicht so ein bisschen dieses Gefühl. Es hat einen spanischen Titel, Rosa, que linda eres. Rosa, wie schön du bist. Vorher müssen wir uns aber leider schon verabschieden. Es ist schon das Ende nahe dieser Sendung. Ihr hört nächste Woche in der Zugabe weitere Musik vom Met Festival und aus Österreich.
2: Ja, ich wollte nämlich eigentlich jetzt Hubert von Geusern als Antwort. Ja. Hubert von Geusern und die Alpinkanzen, der mag nun nicht die Bergbauern bohren, sondern der hat mal gesungen 1994 auf dem Album Wer die Zeit vergeht, Qua Hirtermadel, also kein Hirtenmädchen. Also das sind so die Präferenzen.
1: Auch ein klasse Musiker. Ich habe den auch sehr gerne. War schon zur Kulturarena auch, gell?
2: Ja, und auch schon in Rudolstadt 2003 mit dem Ägypter Mohamed Munir.
1: Ja, gut. Also auch ihn hören wir nächste Woche in der Zugabe. Wir sagen deshalb viel Spaß und tschüss.
2: Bis dahin. Tschüss.

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1: Ja, ein guter oder ein schlechter Morgen war das für alle Menschen, die Campusradio Jena Ultras sind. Wie man es denn nimmt, ihr habt es sicher gehört. Oder ihr habt es nicht gehört, weil ihr fresh dabei seid. Dann kriegt ihr jetzt einen kleinen Schwank aus meinem Leben. Die Technik hat gestreikt. Heute Morgen hat dankenswerterweise das OKJ für uns übernommen. Die erste Stunde, die ersten zwei Stunden, ich weiß nicht so genau. Ich habe erst um 9 mal reingehört, was da so läuft. Und jetzt haben wir heute für heute die Playlist am Start gehabt, aber jetzt bin ich eh da, labere ich noch ein bisschen für euch ins Mikro. Wir haben es 10 Uhr inzwischen, es ist der 3.8., wir sind im August angekommen. Campusradio Jena habt ihr eingeschaltet, das wusstet ihr sicher schon oder ihr wisst es jetzt für euch am Mikrofon, also jetzt noch eine Stunde leer. Wir hören aber, würde ich erstmal sagen, ganz viel Musik. Wir starten direkt rein. Endgame von Haiti, rein da.

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Vielleicht von Lena war das neu bei uns im Campusradio und wir werfen einmal einen Blick darauf, was uns diese Stunde noch so erwartet. Es ist gar nicht mehr so viel, es ist ja nur noch eine Stunde, aber wir haben wie immer um 10.45 Uhr den guten Hunger für euch auf dem Programm. Da erfahrt ihr einmal kurz durchgerutscht, welche Mensa überhaupt offen hat gerade und was es denn in den verbliebenen so zu futtern gibt. Und um 10.15 Uhr, also nach dem nächsten Song, habe ich euch rausgesucht ein Campusradio Jena Sport, Halbmarathon aus der Kalten. Was es damit auf sich hat, das erfahren wir nach dem nächsten Song. Farbfilm von OK Kid heißt er. Und wir hören uns gleich wieder.

0: Der August ist da. Die Mitte des Jahres ist überhaupt nicht die Mitte des Jahres, ne? Ein Jahr hat nur 12 Monate. Die Mitte des Jahres ist schon längst vorbei. Wen das jetzt gerade genauso aus der Kalten erwischt hat wie mich, der oder die darf vielleicht nochmal über seine Jahresziele nachdenken, die wir uns vielleicht alle dieses Jahr gesetzt haben. Ich dachte mir, safe gibt es Leute da draußen, die haben sich gedacht, boah, dieses Jahr gehe ich richtig viel Sport machen. Ich gehe vor allem vielleicht richtig viel joggen, weil das ist sehr so leicht umsetzbar. Man muss nur zu Hause loslaufen, man muss gar nicht irgendwo hingehen. Und vielleicht hat sich ja jemand da draußen einen Halbmarathon als Ziel gesetzt. Falls das der Fall ist, mein Beileid erstmal. Außerdem haltet euch ran, ne? Wir haben nicht mehr so viel Zeit dieses Jahr. Jetzt kann begonnen werden zu trainieren. Dann können wir uns alle anmelden für irgendwelche Halbmarathons, die im Herbst stattfinden, so Oktober, vielleicht November noch. Rennsteigmarathon zum Beispiel, direkt in Thüringen. Nee, der war schon, aber Kernberglauf ist noch. Kernberglauf so rum. Naja, wer ein Marathon, nicht ein Marathon, aber ein Halbmarathon gelaufen ist, ist unsere Sportolle Janne. Und der ist ja komplett verrückt unterwegs. Der dachte sich, boah, bin ich jetzt noch nie gelaufen, aber ich bin auch sportlich. Dann mache ich das doch jetzt einfach mal heute. Und da hat er ein bisschen zu berichtet und wir hören da doch einfach mal rein, was da so gut geklappt hat und was vielleicht. Hoffentlich nicht, aber was vielleicht auch schiefgegangen ist. Wir sind gespannt. Halbmarathon aus der Kalten laufen. Unsere Eule Janne hat den Bericht.
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2: Einfach mal durchziehen. Das waren meine Gedanken am vergangenen Sonntag. Als sportbegeisterter Mensch suche ich mir immer mal wieder ein paar neue Herausforderungen. Mein aktuellstes Vorhaben sollte mich aber eine Menge Überwindung kosten. Denn aus irgendeinem Grund dachte ich mir, dass es doch ganz cool wäre, sich mal an einer Halbmarathondistanz zu wagen. Gesagt, getan. Und so stand ich am Freitagmittag um 13.30 Uhr auf der Tatanbahn des Universitätssportzentrums, wusste aber noch nicht ganz genau, was da auf mich zukommen würde. Denn eine solche Strecke am Stück bin ich noch nie gelaufen. Vielleicht mal die Hälfte oder gar ein Viertel. Der emsige Ausdauerläufer war ich eben auch noch nie. Doch genau das galt es für mich herauszufinden. Was passiert mit einem Körper auf 21,2 Kilometern und wie fit bin ich eigentlich gerade? Die Aussicht auf 53 Runden auf flachem, aber sehr eintönigem Terrain ließ meinen Respekt nicht unbedingt kleiner werden. Doch meine Motivation und mein Ehrgeiz waren geweckt und so lief ich einfach mal drauf los. Die ersten Runden fühlten sich gut an. Bei perfekten Bedingungen mit etwa 11 Grad und einer hohen Luftfeuchtigkeit fuhr der Kreislauf so langsam hoch. Die ersten Verpflegungen wurden mir nach 3 geschafften Kilometern zugesteckt. Ein paar Riegel, etwas Wasser und extrem effektives, wie auch ekelhaftes Kohlenhydratgel sollten meine Mission etwas erträglicher machen. Und so kam ich immer besser ins Rollen. Ab einem Drittel fing es sogar an, richtig Spaß zu machen und ich war gänzlich im Tunnel angekommen. Wichtige Begleiter waren natürlich auch meine Kopfhörer, die mich mit Musik von Hans Zimmer oder M83 auf Touren hielten. Doch die leichten Anflüge des Genießens wichen der Anstrengung immer mehr. Allerdings konnte ich auch mein Tempo immer weiter anziehen. Von ursprünglichen 5,30 pro Kilometer arbeitete ich mich zu den 5,20, 5,10 und zwischenzeitlich sogar 5,01 vor. An genau diesem Punkt hatte ich das Maximum der Gefühlslage erreicht und etwa 13 Kilometer in die Bahn gebrannt. Was dann kommen sollte, waren selten zuvor gefühlte Schmerz und Anspannung. Da hatte ich die Stundenmarke schon längst geknackt. Während die Adduktoren so langsam den Geist aufgaben und die Hüfte von Kreislaufen immer unrunder wurde, tickte zumindest der Rundenkauter immer weiter runter. Ich näherte mich dem Ziel. Noch 10 Runden. Noch 8. Einfach nicht aufhören zu laufen. Die Unterstützung von der Seite war weiter ungebrochen und so bog ich tatsächlich auf den letzten Kilometer ein. Nun galt es, noch einmal alles herauszuholen und in den krampfenden Oberschenkeln noch einmal dem einschießenden Laktat die Bühne zu überlassen. Und so kam ich tatsächlich im Vollsprint und unter völliger Verausgabung an meinem Ziel an. Ironischerweise belohnte mich der Flick Erde, vor dem ich vor einer Stunde, 52 Minuten und 3 Sekunden losgelaufen war, mit der Erlösung, die sich aber erst einmal überhaupt nicht so anfühlte. Die letzte Runde lief ich sogar in für mich noch immer unfassbaren 1 Minute 40. Dass ich danach kurz vergessen hatte, wie wohl das Laufen funktionieren würde, ordnete ich immerhin noch dem Gefühl der Ungläubigkeit unter. Ich hatte es also geschafft. In einer Geschwindigkeit, mit der ich wirklich zufrieden war. Ein passendes Fazit lautete dennoch: Es kann Spaß machen, aber es tut irgendwann einfach nur weh. Trotzdem bin ich stolz und freue mich auf die nächste Herausforderung. Bis dahin lege ich aber doch mal ganz kurz die Beine hoch.
0: Ja, jetzt ist dieser Beitrag schon aus dem vergangenen Frühling, also April 2025. Und ich hoffe, Janne legt immer noch die Beine hoch. Das ist ja komplett verrückt. Also ich habe größten Respekt, ich könnte es nicht. Ich habe mir den Bericht jetzt trotzdem mal als Motivation genommen und zumindest mal meinen Müsli-Riegel und mein Vitaminwasser rausgeholt und mir zugute geführt. Marathonrennen oder Halbmarathon ist jetzt vielleicht bei 30 Grad auch nicht so die beste Idee, aber haltet euch das doch mal im Hinterkopf, wenn ihr jetzt denkt, Junge, der Janne, der ist so krass, bisschen was davon will ich irgendwie auch machen. Jetzt fange ich an zu trainieren für meinen Halbmarathon im Herbst. Go for it. Erfahrungsberichte immer gerne an mich. Ich bin gespannt, ich drücke euch allen die Daumen. Wir machen weiter mit guter Musik. Was ist dein Type? Von Herbst haben wir als nächstes in der Playlist. Den hauen wir doch direkt mal rein.

0: Scheiße.
1: Genau 10.30 Uhr haben wir es. Das heißt, es ist Zeit für
2: die Klimastation.
1: Wir werfen einen Blick auf das Wetter. Die klimatologische Messstation an der Ernst-Aber-Hochschule, die sagt uns aktuell Temperaturen von 24 Grad durch. Es geht also noch. Wenn wir einen Blick auf den weiteren Tagesverlauf werfen, dann sehen wir, bis heute Mittag soll es 32 Grad werden. Höchsttemperaturen heute also über 30 Grad. Es ist auch überwiegend sonnig, also passt gut auf euch auf. Nehmt mindestens einen Sonnenschutz mit, benutzt am besten auch Sonnencreme und haltet euch im Schatten auf oder drinnen. Ruhig auf jeden Fall, vielleicht kein Halbmarathon laufen heute. Passt auch im weiteren Verlauf der Woche am besten auf euch auf. Es wird noch heißer morgen zum Beispiel. Erwarten uns Temperaturen von bis zu 36 Grad. Ja, wir haben keine Aussichten für heute, weil ich habe nichts vorbereitet. Ich bin jetzt einfach mal so ehrlich. Wir haben die Playlist geplant für heute und ich bin nur zufällig hier. Deswegen gibt es keine Aussichten für heute, aber ich denke, so Schwimmbad oder Para oder sowas sind, glaube ich, ganz gute Tipps. Informiert euch doch da gerne einfach selber.
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1: Ja, und ich würde sagen, mit guter Musik machen wir doch direkt weiter. Nasenbrecher von den Leftovers für euch im Campusradio.

0: Ich reiche eine Überleitung nach. Und zwar im Botanischen Garten, da ist es so schön, da muss man sich gar nichts schön trinken.
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1: Wir gucken doch mal, was es heute zu essen gibt in den verschiedensten Mensen. Wir fangen an mit der Mensa an der Karl-Zeiss-Promenade. Da haben wir zur Auswahl eine Thai-Kokossuppe mit Gemüse und einem Brötchen für 2 Euro vegan. Vegetarisch hätten wir eine italienische Nudelpfanne mit Hirtenkäse und Tomatensauce zur Auswahl für 3,20 Euro. Und mit Fleisch gibt es 2 Alternativen. Einmal die Bratwurst mit Sauerkraut und Kartoffeln für 3,20 Euro oder das Puten-Paprika-Gulasch mit Reis für 4,20 Euro. In der Mensa am Ernst-Abbe-Platz. Da gibt es zu futtern Kichererbsen-Masala mit Basmati-Reis für 2 Euro als vegane Option. Vegan ist ziemlich viel heute, nämlich auch die Schupfnudel-Gemüsepfanne mit Karotte, Zucchini und Paprika für 2,80 Euro und das Gemüseschnitzel mit Pommes und Curryerbsen für 3,70 Euro. Und dann hätten wir mit Fleisch noch ein Gericht zur Auswahl, nämlich Hähnchen-Gyros mit Reis und Tzatziki. Die Mensa am Philosophenweg, die ist noch bis einschließlich 14.8., also bis Freitag nächste Woche, geschlossen und ist dann erst in 2 Wochen am Montag wieder für uns da. Dafür hat die Mensa am Uni-Hauptgebäude geöffnet. Da gibt es auch das Kichererbsen-Masala mit Basmati-Reis für 2 Euro vegan. Oder es würde geben Hirtennudeln mit Hack für 3,70 Euro. Ich denke, da finden wir doch alle heute was Gutes zu essen. Wir wünschen euch auf jeden Fall einen guten Appetit.
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1: Ja, so lang ist die Sendung dann auch gar nicht mehr. Deswegen machen wir direkt weiter mit guter Musik. Kleiner Mann von 6,90 Euro für euch im Campus Radio.

0: Wenn ihr auch eine kommunistische Revolution plant, dann wünsche ich euch dabei auf jeden Fall viel Erfolg. Aber seid vorsichtig und tut euch nicht weh und passt vielleicht auch auf bei der Hitze.
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War das von E.G. Und damit sind wir am Ende der Sendung angekommen. Das heißt, mir bleibt gar nichts anderes übrig, als mich zu verabschieden. Der letzte Song, den wir gleich im Programm haben, der heißt Zieh und kommt von Van Holzen. Und morgen sind wir wieder, wie gewohnt, für euch zurück. Janne und Anne stehen für euch im Studio. Macht's gut, bis dahin, passt auf euch auf und bis bald.